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1: In Karlsruhe, Rastatt und der Ortenau bleibt es in den frühen Morgenstunden klar und trocken. Der Himmel ist größtenteils wolkenfrei und Niederschläge sind nicht zu erwarten. Der Wind weht schwach. In Iffezheim an der Galopprennbahn sind es 23 Grad, in Horb am Neckar, am Kornhaus 21 Grad. In Rottenburg am Neckar, am Kalkweiler, Tor sind es morgens 22 Grad. Morgen wird es weiterhin freundlich und trocken bleiben.
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2: Ich bin Dirk Zeitler. Kolumbiens Präsident de la Espriella hat nach dem schweren Erdbeben mit mindestens 111 Toten einen landesweiten Notstand ausgerufen. An erster Stelle stehe die Rettung der Menschen, die unter den Trümmern begraben sind, sagte der Staatschef.
3: Das Erdbeben ereignete sich im Westen des Landes. Nahe der Stadt Medellin lag das Epizentrum in einer Tiefe von rund 100 Kilometern, wie der geologische Dienst mitteilte. Das Beben war aber auch in vielen anderen Städten zu spüren. Videos in den sozialen Netzwerken zeigten zerstörte Gebäude und Menschen, die vor Panik auf die Straße liefen. Auch mehrere Flughäfen waren betroffen. Viele Nachbarländer haben ihre Hilfe angeboten. Auch dort war das Beben zu hören, wie in Venezuela, Ecuador und Panama. Es wird befürchtet, dass die Zahl der Opfer weiter steigt. Tine Klimach, Nachrichtenredaktion.
2: Nach der Führung in Teheran macht nun auch US-Präsident Trump Entschädigungszahlungen zur Bedingung für künftige Verhandlungen zur Beilegung des Konflikts mit dem Iran. Der Iran solle für alle Menschen zahlen, die in der Vergangenheit von iranischer Seite schwer verletzt oder getötet worden seien, schrieb Trump auf seiner Plattform Truth Social.
4: Es dauerte nicht lange, bis Trump auf die Forderung Teherans reagierte und exakt dasselbe forderte. Es sind politische Signale, die beide Kriegsparteien damit aussenden, die da lauten, wir weichen keinen Zentimeter. Für Trump kann das nach hinten losgehen, weil er einen Ausweg aus dem Krieg finden muss. Er wollte ihn eigentlich auf einige Wochen begrenzen, doch der Konflikt dauert nun schon länger als 5 Monate. Aus Washington, Anna Ringle.
2: Passagiere der Lufthansa müssen vorerst keine weiteren Streiks der Piloten fürchten. Die Gewerkschaft Vereinigung Cockpit gab in einem Rundschreiben an die Mitglieder bekannt, dass man sich mit dem Unternehmen auf ein umfassendes Schlichtungsverfahren geeinigt hat. Es geht dabei um offene Tariffragen in den Flugbetrieben Lufthansa, Lufthansa Cargo, Lufthansa Cityline und Eurowings. Zum Sport. Florian Bremm hat bei den Leichtathletik-Europameisterschaften in Birmingham über 5000 Meter Silber geholt. Der 25-Jährige musste sich nach einem packenden Schlusssport nur dem Titelverteidiger Jakob Ingebrigtsen aus Norwegen geschlagen geben. Zuvor hatte Kugelstoß-Olympiasiegerin Yemisi Mabray mit Bronze die erste Medaille bei der EM für Deutschland gewonnen.
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5: Aufgepasst, Leute auf der Bundesstraße 36, der Fahrlachtunnel ist komplett gesperrt. Achtung, es handelt sich um umfassende Tunnelwartungsarbeiten, die euch da ein wenig zum Umdenken zwingen können. Wenn ihr zwischen Neckarau und Karlsruhe unterwegs seid, müsst ihr auf eine Umfahrung setzen, denn hier geht im Moment wirklich nichts. Also plant diesen Umweg unbedingt mit ein, um dem Stillstand zu entkommen. Immer gut, auf alternative Strecken vorbereitet sein und kommt sicher ans Ziel. Gute Fahrt.
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1: In der Nacht haben sich die letzten Schauer rund um Karlsruhe, Rastatt und in der Ortenau rasch verzogen. Die Wolken lockern auf und es bleibt trocken bei schwachem Wind. Im Laufe der Nacht kühlt es weiter ab. Am Morgen starten wir meist freundlich und ohne Niederschlag. In Rastatt am Mercedes-Benz-Werk sind es 23 Grad, in Freudenstadt am Hauptbahnhof 18 Grad und in Remchingen an der Kulturhalle 21 Grad.
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2: Ich bin Dirk Zeitler. Nach dem schwersten Erdbeben seit Jahrzehnten in Kolumbien ist das ganze Ausmaß der Katastrophe noch nicht absehbar. Rettungskräfte suchen in eingestürzten Gebäuden nach Überlebenden. Die Regierung des südamerikanischen Landes rief nach dem Beben mit mehr als 100 Toten den Notstand aus. Die Behörden befürchten, dass die Zahl der Todesopfer weiter steigen könnte. Zahlreiche Menschen werden noch unter Trümmern vermutet. Nach der Führung in Teheran macht nun auch US-Präsident Trump Entschädigungszahlen zur Bedingung für künftige Verhandlungen zur Beilegung des Konflikts mit dem Iran. Der Iran solle für alle Menschen zahlen, die in der Vergangenheit von iranischer Seite schwer verletzt oder getötet worden seien, schrieb Trump auf seiner Plattform Truth Social.
3: Es dauerte nicht lange, bis Trump auf die Forderung Teherans reagierte und exakt dasselbe forderte. Es sind politische Signale, die beide Kriegsparteien damit aussenden, die da lauten, wir weichen keinen Zentimeter. Für Trump kann das nach hinten losgehen, weil er einen Ausweg aus dem Krieg finden muss. Er wollte ihn eigentlich auf einige Wochen begrenzen, doch der Konflikt dauert nun schon länger als 5 Monate. Aus Washington, Anna Ringle.
2: Nach der Entdeckung einer Sprengstoffdrohne am Flughafen Leipzig-Halle soll die neue Drohnenabwehreinheit der Bundespolizei nun deutlich größer werden als bisher geplant. Die Einheit soll auf 300 Kräfte anwachsen, sagte eine Sprecherin des Innenministeriums.
4: Vor allem müssen die Spezialkräfte bei Drohnenalarm natürlich schnell vor Ort sein. Deshalb sollen die Abwehrzentren nun verdoppelt werden auf insgesamt 8. Deren Aufgabe ist es, Drohnen aufzuspüren, abzufangen und im Notfall auch abzuschießen. Auch die Landespolizei soll unterstützt werden. Die Sprengstoffdrohne in Leipzig war nur durch Zufall entdeckt worden. Seitdem sagen Experten und Politiker, wir müssen bei der Drohnenabwehr besser werden. Claudia Wächter, Nachrichtenredaktion.
2: Passagiere der Lufthansa müssen vorerst keine weiteren Streiks der Piloten fürchten. Die Gewerkschaft Vereinigung Cockpit gab bekannt, dass man sich mit dem Unternehmen auf ein umfassendes Schlichtungsverfahren geeinigt hat. Es geht dabei um offene Tariffragen in den Flugbetrieben Lufthansa, Lufthansa Cargo, Lufthansa Cityline und Eurowings.
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5: Aufgepasst, Leute auf der Bundesstraße 36, der Fahrlachtunnel ist komplett gesperrt. Achtung, es handelt sich um umfassende Tunnelwartungsarbeiten, die euch da ein wenig zum Umdenken zwingen können. Wenn ihr zwischen Neckarau und Karlsruhe unterwegs seid, müsst ihr auf eine Umfahrung setzen, denn hier geht im Moment wirklich nichts. Also plant diesen Umweg unbedingt mit ein, um dem Stillstand zu entkommen. Immer gut, auf alternative Strecken vorbereitet sein und kommt sicher ans Ziel. Gute Fahrt.
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0: Das Radio Regenbogenwetter aus der KI-Service-Redaktion für Baden-Württemberg und die Pfalz.
1: In Karlsruhe, Rastatt und der Ortenau starten wir mit klarem Himmel in den Morgen. Es bleibt trocken und frisch, der Wind weht schwach. Die Sonne setzt sich durch, Wolken sind kaum zu erwarten, Niederschlag bleibt aus. In Rastatt sind es 22 Grad, in Rust 21, ebenso in Esslingen. Der Wind bleibt schwach bis mäßig. Weiterhin bleibt es klar und trocken.
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2: Ich bin Dirk Zeitler. Nach dem schwersten Erdbeben seit Jahrzehnten in Kolumbien ist das ganze Ausmaß der Katastrophe noch nicht absehbar. Rettungskräfte suchen in eingestürzten Gebäuden nach Überlebenden. Die Regierung des südamerikanischen Landes rief nach dem Beben mit mehr als 100 Toten den Notstand aus.
3: Das Erdbeben ereignete sich im Westen des Landes. Nahe der Stadt Medellin lag das Epizentrum in einer Tiefe von rund 100 Kilometern, wie der geologische Dienst mitteilte. Das Beben war aber auch in vielen anderen Städten zu spüren. Videos in den sozialen Netzwerken zeigten zerstörte Gebäude und Menschen, die vor Panik auf die Straße liefen. Auch mehrere Flughäfen waren betroffen. Viele Nachbarländer haben ihre Hilfe angeboten. Auch dort war das Beben zu hören, wie in Venezuela, Ecuador und Panama. Es wird befürchtet, dass die Zahl der Opfer weiter steigt. Tine Klimach, Nachrichtenredaktion.
2: Übergriffe gegen Mitarbeiter der Deutschen Bahn im Regionalverkehr haben zugenommen. In der ersten Hälfte dieses Jahres kam es zu rund 990 Vorfällen, 14% mehr im Vergleich zum Vorjahreszeitraum, sagt der Konzern. Meist ging es um einfache Körperverletzungen wie Schubsen, Greifen und Bespucken. Zu schweren Körperverletzungen kam es bei 22 Mitarbeitern. Nach der Führung in Teheran macht nun auch US-Präsident Trump Entschädigungszahlungen zur Bedingung für künftige Verhandlungen zur Beilegung des Konflikts mit dem Iran. Der Iran solle für alle Menschen zahlen, die in der Vergangenheit von iranischer Seite schwer verletzt oder getötet worden seien, schrieb Trump auf seiner Plattform Truth Social.
4: Es dauerte nicht lange, bis Trump auf die Forderung Teherans reagierte und exakt dasselbe forderte. Es sind politische Signale, die beide Kriegsparteien damit aussenden, die da lauten, wir weichen keinen Zentimeter. Für Trump kann das nach hinten losgehen, weil er einen Ausweg aus dem Krieg finden muss. Er wollte ihn eigentlich auf einige Wochen begrenzen, doch der Konflikt dauert nun schon länger als 5 Monate. Aus Washington, Anna Ringle.
2: Passagiere der Lufthansa müssen vorerst keine weiteren Streiks der Piloten fürchten. Die Gewerkschaft Vereinigung Cockpit gab bekannt, dass man sich mit dem Unternehmen auf ein umfassendes Schlichtungsverfahren geeinigt hat. Es geht dabei um offene Tariffragen in den Flugbetrieben Lufthansa, Lufthansa Cargo, Lufthansa Cityline und Eurowings.
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5: Aufgepasst, hier kommen die aktuellen Verkehrsmeldungen. Auf der Bundesstraße 36 zwischen Neckarau und Karlsruhe müsst ihr euch auf Umwege einstellen, denn der Fahrlachtunnel ist wegen Wartungsarbeiten komplett gesperrt. Plant am besten gleich eine alternative Route ein, um unnötige Staus zu vermeiden. Auch wenn es derzeit Einschränkungen gibt. Mit kluger Planung könnt ihr euren Weg dennoch entspannt gestalten. Bald ist der Tunnel hoffentlich wieder offen und die Straßen sind frei für euch. Fahrt sicher und kommt gut an euer Ziel. Gute Fahrt.
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6: Wunderschönen guten Morgen.
7: Kuckuck.
6: Rein geht's in den Dienstag, Tag 2 der Woche.
7: Ja, und es fühlt sich schon wieder an wie Tag 7, weil...
6: Nein.
7: Hast du gut geschlafen bei 29 Grad?
6: Nein, aber es hilft ja nichts.
7: Stimmt, ja. Es ist kein Ventilator mehr bei mir zu Hause, der nachts mich im Schlaf bewacht, sondern es ist gefühlt die Umluft vom Backofen, so nach dem Motto. Aller gut, auf geht's, ihr Brathändel und Pommes, los in diesen neuen Tag.
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0: Shawn Mendes. Guten Morgen, hier ist der Dienstag, 11.8., der Morgen bei Radio Regenbogen mit Steffi und Jens.
1: Wunderschönen guten Morgen.
0: Und mit einer ganz besonderen Frau, außer Steffi natürlich, nämlich Olivia Dien.
1: Ich möchte mal die Frage in den Raum schmeißen, dieses Gefühl von so unbeantworteter Liebe, ne? Viele kennen das so aus der Grundschulzeit, wo man so in so einen Schwarm verknallt war und der hat einen aber nicht so richtig wahrgenommen.
0: Und ist dann mit dem anderen, mit dem hübschen Typen so aus der Klasse plötzlich zusammengekommen.
1: Ja, bei Jens scheint es was auszulösen. So ist das ungefähr zwischen mir und Olivia Dien. Ich bin so unfassbar verliebt in diese Frau und diese Liebe wird so lange nicht für mich erwidert sein, solange ich sie noch nicht live gesehen habe.
0: Oh, aber das müsste man doch, also da kann man doch auch Tickets bekommen. Und
1: schenkt
0: so, oder?
1: Mir bitte eure Tickets, wenn ihr sie habt.
0: Für Olivia Dien.
1: Für Olivia Dien, für meine unbeantwortete Liebe. Und solange höre ich sie einfach hoch und runter.
0: Versprochen. Damit können wir dienen hier bei Radio Regenbogen. Verstehst du? Dienen. Dienen.
1: Oh,
0: damit
1: Gott.
0: Können wir dienen. Sing für sie, Olivia. Come on.

0: Gleich 20 Minuten nach 5. Hier ist Radio Regenbogen am Morgen mit Jens und Steffi.
1: Wir wünschen euch einen tollen Tag.
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3: Wenn die Kinder groß sind, gehen sie ihre eigenen Wege. Wenn ich in Ruhestand gehe, dann übernimmt ein anderer meinen Job. Und was wird aus dem Haus meiner Eltern, das wir verkaufen mussten? Es bleibt ja nichts anderes übrig, als darauf zu vertrauen, dass meine Kinder das gut machen werden, ohne mich. Und dass auch mein Nachfolger im Beruf gewissenhaft arbeitet. Und dass mein Elternhaus in guten Händen ist. Die schaffen das, denke ich. Es kommt der Moment, da muss man loslassen. Da kann man nicht mehr eingreifen und mitmischen. Gut, wenn man sich dann anderen Menschen und anderen Aufgaben widmen kann. Alles hat seine Zeit, sagt die Bibel. Familie und Abschied, Arbeit und Ruhe, haben und loslassen. Gut, wenn es gelingt, damit zurechtzukommen. Gott zu vertrauen, dass das Ganze in seinen Händen ruht, hilft mir. Hans-Michael Uhl, Evangelischer Rundfunkdienst Baden.
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4: Guten Morgen, Jörg. Wieder Schwimmbadwetter.
5: Heute scheint in der Regenbogenwelt von morgens bis abends die Sonne. 30 bis 33 Grad in den Tälern, 21 Grad auf dem Feldberg.
6: Es ist Dienstagmorgen, 11. August, 5:30. Und Susanne Weise hat die Themen des Morgens für uns. Guten Morgen, Susanne.
7: Guten Morgen. Wegen des anhaltenden Niedrigwassers am Rhein und anderen Flüssen wollen nun auch Baden-Württemberg, Bayern und Mecklenburg-Vorpommern das Sonntags- und Feiertagsfahrverbot für Lkw aussetzen. Was noch helfen könnte, die Transportprobleme zu lösen, will Verkehrsminister Bilger morgen mit seinen Länderkollegen besprechen. Und Kolumbien hat nach dem schweren Erdbeben den landesweiten Notstand ausgerufen. Mittlerweile sind 111 Todesfälle bestätigt. Dutzende weitere Menschen wurden verletzt.
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6: Die A5 von Basel Richtung Karlsruhe, da liegt eine Stoßstange auf der Fahrbahn zwischen Freiburg Nord und Theningen. Dann auf der A81 von Heilbronn nach Stuttgart zwischen Zuffenhausen und Feuerbach ein Unterlegkeil auf der mittleren Spur. Und im Stadtgebiet Mannheim ist weiterhin der Fahrlachtunnel vom Hauptbahnhof kommend in Richtung SAP Arena wegen Wartungsarbeiten gesperrt. Geblitzt wird in Rastatt, Augustastraße, in Baden-Baden, in der Oser Bahnhofstraße. Und wenn ihr auch noch was entdeckt, Stausblitzer gefährlicher Stellen, dann sagt kurz bitte Bescheid, WhatsApp-Sprachnachricht 08 1034 35 36. Dankeschön. Hier ist der Morgen bei Radio Regenbogen mit Jens und Steffi.
4: Guten Morgen.
6: Und wir wünschen euch ein schnelles Ankommen.
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0: Hier ist Radio Regenbogen, gleich 20 vor 6 mit Steffi und Jens.
1: Einen wunderschönen guten Morgen an diesem Dienstag und ich bin schuldig, ich gebe es zu. Ich esse Nudeln mit Butter und Maggi.
0: Bah.
1: Tunke Brezeln in Kaffee.
0: Oh, Alter Jens.
1: Und mache Ananas auf die Pizza.
0: Das ist ein absolutes Verbrechen, wirklich.
1: Ananas auf Pizza?
0: Komplett.
1: Dafür kommt man in See? Okay. Und ich bin mir sicher, es gibt aber viele unter uns, die auch ähnliche Essgewohnheiten haben und so irgendwelche Sachen kombinieren, die es nie einer kombinieren würde.
0: Also ich bin jetzt in einer guten Woche hier im Team und ich fühle mich eigentlich echt wohl. Und jetzt muss ich das erfahren. Jens Schneider isst Ananas auf der Pizza. Und ich dachte, ich arbeite hier mit normalen Leuten zusammen. Ja, wie sieht's aus? Ist Jens wirklich der Einzige oder packen noch mehr so komische Essenskombinationen auf den Tisch? Marvin, lass hören.
2: Toastbrot mit Marmelade und Fleischwurst.
0: Oh.
2: Esse ich liebend gerne, seitdem ich ein Kind bin. Bei mir aus kann auch ein Teller drauf sein.
0: Oh, aber wenn das Kindheitserinnerungen sind, ne?
1: Ja, aber
0: dann ist das schon schön.
1: Da muss ich wirklich sagen, vielleicht darf es bei mir so bei Marmelade und Wurst ist bei mir auch eine Grenze überschritten. Wurst. Also ich kenne auch Leute zum Beispiel, ich möchte jetzt keine Namen nennen, weil ich die ja hier in der Öffentlichkeit, aber ein Kumpel von mir isst auch Leberwurst mit Erdbeermarmelade drauf. So, das ist irgendwie, ich weiß nicht.
0: Das ist für mich Erdbeerkäse.
1: Ja, Erdbeerkäse. Welche eurer Essenskombinationen sieht falsch aus, schmeckt aber richtig? Gerne mal genauer hingucken heute Morgen beim Frühstück und dann WhatsApp 08000 34 35 36.

0: Hier ist Radio Regenbogen, 6.27 Uhr. Der Morgen mit Steffi und Jens.
1: Hallo zusammen.
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0: Es ist wieder eure Zeit. Ihr könnt quasi Musikredaktion bei uns spielen. Ja. Denn kurz vor 6:30 gehört euch. Ihr entscheidet in unserem Hit-Duell bei Radio Regenbogen, was laufen soll.
1: Funktioniert ganz einfach. Steffi bringt einen Song mit, ich bringe einen Song mit. Und der euch besser gefällt, kommt direkt gleich um kurz nach 6:30 auf die Playlist.
0: Ich schmeiß heute einen ins Rennen. Da habe ich mich so gefreut, dass diese Band wieder vereint ist und auch wieder Konzerte spielt. Sie kommen zum Beispiel zum Glücksgefühle-Festival und ich war so ein Fan früher. No Angels!
1: Kann ich nachvollziehen, ist aber ein bisschen sehr kitschig, oder? Findest du nicht?
0: Kitschig?
1: Ja.
0: Kitschig, das ist Nostalgie pur.
1: Ja. Okay, okay, okay.
0: Also da geht der Mittelfinger von Susanne Weise nach oben.
1: Ja, da lacht sie auch noch. Öffentlich bloßgestellt hier. Also ich halte mal dagegen und sage, ich brauche Karibik, ich brauche Urlaub, ich brauche Sommerfeeling, ich brauche Billy Ocean. Und mach so ein bisschen Disco Fox mit rein und würde gerne Caribbean Queen hören, gleich um kurz nach 6:30.
0: Da wische ich jetzt mal den Staub ab.
1: Ja.
0: Welcher Song soll's werden? Welchen fühlt ihr heute mehr? Schickt uns jetzt einfach eine WhatsApp mit 08004, an die 08034-3536 mit Team Jens,
1: ja.
0: Caribbean Queen. Oder ihr schreibt einfach Team Steffi und kriegt No Angels mit Daylight in Your Eyes. Und gleich kurz nach 6:30 spielen wir den Siegersong für euch.
1: Das war das Ergebnis.
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2: Guten Morgen, Jörg. Die Woche, die wird warm, wärmer und noch ein bisschen wärmer.
3: Bis Samstag bleibt es sonnig und heiß. Samstagabend vielleicht erste Schauer- und Gewittertendenzen. Temperaturen gehen immer weiter rauf. Mittwoch, Donnerstag schon langsam wieder Richtung 35 Grad. Freitag, Samstag über 35 Grad, vielleicht bis an die 38. Hoffnung auf kühleres Wetter und auch zwischendurch mal Regen ab kommenden Sonntag. Und nicht vergessen, Mittwochabend ist Sonnenfinsternis. Allerdings, man muss freie Sicht Richtung Westen haben, sonst sieht man gar nichts. Und Brille bitte aufsetzen dazu.
4: Es ist Dienstagmorgen, 11. August, 6:30 Uhr. Susanne Weise aus dem Radio Regenbogen News Team. Die Themen des Morgens. Susanne.
5: Guten Morgen. Kolumbien hat nach dem schwersten Erdbeben seit Jahrzehnten den Notstand ausgerufen. Mindestens 111 Menschen sind ums Leben gekommen. Über 1000 Wohnhäuser zerstört worden. Die Erschütterung gestern hatten eine Stärke von 7,4. Und bei der Lufthansa sind Pilotenstreiks erstmal vom Tisch. Wie die Gewerkschaft Cockpit mitgeteilt hat, gehen beide Seiten in die Schlichtung. Es sollen Tariffragen bei Lufthansa, Lufthansa Cargo, Cityline und Eurowings geklärt werden.
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7: Mit Jonas Klemmer, guten Morgen. Warum ist ein Transporter in Stuttgart plötzlich in den Gegenverkehr geraten? Die Polizei ermittelt noch die Ursache. Der Aufprall mit einem entgegenkommenden Auto hatte eine Unfallkettenreaktion ausgelöst. Drei Fahrzeuge wurden dadurch auf beiden Fahrbahnen hin und her geschleudert. Dabei wurden 7 Menschen zum Teil schwer verletzt, darunter ein 2-jähriges Mädchen. Über 8 Millionen mehr Erträge, aber ein um 2,5 Millionen Euro höheres Defizit. Das ist die Bilanz der Freiburger Verkehrs AG aus dem letzten Jahr. Bei der VAG schaut man nun auch auf den zukünftigen Freiburger Doppelhaushalt. Denn wie bei vielen Städten auch, werden die Kassen immer klammer. Darauf muss auch die VAG reagieren, so VAG-Vorstand Oliver Benz.
8: Wir wissen aber auch, dass schwierige Zeiten auf uns zukommen. Haushalterisch wird es in vielen Gemeinden schwieriger. Wir glauben auch in Freiburg und wir werden das Ziel haben, zumindest das, was wir erreicht haben, zu halten. Großangebotsausbau, davon glauben wir nicht träumen zu dürfen.
7: Karlsruhe misst jetzt an fast 100 Stellen in der Stadt die Temperatur. Ein neues städtisches Sensornetzwerk erfasst dabei alle 10 Minuten auch Luftfeuchte und Sonneneinstrahlung. Nach Angaben der Stadtverwaltung zählt Karlsruhe im Sommer zu den heißesten Städten Deutschlands. Die Stadt will mit den Daten besser verstehen, wie Grünflächen wirken.
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4: 6.32 Uhr. Wir haben auf der A6 zwischen Kreuz-Weinsberg und Bretzfeld in beiden Richtungen Personen auf allen Fahrstreifen. Die A8 Stuttgart Richtung Wendlingen. Hier liegen Reifenteile auf der Fahrbahn und ein Fahrzeug ist da liegen geblieben. Und auf der B36 in Mannheim ist der Fahrlachtunnel wegen Tunnelwartungsarbeiten weiterhin auswärts Richtung SAP Arena gesperrt. Geblitzt wird in Ehrenkirchen in der Lazarus-Schwendi-Straße, in Kirchheim am Neckar in der Wilhelmstraße. Und wenn ihr auch noch was entdeckt, Staus, Blitzer, gefährliche Stellen, dann bitte kurz Bescheid geben. Das Ganze am besten per WhatsApp-Sprachnachricht 08000 34 35 36. Gute Fahrt! So, Schiedsrichterin im Hit-Duell.
2: Ist gut, dass ich Schiedsrichterin bin, obwohl ich selber daran beteiligt bin.
4: Ist okay, aber du wachst über unsere WhatsApp-Nachrichten hier. Wie sieht's aus? Wie ist der Zwischenstand?
2: Also
4: ich bin gespannt.
2: Genau, das Radio Regenbogen Hit-Duell. 2 Songs gegeneinander. Team Jens gegen Team Steffi. Erstmal, ey, danke Leute, dass ihr einfach so rege bei diesem kleinen Spielchen mitmacht. Da freuen wir uns übel drüber.
4: Werden es mehr, merken wir.
2: Es werden mehr. Und Leute, ihr könnt halt wirklich bestimmen. Das ist so cool. Vielleicht macht es mich nicht immer happy. Oh, heute braucht ihr vielleicht ein bisschen Sommergefühl, glaube ich. Deswegen, herzlichen Glückwunsch, Team Jens.
4: Ja!
2: Caribbean Queen läuft jetzt für euch für diesen sommerlichen Tag am Dienstag. Glückwunsch.
4: Billy Ocean, you are the winner.

0: Hier ist Radio Regenbogen, gleich 7:15 Uhr, der Morgen mit Jens und Steffi.
1: Ich bin immer noch ganz glücklich, dass ich eben das Hit-Duell gewonnen
0: habe. Ja, komm.
1: Jetzt geht's aber um weniger appetitliche Dinge.
0: Oder doch,
1: wer weiß.
0: Eben.
1: Vanilleeis mit Olivenöl und Meersalz, komische Kombi, denkt ihr, aber ist tatsächlich gut und kommt von der Queen Dua Lipa. Und die weiß ja gefühlt, wie es mit allem geht hier.
0: Die ist einfach die Queen. Und das habe ich schon ausprobiert. Ist mega lecker.
1: Ja.
0: Aber ehrlicherweise, man muss auch nicht alles machen, was die Stars da so vorleben.
1: Aber es gibt schon Leute bei uns, die haben wirklich verrückte Sachen, haben wir gemerkt.
2: Ich esse ab und zu gerne zum Frühstück ein Fischbrötchen und hinterher einen Schokokuss.
0: Ja, naja, es ist ja quasi ein Dessert hinten dran.
1: Okay.
0: So.
1: Ja, das kann sein.
0: Tom hat auch noch eine wilde Food-Kombi.
3: Bei uns ganz schnell teilweise geht, wenn wir abends Brötchen aufschneiden natürlich und dann Teriyaki-Soße in einem Topf vermengen mit Thunfisch, dann mit roten Zwiebeln und halt ein bisschen Cheddar-Käse mit dabei. Und das dann halt vermengen, auf das Brötchen drauf, 4 Minuten in den Airfryer, so bei 80, 90, 100 Grad, so dass das Brötchen schön warm wird. Und dann hat man halt von 5 Minuten nichts Besonderes, aber es schmeckt gigantisch. Also für so zwischendurch, kein Snack, das wird diese Woche definitiv wieder gemacht.
0: Boah, das check ich aber.
1: Wie schmeckt denn Teriyaki-Soße?
0: Na, so süß, rauchig.
1: Okay.
0: Also das, Tom, ich versteh's. Ich verstehe dich.
1: Was sieht bei euch auf dem Teller falsch aus, schmeckt aber total richtig? Die wildesten Kombis, schickt mal eine Sprachnachricht an 08000 34 35 36. Radio Regenbogen, wir sind gespannt.

0: Guten Morgen mit Jens und Steffi hier bei Radio Regenbogen.
1: Guten Morgen.
0: Schön, dass ihr auch mit dabei seid. Zusammen starten wir in diesen neuen Tag und machen uns wetterschlau. Viele reden ja über das Wetter bei der Hitze gerade. Und da gibt es tatsächlich jetzt eine Frage an unseren Wetterexperten Jörg Kachelmann, Steffi.
1: Ja, super interessant. Wir warten alle extrem irgendwie auf Regen. Es ist ja wirklich super trocken. Und Lisa aus Offenburg, die hat sich gefragt, auf dem Regenradar hätte über ihn Regen sein müssen. Allerdings ist es trocken geblieben. Kann es sein, dass der Regen auf dem Weg nach unten verdunstet ist?
2: Ja, ist schon so, dass das Regenradar natürlich nicht den Regen am Boden sieht, sondern je nachdem, wo der Radarstrahl ist. Für die Menschen in der Regenbogenwelt ist es meistens der Radarstrahl, der vom Gipfel des Feldbergs ausgesendet wird. Und der ist in 2 Kilometern Höhe mindestens dann im Rest der Welt, wenn man nicht unmittelbar am Feldberg ist. Und das bedeutet auch, dass eben alles, was man auf dem Regenradar sieht, ist der Regen in 2 bis 2,5 Kilometern Höhe. Und das bedeutet auch, wenn unten dran furztrockene Luft ist, dass alles verdunstet sein mag bis runter an den Boden. Und deswegen hat das nicht immer sehr eng miteinander zu tun. Außer es sind richtig große Tropfen, dann kommen die auch sicher bis unten durch.
0: Krass, das geht wirklich, das hätte ich gar nicht gedacht. Crazy.
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0: Morgen am Dienstag mit Radio Regenbogen. Mitte Morgen mit Jens und Steffi.
1: Guten Morgen.
0: Für Olivia Rodrigo ist Musik bunt. Und das jetzt nicht so einfach bildlich gemeint, sondern wirklich tatsächlich. Die Sängerin hat Synästhesie. Das bedeutet, sie sieht Farben bei bestimmten Klängen. Crazy.
1: Ich stell's mir echt verrückt vor, aber irgendwie auch wunderschön. Kein Wunder, dass sie so eine talentierte Frau ist. Olivia Rodrigo, Drop Dead. Kurz nach 7 für euch.
0: Mit allen deinen Lieblingshits starten wir in diesem Dienstag.
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5: Sport verrückt. Heute Mülltonnenrennen.
6: Schatz, ich bring mal kurz den Müll raus. Ein Satz, der viel öfter fallen würde, wenn dann eine Rennmülltonne im Hof auf mich warten würde. Ja, Rennmülltonne, denn mit bis zu 60 Stundenkilometern rasen die umgebauten Mülltonnen beim Mülltonnenrennen in der Eifel einen Hügel herunter. Etwa 350 Meter lang ist die Rennstrecke und hat meistens ein sehr starkes Gefälle. Die Teilnehmer legen sich auf eine Mülltonne und balancieren die Tonne so, dass sie auf ihren zwei Rädern möglichst flott ins Ziel flitzen.
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1: Heute wieder Schwimmbadwetter, Jörg.
8: Heute scheint in der Regenbogenwelt von morgens bis abends die Sonne. 30 bis 33 Grad in den Tälern, 21 Grad auf dem Feldberg.
0: Dienstagmorgen, es ist der 11. August.
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9: Das sind die Themen um 7 Uhr. Kolumbien ruft nach Erdbeben den Notstand aus. Und die gute Nachricht aus Ludwigsburg, 80.000 Euro für Technikunterricht an Schulen. Ich bin Susanne Weise. Guten Morgen. In Kolumbien suchen Retter nach dem schwersten Erdbeben seit Jahrzehnten weiter nach Überlebenden. Nach Behördenangaben sind 1.500 Wohnhäuser schwer beschädigt und über 60 komplett eingestürzt. Bislang wurden mehr als 100 Todesopfer gezählt. Die Regierung hat den Notstand ausgerufen. Das Beben gestern hatte eine Stärke von 7,4. Betroffen ist vor allem der Westen Kolumbiens. Mehrere Länder haben bereits Hilfe zugesagt, darunter Mexiko, Brasilien und die USA. Hitze und Dürre sind für die landwirtschaftlichen Betriebe in Baden-Württemberg eine schlichte Katastrophe. Landwirtschaftsministerin Marion Genkes verspricht deshalb, wir lassen die Landwirte nicht allein.
10: Deshalb haben wir ein Maßnahmenpaket auf den Weg gebracht, das beispielsweise vorsieht, stillgelegte Flächen für den Anbau von Futtermitteln wieder zu nutzen. Vorbehaltlich der Zustimmung des Landeskabinetts sollen auch geförderte Flächen, auf denen Blühmischungen ausgebracht sind, genutzt werden können, um dort Futtermittel anzubauen.
9: Zusammen mit dem Finanzministerium will Genkes prüfen, ob und wie das Land die Betriebe bei Transport und den Beschaffungskosten von Futtermitteln unterstützen kann. Um die Wirtschaft wegen des Niedrigwassers in vielen Flüssen wie dem Rhein generell zu entlasten, setzt jetzt auch Baden-Württemberg das Sonntagsfahrverbot für Lkw aus. Bei der Leichtathletik-EM in Birmingham hat das deutsche Team gleich am ersten Tag die erste Medaille verbucht. Die Mannheimer Kugelstoßerin Yemisi Mabry sicherte sich Bronze mit ihrem im fünften Stoß. Die 27-Jährige sagt im ersten:
11: Ich glaube, ich hatte den Fokus auf mir selber und habe einfach versucht, jeden Stoß als neue Chance zu nehmen. Und ja, manche Stöße sind mir gut gelungen und mit 19,50 bin ich super zufrieden und mit der Bronzemedaille vor allem. Die habe ich mir heute hart erkämpft und freue mich darüber.
9: Das zweite Edelmetall fürs deutsche Team holte anschließend Florian Brem. Für ihn gab es Silber über 5000 Meter. Und bei der Schwimm-EM in Paris hat die deutsche 4x200 Meter Freistil-Staffel der Männer auch eine Medaille geholt. Der Baden-Württemberger Timo Sorgius und Lukas Mertens, Cornelius Jahn und Jerno Berschnitt sicherten sich Bronze. Und die gute Nachricht aus Ludwigsburg: Schülerinnen und Schüler dürfen künftig mit modernen Fischertechnik-Baukästen experimentieren und dabei Mechanik, Robotik und künstliche Intelligenz spielerisch entdecken. Möglich macht das eine Spende der Helga-Scharf-Stiftung in Höhe von 80.000 Euro. Lehrkräfte und Stadtverwaltungen haben die Materialien gemeinsam ausgewählt.
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0: Achtung auf der A6, wir haben Personen momentan zwischen Kreuz Weinsberg und Bretzfeld in beiden Richtungen. A8 Stuttgart zwischen Wendlingen und Esslingen liegen Reifenteile auf der Fahrbahn und ein liegengebliebenes Fahrzeug steht darum. Die B36 in Mannheim, der Fahrlachtunnel ist weiter in Richtung SAP Arena wegen Tunnelwartungsarbeiten gesperrt und geblitzt wird in Ehrenkirchen, Lazarus-Schwendi-Straße sowie in Kirchheim am Neckar in der Wilhelmstraße. Eure Infos gerne bitte auch an Sprachnachricht 08000 34 35 36. Danke, gute Fahrt.
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1: Guten Morgen.
0: Hallo zusammen.
1: Wichtige Info: In den nächsten Wochen gibt es eine Sperrung an der Anschlussstelle Freiburg Süd auf der A5 und zwar in beiden Richtungen, also Karlsruhe und Basel.
0: Los geht's am Donnerstagabend. Heute Morgen auch schon Arbeiten an der Anschlussstelle, aber noch nichts gesperrt. Abfahren geht. Die Abfahrten sind nicht betroffen von den Sperrungen. Das ist zumindest eine kleine gute Nachricht an dieser
1: Stelle. Ja, aber es ist so, dass ihr dann für relativ lange, ein paar Wochen, die Auffahrt Freiburg Mitte nutzen müsst und da auch gerne ein bisschen mehr Zeit einplanen, weil wir kennen es alle, da staut sich's ganz gerne morgens
0: mal. Ja, und alle, die momentan rund um Philippsburg und zwischen Ludwigshafen und Mannheim unterwegs sind, die kennen das. Einmal tief durchatmen. Mehr Zeit für die besten Lieblingshits.
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0: Nee, wir bleiben noch.
1: Ich habe gerade gesungen, let's go home.
0: Das ist die falsche Motivation heute Morgen. Es ist gleich 7:15. Hier ist Radio Regenbogen am Morgen mit Jens und Steffi.
1: Guten Morgen zusammen. Erdbeergelee mit Sardellen. Vanilleeis mit Olivenöl. Was sieht auf eurem Teller eigentlich irgendwie falsch aus, schmeckt aber richtig?
0: Also die Kombi von Anastasia, die gewinnt definitiv keinen Schönheitswettbewerb.
2: Also von mir ist Mais, also so Dosenmais, übergossen mit Vanillesoße.
0: Ja, und das Beste kommt noch.
1: Achtung.
2: Also ich habe das noch nie zu Hause gegessen, sondern immer beim Chinesen, beim All-You-Can-Eat, also bei dem Buffet. Und da habe ich dann halt immer Mais genommen und dann Vanillesoße drauf gemacht.
1: Schön die anderen damit maximal verstören, ne?
2: Ja, ich wurde sogar einmal darauf hingewiesen. Da hat mir nämlich eine, die da gearbeitet hat, gesagt, das ist Vanillesoße.
0: Und du so, ja, ich weiß, danke.
1: Bitte hören Sie auf, die Speisen vom Hauptbuffet und vom Dessertbuffet zu kombinieren.
0: Bitte lassen Sie das. Wir erweitern heute früh euren Geschmackshorizont mit euren Geheimkombis.
1: Ja.
0: Was sieht falsch aus, schmeckt aber richtig gut. Wir haben ganz viel auch so Wurst mit Marmeladensachen gekriegt.
1: Das ist
0: so spannend. 08 1034 35 36.

0: Ein weiterer Ü30-Dienstag,
1: Junge,
0: hier
1: Junge.
0: In Baden-Württemberg und der Pfalz. Radio Regenbogen am Morgen mit Jens und Steffi. Ja, und wir gehen weiterhin gemeinsam durch den Sommer.
1: Gerade bei Sommerpartys muss ja immer irgendjemand Musik machen. Dann kommt so jemand auf einen zugelaufen und sagt, hey, kannst du mal eben schnell Musik machen? Ja. Drückt einem das Handy in die Hand und dann steht man da und weiß nicht, mit was man anfangen soll. Und dann schießen einem 1000 Songs oder halt keiner in den Kopf. Der nächste, der funktioniert. Ich habe es selbst getestet. Vor allem, wenn die Party ein bisschen fortgeschritten ist.
0: Hier ist Gala, Freed from Desire.

0: Gleich 7:30, hier ist Radio Regenbogen am Morgen mit Jens und Steffi.
1: Schön, dass ihr da seid. Guten Start in den neuen Tag.
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0: Guten Morgen, Jörg. Ein ganzer Tag voll Sonne erwartet uns.
4: Heute gibt's kaum Wolken zu sehen, Sonne von morgens bis abends. Die Temperaturen am Nachmittag im Flachland 30 bis 33 Grad, auf dem Feldberg 21 Grad. Und das bedeutet gut 14 Stunden Sonnenschein in der Endabrechnung.
1: Es ist Dienstagmorgen, der 11. August, 7:30. Susanne Weise mit den Themen des Morgens. Guten Morgen.
5: Guten Morgen. In Kolumbien melden die Behörden nach dem schweren Erdbeben immer mehr Todesopfer. Nach aktuellen Angaben sind mindestens 111 Menschen ums Leben gekommen. Außerdem gibt es noch über 2000 Fälle.

0: vermisste. Und bei russischen Raketenangriffen sind nach ukrainischen Angaben allein in Saporischschja mindestens 5 Menschen getötet und weitere 20 verletzt worden.
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2: Mit Jonas Klemmer, guten Morgen. Weil zu wenig Wasser im Rhein ist, hat die Binnenschifffahrt Probleme. Nun hat auch das Land Baden-Württemberg deshalb das Lkw-Fahrverbot an Sonn- und Feiertagen vorübergehend aufgehoben. Die Industrie- und Handelskammer Rhein-Neckar hält diese Entscheidung grundsätzlich für ein gutes Signal, glaubt aber nicht, dass den Betrieben allein damit geholfen ist. Verkehrsbereichsleiter Mario Klein.
3: Es gibt ja, nur weil ich jetzt sonntags fahren darf, gibt es ja nicht mehr Lkw-Fahrer und vor allen Dingen dürfen die ja auch nicht mehr fahren. Also wenn sie rein arbeitsrechtlich nur 54 Stunden fahren dürfen in der Woche, dann hilft es ihnen nicht, wenn sie theoretisch auch sonntags fahren dürfen. Aber man muss sich ja auch vergegenwärtigen, wir sprechen hier von einer Ausnahmegenehmigung in Baden-Württemberg bis zum Ende des Monats.
2: Die Stadt Mannheim warnt aktuell vor dubiosen Angeboten im Internet. Externe Dienstleister bieten für teures Geld ihre Unterstützung bei der Gewerbeanmeldung an. Dabei hat die Stadt vor einigen Wochen selbst einen Online-Service eingerichtet. Ähnliche Probleme sind auch bei der Beantragung von Urkunden, Meldebescheinigungen und Führungszeugnissen bekannt. Die Stadt weist deshalb darauf hin, dass für sämtliche digitale Dienstleistungen die städtischen Online-Angebote genutzt werden sollten. Der Bartberg am Kaiserstuhl könnte Deutschlands Naturwunder des Jahres werden. Das bekannte Trockenrasengebiet steht mit 8 weiteren Naturlandschaften im bundesweiten Finale. Ab sofort kann online abgestimmt werden. Der Bartberg ist laut Naturgarten Kaiserstuhl unter anderem Lebensraum für seltene Orchideen, Smaragdeidechsen und Gottesanbeterinnen. Die Abstimmung läuft bis Ende September.
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5: Reifenteile und ein kaputtes Auto stehen momentan auf der A8 Richtung München zwischen Kirchheim-Tech Ost und Eichelberg auf der rechten Spur. Die B464, da haben wir ein kaputtes Fahrzeug und Personen ebenfalls, und zwar Richtung Böblingen zwischen Magstadt und Sindelfingen-Meichingen. Im Kreis Karlsruhe zwischen Gochsheim und Oberacker ist in beiden Richtungen momentan Gefahr durch Rinder an der Fahrbahn angesagt. Und geblitzt wird auf der B34 Höhe Rheinfelden sowie in Gondelsheim in der Obergrombacher Straße. Habt ihr noch was entdeckt? Dann schickt uns bitte eine Sprachnachricht an 08000 34 35 36. Zusammen kommen wir besser durch. Wir sind Jens und Steffi.
6: Guten Morgen.
5: Und wünschen euch einen tollen Tag.
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0: Viel Musik und viel gute Laune, das ist perfekt für so einen Dienstagmorgen. Hallo, Radio Regenbogen hier, Steffi und Jens, schön, dass ihr mit dabei seid.
1: Hallo.
0: Und sowas hier sagt zum Beispiel...
2: Meine crazy Food-Kombination besteht aus Rührei mit Marmelade, also Erdbeermarmelade und das Ganze dann aufs Brot. Ja, könnt's gerne mal ausprobieren. Guten Appetit euch.
1: Danke, Kevin aus Oetikheim, für diesen Tipp. Es ist wirklich faszinierend zu hören, was auf euren Tellern landet. Und ehrlicherweise habe ich mich des Öfteren heute gefragt, vielleicht muss man es auch einfach erstmal ausprobieren.
3: Hi, also ich liebe ja saure Gurken und seit neuestem gibt es auf Instagram auch total viele Influencer, die so crazy saure Gurkenrezepte machen. Und da habe ich letztens eins gesehen, das hat mich tatsächlich angesprochen, das will ich tatsächlich ausprobieren. Und zwar Essiggurken mit dunkler Schokolade überzogen und dann so in den Kühlschrank gelegt, damit die Schokolade so schön knackt beim Reinbeißen. Ich stelle mir das irgendwie so lecker vor, ich will das unbedingt ausprobieren.
0: Dankeschön, Sophia, für deine WhatsApp. Ja, vielleicht gibt es das dann bald auch auf den ganzen Jahrmärkten, weißt du, statt schokolierte Erdbeeren oder so machen wir bald dann schokolierte Essiggurken. Naja, den ganzen Morgen schickt ihr uns schon eure wilden Essenskombinationen und eine war jetzt wirklich oft dabei, Leberwurst und Marmelade. Haben Steffi und ich schon festgestellt, da muss irgendwas dran sein. Viele essen das, ja.
1: Wer esst ihr, wo andere vielleicht sagen, oh nee, Sprachnachricht an die 08000 34 35 36. Hier ist Radio Regenbogen.

0: Hier ist Radio Regenbogen am Dienstagmorgen mit Jens und Steffi.
1: Guten Morgen.
0: Die deutschen Leichtathleten, die sammeln aktuell Medaillen in Birmingham.
1: Ich hätte so gern mal eine Medaille im Leben für irgendwas bekommen.
0: Oh, ja, also ganz ehrlich, Jens, Profisportler? Ja.
1: Ich nicht mehr.
0: Wir alle, glaube ich, höchstwahrscheinlich
1: guck
0: nicht
1: mal
0: mehr.
1: An. Da wäre ich mir gar nicht so sicher. Aber trotzdem hätte ich gerne irgendwie eine Medaille. Haben wir nicht was in der Region, Steffi?
0: Na gut, es gibt noch Möglichkeiten für euch Medaillenjäger da draußen, und zwar ohne Profisportler zu sein.
1: Jetzt.
0: Ich habe was, da müssen wir einfach nur denken. Am Montag bei der offenen württembergischen Schach-Einzelmeisterschaft in Ostfildern geht eine Woche und da winken gravierte Pokale und Verbandsmedaillen.
1: Okay, wie waren das? Die Springer dürfen immer nur schräg auf dem Schachbrett,
0: oder? Boah, ich habe keine Ahnung, ich kann mir das nie merken.
1: Das war ein paar Jahre her, dass ich gespielt habe, ja.
0: Na, und dann noch sowas, wo du nur einen Arm bewegen musst. Beim E-Dart-Sommerturnier in Tuttlingen. Also an diesem Dartautomaten wie aus der Kneipe.
1: Ja.
0: Ist jetzt am Samstag, kann jeder mitmachen. Und es gibt Siegerpokale.
1: Ach, Dart ist doch eigentlich ein ganz cooler Sport.
0: Eben.
1: Da muss man sich nicht so viel bewegen.
0: Und das kann man üben, in der Kneipe eben.
1: Ich habe nur irgendwann mal gelernt, man darf erst nach dem Dartspielen mit dem Schorle trinken anfangen.
0: Nein, das ist eine Lüge.
1: Alles andere verfälscht die Ergebnisse.
0: Das ist eine Lüge.
1: Ja.

0: Skandal um den Sommerhit 2026. Was ist los?
1: Dai Dai von Shakira ist das ja dieses Jahr geworden. Der Sommerhit, der wird immer vom Marktforschungsinstitut GfK Entertainment bekannt gegeben. Und natürlich, weil wir sind ja in Deutschland, gibt es auch für den Sommerhit festgelegte Kriterien.
0: Das muss geregelt sein.
1: Wie beispielsweise die Ohrwurmqualität.
0: Und da kommen wir jetzt ins Spiel. Ein Kriterium ist nämlich auch, ich zitiere aus den Statuten, wurde durch kein Großevent bekannt. Da war doch so eine Fußball-WM und das ist auch mehr als ein kleines Gartenfest, glaube ich. Vielleicht lag da aber auch ein kleiner Briefumschlag von der FIFA im Briefkasten bei der GfK, you know.
1: Klar,
0: ja,
1: das Chef Infantino persönlich eingegriffen, ne? Und sagt, komm hier nochmal. Ja, ja, also ein Schelm, wer Böses denkt.

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4: Die Woche wird warm, warm, warm. Richtig, Jörg?
5: Bis Samstag bleibt es sonnig und heiß. Samstagabend vielleicht erste Schauer- und Gewittertendenzen. Temperaturen gehen immer weiter rauf. Mittwoch, Donnerstag schon langsam wieder Richtung 35 Grad. Freitag, Samstag über 35 Grad, vielleicht bis an die 38. Hoffnung auf kühleres Wetter und auch zwischendurch mal Regen ab kommenden Sonntag. Und nicht vergessen, Mittwochabend ist Sonnenfinsternis. Allerdings, man muss freie Sicht Richtung Westen haben, sonst sieht man gar nichts. Und Brille bitte aufsetzen dazu.
6: Es ist Dienstagmorgen, der 11. August.
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7: Das sind die Themen um 8 Uhr. Ruf nach Hitzeschutz im Grundgesetz. Und die gute Nachricht aus Freiburg, das Leihfahrrädernetz wächst. Ich bin Susanne Weise. Schönen guten Morgen. Karlsruhe zählt bekanntermaßen zu den heißesten Städten Deutschlands. Dort wird jetzt an fast 100 Stellen die Temperatur gemessen. Ein neues städtisches Sensornetzwerk erfasst dabei auch alle 10 Minuten Luftfeuchte und Sonneneinstrahlung. Die Stadt will mit diesen Daten besser verstehen, wie Grünflächen bei der Abkühlung helfen. Solche Projekte und die Umsetzung der Learnings daraus kosten viel Geld. Radio Regenbogen-Reporter Thomas Stüber.
8: Klimaanpassungen und Hitzeschutz sollten als Gemeinschaftsaufgabe im Grundgesetz verankert werden. Das fordern der Deutsche Städtetag und der Sozialverband VDK. Städtetagspräsident Jung sagte dem RND, damit könne den klammen Kommunen bei der Finanzierung durch Bund und Länder dauerhaft geholfen werden. Denn Hitzeschutz bleibe eine Gemeinschaftsaufgabe und ein Dauerthema. Morgen will Verkehrsminister Bilger mit seinen Länderkollegen über weitere Entlastungen wegen des sich weiter verschärfenden Niedrigwassers im Rhein sprechen. Notwendig sind mehr Lkw, weil der Gütertransport immer mehr vom Schiff auf die Straße verlagert werden muss. Ein Problem dabei, den Spediteuren fehlen seit Januar tausende Fahrer.
7: In Kolumbien suchen Retter nach dem schwersten Erdbeben seit Jahrzehnten weiter nach Überlebenden. Etwa 2000 Menschen werden noch unter den Trümmern vermisst. Nach Behördenangaben sind 1500 Wohnhäuser schwer beschädigt und über 60 komplett eingestürzt. Bislang wurden über 100 Todesopfer gezählt. Die Regierung hat den Notstand ausgerufen. Das Beben gestern hatte eine Stärke von 7,4. Vor allem der Westen Kolumbiens ist betroffen. Bei der Lufthansa sind Pilotenstreiks erst einmal vom Tisch. Wie die Gewerkschaft Cockpit mitteilte, gehen beide Seiten in die Schlichtung. Es sollen Tariffragen in den Flugbetrieben Lufthansa, Lufthansa Cargo, Cityline und Eurowings geklärt werden. Offiziell geht es um die Fragen der Altersversorgung und des Gehalts. Hinter dem Konflikt steht aber auch die Strategie des Vorstands, Flugzeuge und damit auch Crews in Flugbetriebe zu verlagern, in denen niedrigere Tarifbestimmungen gelten. Und die gute Nachricht aus dem Breisgau. In Freiburg wächst das Netz der Frelo-Leihfahrräder um 13 neue Probestationen. Alle sollen noch diese Woche in Betrieb gehen. Mit den neuen Rädern sind auch erstmals Kappel, der Opfinger See und der Mundenhof besser angebunden. Die Stationen werden zunächst ein Jahr getestet. Dann wird entschieden, welche Stationen langfristig im Einsatz bleiben.
6: Ich finde übrigens, dieses neue Zepter steht dir ganz hervorragend.
7: Ja, wunderbar. Danke nochmal.
6: Wir können nur einladen, alle ab und zu mal Kolleginnen und Kollegen zu beschenken. Susanne zeigt uns immer, wenn sie fertig ist mit den Nachrichten und winkt normalerweise mit einem Staubwedel.
9: Jetzt gab es ein Upgrade.
6: Jetzt hat sie von uns ein Königinnen-Zepter bekommen und es sieht hervorragend. Guckt euch mal an. Wir machen gleich mal auf für Instagram.
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6: Die A6 Mannheim Richtung Heilbronn. Hier ist ein Auflieger im Baustellenbereich kaputt und steht gerade zwischen dem Kreuz Mannheim und Mannheim-Schwetzingen. Dann haben wir Gegenstände auf der rechten Spur. A81, das Ganze von Singen Richtung Stuttgart zwischen Rottweil und Oberndorf. Und die B464 Richtung Böblingen zwischen Magstadt und Sindelfingen-Meichingen. Auch hier kaputtes Fahrzeug und Personen an der Bundesstraße. Geblitzt wird in Kornwestheim, Westrandstraße und in Offenburg, Wolfenthalstraße. Wenn ihr noch welche seht, bitte kurz Bescheid geben. Sprachnachricht an 08000 34 35 36. Danke, gute Fahrt zusammen.
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6: Hallo.
4: Hallo, einen schönen Dienstag.
11: Also ich esse für mein Leben gerne Camembert mit scharfem Senf. Das ist echter Burner.
4: Das verstehe ich komplett.
6: Oh, da wiederum würde jetzt Marmelade ganz gut passen zu Camembert.
4: Es ist so spannend, was ihr alles esst, wo man denkt, sieht falsch aus, schmeckt aber anscheinend.
6: Und auch ein legendäres Essen aus der Region wird dabei nicht verschont. Oh, wartet mal ab, gleich nach Will Smith und Shakira hört ihr's.
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0: 8.11 Uhr ist es. Am Dienstagmorgen. Hier ist Radio Regenbogen mit Jens und Steffi.
1: Guten Morgen zusammen.
0: Es gibt heilige Gerichte, an denen verändert man einfach nichts. Wie beispielsweise macht man jetzt nicht auf einmal Fisch in eine Bolognese.
1: Ja, das wäre.
0: Sagt aber eigentlich wer?
2: Bananen in der Pfanne kurz angebraten. Dazu einen richtig schönen geräucherten Schwarzwälder Schinken und geröstete Pinienkerne. Das als Basis für das Ganze. Und das kann man dann beliebig mit Honig, mit Sojasauce, mit allem Möglichen, was man eben möchte, ergänzen. Und ich finde, das ist eine ganz coole Sache eigentlich.
1: Schwarzwälder Schinken mit Bananen. Felix, ausgerechnet Schwarzwälder Schinken. Wann kommt eigentlich die Foodpolizei hier rein?
0: Ja, die kommt gar nicht. Und das ist ja auch irgendwie das Gute. Ihr könnt nämlich essen, was ihr wollt. Wer sagt denn eigentlich, was man darf und was nicht?
1: Wir.
0: Okay, Bier. Nee, nur beim Dinner mit den Schwiegereltern, da würde ich vielleicht aufpassen.
1: Das ist aber auch eine besondere Situation. Beim guten Braten würde ich jetzt nicht noch nach Ketchup fragen, sonst geht's mit dem Kochlöffel. Hier übrigens, Steffi, weil wir vorhin gesprochen hatten zum Thema Leberwurst mit Marmelade, hat Fabian aus Gondelsheim noch eine Anmerkung.
3: Auf die Leberwurst gehört keine Erdbeermarmelade, sondern Sauerkirschmarmelade. Ah. Schmeckt richtig gut, weil schließlich isst man ja auch Wild zum Beispiel mit Preiselbeeren.
0: Okay. Hat er nicht unrecht, aber ich finde es geil, dass er nochmal sagt, welche Marmelade man nehmen muss. Genau. Sieht falsch aus, schmeckt aber richtig. Was ist eure wildeste Kombi? WhatsApp 08000 34 35 36. Hier ist Radio Regenbogen am Morgen mit Ostis.

0: Guten Morgen, es ist 8.18 Uhr. Hier ist der Morgen bei Radio Regenbogen mit Steffi und Jens.
1: Guten Morgen.
0: Und sie sind wieder da. Moment, hier. Ich hab's, da sind sie. Guck mal.
1: Ja! Die Hooligans sind wieder da. Nee. Wir reden hier nicht über die Fans der Eintracht Frankfurt oder vom VfB.
0: Hooligans heißen nämlich die Fans eines Künstlers, wo es irgendwie so gar nicht passt. Man denkt jetzt an Rock oder Metal oder ganz sicher nicht an Bruno Mars, ja?
1: Ist aber so. So nennen sich die Masis. Hooligans.
0: Masis.
1: Also, liebe Hooligans, hier für euch I Just Met von Bruno Mars bei Radio Regenbogen am Morgen.

0: Kurz vor 8:30, hier ist Radio Regenbogen am Mittwochmorgen mit Jens und Steffi.
1: Schön, dass ihr mit uns in den Tag startet. Viel Erfolg!
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0: Guten Morgen, Jörg. Heute geht's wieder ab ins Schwimmbad.
10: Heute scheint in der Regenbogenwelt von morgens bis abends die Sonne, 30 bis 33 Grad in den Tälern, 21 Grad auf dem Feldberg.
1: Es ist Dienstagmorgen, der 11. August, 8:30 haben wir's. Und bei uns wie immer Susanne Weise aus dem Radio Regenbogen News Team mit den neuesten Themen des Morgens. Guten Morgen, Susanne.
11: Guten Morgen. Das extreme Niedrigwasser am Rhein macht sich jetzt auch an den Zapfsäulen bemerkbar. ADAC-Kraftstoffexperte Laberer sagte, der Transport mit Tankschiffen sei in der Regel deutlich günstiger als mit Lkw. Baden-Württemberg liegt heute früh bei den Dieselpreisen laut Portal Tankerkönig bundesweit auf Platz 9. Und US-Präsident Trump fordert vom Iran Entschädigungszahlungen und macht das zur Bedingung für ein Ende des Krieges. Auf seiner Online-Plattform schreibt Trump, Teheran solle für alle Menschen zahlen, die in der Vergangenheit schwer verletzt oder getötet worden seien.
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13: Mit Jonas Klemmer. Guten Morgen. Warum ist ein Transporter in Stuttgart plötzlich in den Gegenverkehr geraten? Die Polizei ermittelt noch die Ursache. Der Aufprall mit einem entgegenkommenden Auto hatte eine Unfallkettenreaktion ausgelöst. Drei Fahrzeuge wurden dadurch auf beiden Fahrbahnen hin und her geschleudert. Dabei wurden 7 Menschen zum Teil schwer verletzt, darunter ein 2-jähriges Mädchen. Über 8 Millionen mehr Erträge, aber ein um 2,5 Millionen Euro höheres Defizit. Das ist die Bilanz der Freiburger Verkehrs AG aus dem letzten Jahr. Bei der VAG schaut man nun auch auf den zukünftigen Freiburger Doppelhaushalt. Denn wie bei vielen Städten auch, werden die Kassen immer klammer. Darauf muss auch die VAG reagieren, so VAG-Vorstand Oliver Benz.
14: Wir wissen aber auch, dass schwierige Zeiten auf uns zukommen. Haushalterisch wird es in vielen Gemeinden schwieriger. Wir glauben auch in Freiburg und wir werden das Ziel haben, zumindest das, was wir erreicht haben, zu halten. Großangebotsausbau, davon glauben wir nicht träumen zu dürfen.

0: Karlsruhe misst jetzt an fast 100 Stellen in der Stadt die Temperatur. Ein neues städtisches Sensornetzwerk erfasst dabei alle 10 Minuten auch Luftfeuchte und Sonneneinstrahlung. Nach Angaben der Stadtverwaltung zählt Karlsruhe im Sommer zu den heißesten Städten Deutschlands. Die Stadt will mit den Daten besser verstehen, wie Grünflächen wirken.
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2: Achtung auf der A6, hier haben wir ein kaputtes Fahrzeug im Baustellenbereich von Mannheim Richtung Heilbronn zwischen Kreuz Mannheim und Mannheim-Schwetzingen. Dann liegen Gegenstände momentan auf der A8 Karlsruhe-Stuttgart zwischen Kreuz Stuttgart und Möhringen auf der linken Spur. Und wir haben einen ungesicherten Unfall gerade auf der A8 von Stuttgart Richtung Karlsruhe bei der Ausfahrt Rutesheim. Geblitzt wird in Mannheim Kasterfeldstraße, dann auf der B292 von Obrichheim nach Acklasterhausen. Danke an Ralf, der hat beim Hoberg einen gesehen. Und in Durmersheim steht noch einer in der Hauptstraße. Habt ihr auch noch was entdeckt? Staus, Blitzer, gefährliche Stellen? Dann bitte kurze Sprachnachricht an 08000 34 35 36. Zusammen kommen wir besser an. 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
3: Guten Morgen.
2: Schön, dass ihr da seid.
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0: Guten Morgen zusammen. Rein geht's in diesen Dienstag. Wir sind Steffi und Jens.
1: Guten Morgen.
0: Im Morgen bei Radio Regenbogen.
2: Bei meiner Tante, da gab es immer so Spätzle mit Apfelmus. Das war aber immer saulecker. Und dann hat sie immer auch noch Bratkartoffeln mit saurer Dickmilch. Das ideale Gericht im Sommer.
1: Ich weiß nicht mal, was saure Dickmilch ist, um ehrlich zu sein.
0: Also ich hätte auch nie Spätzle mit Apfelmus kombiniert.
1: Es ist so krass, was wir heute Morgen an wilden Essenskombinationen sammeln. Wir könnten für euch ein ganzes Kochbuch zusammenstellen.
0: Das wäre mal eine Idee. Das große Radio Regenbogen Kochbuch sieht schlecht aus, schmeckt aber wirklich. Evelyn aus Mannheim.
3: Also ich esse Milchreis mit Zucker und Zimt und Bratwurst. Oder als Kind habe ich auch pürierte Kartoffelsuppe gegessen mit Zucker und Essig.
0: Ja.
1: Was?
0: Milchreis mit Bratwurst. Hauptsache Ranse spannend. Ja.
1: Was würdet ihr noch für unser Kochbuch ergänzen? Schickt uns eine Sprachnachricht an 08000 34 35 36. Guten Hunger wünschen wir.

0: hervorragend zu laufen auch zu diesem Song, oder Steffi?
1: Ich denke schon, ja.
0: Du bist auch die Joggerin unter uns beiden. Würde das passen vom Beat her?
1: Ja, da kriegt man schon was gut hin.
0: Hier ist der Morgen bei Radio Regenbogen. Schönen Dienstag. Jens und Steffi hier.
1: Moini.
0: Und bei der Leichtathletik-EM geht es für die deutschen Sportler um alles. Vor allen Dingen natürlich auch für die, um die Medaillen, um den Hals, ne?
1: Hättest du gerne so eine Medaille?
0: Ja, ich hätte gerne mal. Bisher habe ich nur so eine Teilnehmerurkunde immer bekommen bei den Bundesjugendspielen.
1: Hast du es denn schon mal versucht?
0: Ja, so gut ich halt konnte. Ne?
1: Es ist aber auch gar nicht so einfach, als Erwachsener eine Medaille zu bekommen, weil, da müssen wir ehrlich zu uns allen sein, Profis werden wir wahrscheinlich nicht mehr, aber ihr müsst nicht aufgeben. Es gibt die nächsten Wochen bei uns in der Region massig Chancen auf Medaillen. Zum Beispiel am Samstag und Sonntag beim Nord-Schwarzwald-Triathlon in Nagold. Also schwimmen, radeln und laufen. Und jeder, der übers Ziel kommt, kriegt natürlich eine Medaille.
0: Das klingt mir sehr anstrengend.
1: Dann, okay, halt die Albstadt-Challenge am 29. August. Das ist Wandern rund um Albstadt, 60 Kilometer. Und wer die runterreißt, kriegt was, Jens?
0: Eine Medaille?
1: Genau.
0: Klingt auch sehr anstrengend.
1: Na gut, okay, dann I know was. Fürs Senioren-Schachturnier der SG Feigenrohr, da bist du wahrscheinlich zu jung. Ja. Aber wer mit Ü65 noch einen Pokal will, ab dem 22. August, aber da brauchst du richtig hier oben einen saftigen Kürbis dafür.
0: Aber ich muss mich nicht anstrengen.
1: So.
0: Das wäre eine Idee. Vielleicht probiere ich das mal. Schach wäre was. Oder Halmer.
1: Hallenheimer.
0: Fingerchen mal so Steinchen schieben oder so. Wenn es da eine Medaille für gäbe, das probiere ich aus. Guten Morgen.

0: Hier ist Radio Regenbogen am Dienstagmorgen gleich 9 Uhr. Hier sind Jens und Steffi.
1: Guten Morgen. Einmal einen großen Knopf gedrückt und schon ändert sich das ganze Leben.
0: Ja, das kann so einfach sein, ja, wie der Golden Buzzer bei Britain's Got Talent, das für Caleb Scott war. Maybe won't you stay
1: for a minute, stay for schon wurde aus dem normalen Jungen, der gerne ab und zu mal singt, ein weltberühmter Superstar.
0: Ruhm, Ehre, Geld, Glitzer. Flitter, alles dabei. Und auch hier bei uns.
1: Gleich zusammen mit Leonie, Stay, alle deine Lieblingshits, auch für die Arbeit, bei Christina Klee nach 9.
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0: Guten Morgen, Jörg. Einen ganzen Tag voll Sonne haben wir heute.
6: Heute gibt es kaum Wolken zu sehen, Sonne von morgens bis abends. Die Temperaturen am Nachmittag im Flachland 30 bis 33 Grad, auf dem Feldberg 21 Grad. Und das bedeutet gut 14 Stunden Sonnenschein in der Endabrechnung.
1: Es ist Dienstagmorgen, 11. August.
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7: Das sind die Themen um 9 Uhr. Logistikbranche bezweifelt Wirksamkeit der LKW-Sondererlaubnis. Und die gute Nachricht aus Ladenburg: Neues Aggregat macht Feuerwehr handlungsfähiger. Ich bin Susanne Weise. Schönen guten Morgen. Wegen des anhaltenden Niedrigwassers am Rhein und in anderen Flüssen sollen mehr Transporte auf die Straße. Mit Baden-Württemberg, Bayern und Mecklenburg-Vorpommern haben gestern weitere Bundesländer angekündigt, das Sonntags- und Feiertagsfahrverbot für Lkw vorübergehend auszusetzen. Der Logistikverband BGL bezweifelt aber, dass damit die Kapazität zur Entlastung der Wasserstraßen wirklich steigen. Radio Regenbogen-Reporterin Diana Kramer.
8: Das Problem ist, dass es einfach zu wenig Lkw-Fahrer gibt. Schon seit Jahren fehlen mehr als 100.000 Fahrer in Deutschland. Die Lockerungen können das grundsätzliche Kapazitätsproblem im Güterverkehr auf der Straße daher kaum lösen, heißt es vom Bundesverband. Und auch wenn das Fahrverbot gelockert wird, die gesetzlichen Lenk-, Pausen- und Ruhezeiten der vorhandenen Fahrer müssten eingehalten werden. Über weitere Wege aus der Niedrigwasserkrise will Bundesverkehrsminister Steffen Bilger morgen mit den Ressortchefs der Länder beraten.
7: Unterdessen fordern Deutscher Städtetag und Sozialverband VDK, den Hitzeschutz ins Grundgesetz aufzunehmen. Städtetagspräsident Jung sagte dem RND, Hitzeschutz und Klimaanpassung blieben eine Daueraufgabe. Deshalb wäre es gut, Bund und Länder in die Pflicht zu nehmen. Alle Menschen müssten wirksam vor Hitze geschützt sein, unabhängig von Einkommen oder Wohnsituation. VDK-Präsidentin Bentele denkt dabei auch an öffentliche Kühlräume. Auch der Handelsverband Deutschland ist alarmiert, was den Hitzeschutz in den Innenstädten betrifft. Hauptgeschäftsführer Gent sagte, es brauche dringend mehr Bäume, Sonnensegel und auch Trinkwasserspender. Aufatmen am Great Barrier Reef. Ein spät einsetzender Sommermonsun hat Teile des weltberühmten Korallenriffs vor der australischen Ostküste vor einer weiteren hitzebedingten Bleiche gerettet. Wolken und Regen brachten dringend nötige Abkühlung, heißt es in aktuellen Expertenstudien. Wind und Wellen sorgten dafür, dass heißes Oberflächenwasser mit kühlerem Wasser aus tieferen Schichten vermischt wurde. Das weltgrößte Riff gehört seit 1981 zum UNESCO-Weltkulturerbe. Korallenbleichen zerstören es. Und die gute Nachricht aus der Rhein-Neckar-Region: Die Feuerwehr Ladenburg bekommt ein neues Notstromaggregat. Die Anlage ist für Stromausfälle gedacht, die besonders lang und flächendeckend sind. Sie stellt sicher, dass die Feuerwehr auch in solchen Ausnahmesituationen handlungsfähig bleibt. Die Kosten von rund 224.000 Euro trägt die Stadt.
9: Das Radio Regenbogen Verkehrsupdate. Zwei Minuten nach neun haben wir's. Wir schauen auf die A5 Karlsruhe Richtung Basel zwischen Offenburg und Lahr. Hier haben wir eine Unfallstelle noch nicht abgesichert auf der linken Spur. Die A8 Stuttgart Richtung Karlsruhe zwischen Dreieck Leonberg und Rutesheim. Hier liegen mehrere Fahrzeugteile auf der Straße. Da läuft gerade eine Unfallaufnahme. Und auch auf der A8 Stuttgart Richtung Karlsruhe an der Ausfahrt Rutesheim eine ungesicherte Unfallstelle. Die A67 Mannheim Richtung Darmstadt zwischen Gernsheim und Funkstadt. 2 Kilometer Stop and Go. Da ist auch eine Unfallaufnahme auf der linken Spur. Und geblitzt wird auch auf der A5 in Höhe Neuenburg am Rhein. Habt ihr noch was gesehen? Dann gerne eine Sprachnachricht reinschicken. Das geht am schnellsten. Dann habt ihr auch die Community vorgewarnt. 08000 34 35 36. Danke euch. Gute Fahrt.
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9: So, unser Motivationsakku ist gerade noch bei, sagen wir mal, 60%. Aber hey, wir schaffen das.
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So ein freaky Song, aber ja, Robbie Williams war da auch ein bisschen freaky drauf, als er es geschrieben hat. Also die nötige Freakiness für heute haben wir. Intus, fehlt nur noch so eine gewisse Arroganz, im positiven Sinne jetzt, ja. Also die Nase tragen wir in 2 Minuten auf jeden Fall höher nach diesem Uralt-Disco-Sample. Jetzt wieder ein absoluter Banger, einer eurer Lieblingshits hier bei Radio Regenbogen. Felix Jen und Cascada, Boy.

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1: Das ist euer Dienstagvormittag mit Radio Regenbogen. Hallo zusammen. Es ist 9.27 Uhr.
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1: Minütchen noch, denn es ist genau 9:30. Wir schauen auf die A5, wenn ihr hier Karlsruhe Richtung Basel unterwegs seid. Zwischen Offenburg und Lahr ist die rechte Spur wegen der Unfallaufnahme noch gesperrt. Die A8 Stuttgart Richtung Karlsruhe zwischen Dreieck Leonberg und Rutesheim. Hier ist die rechte Spur vorübergehend gesperrt. Da läuft gerade eine Unfallaufnahme, auch an der Ausfahrt Rutesheim. Auch hier eine Unfallstelle, die noch nicht abgesichert ist. Und die A67 Mannheim Richtung Darmstadt zwischen Gernsheim und Funkstadt, 2 Kilometer Stop and Go. Hier läuft auch gerade eine Unfallaufnahme auf der linken Spur. Geblitzt wird auch heute Vormittag zum Beispiel in Heidelberg in der Bergheimer Straße. Aber ihr wisst Bescheid, sobald ihr auch was gesehen habt, gerne eine Sprachnachricht reinschicken. 08000 34 35 36. Danke euch, gute Fahrt, schönen Dienstag. Christina Klich hier.
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0: Wenn einer Sommerhits kann, dann Enrique Iglesias hier bei Radio Regenbogen bei der Arbeit. Stellt euch das mal vor, kommt eure Tochter neuerdings mit einem Gesicht voller Schaumblasen aus dem Bad. Das ist tatsächlich kein Unfall mit einer Spülmaschine oder so. Das ist der neueste Beauty-Trend. Bubble und Schaummasken, die aussehen wie Bubble Tea fürs Gesicht. Aktuell der Hingucker auf TikTok und Insta.
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0: Ja, die Bubble- und Schaummasken mit Mikrokügelchen, die beim Auftragen platzen.
1: Wer hat's erfunden?
0: Kommt, wie es sollte es anders sein, aus Korea. Der Style nennt sich auf TikTok Beautylities Skincare, die nicht nur pflegt, sondern eben vor allem Spaß macht und gut aussieht auf Video und so weiter. Also es ist ein Event, was da draus gemacht wird.
1: Wie funktioniert's?
0: Die Wirkstoffe stecken in diesen winzigen Kapseln oder Schaumblasen. Erst beim Auftragen auf der Haut platzen sie auf, setzen die Pflege frei. Das klingt so ein bisschen nach Zauberei, ist aber vor allem geschützte Verpackung. Weil solange die Wirkstoffe eingeschlossen sind, können sie nicht durch Licht oder Luft kaputt gehen. Zum Beispiel jetzt Vitamin C und so.
1: Und? Bringt's was?
0: Jein. Für empfindliche Wirkstoffe wie Retinol und Vitamin C ist die Kapselverpackung richtig sinnvoll. Viele Hersteller selbst sagen, es ist mehr Show aus als jetzt Hautrevolution.
1: Was kostet's?
0: Preislich ist die Bandbreite wirklich riesig, von kleinen Kapselsets für unter 15 Euro in der Drogerie bis zu Kollagen-Wickelmasken für bis zu 30 Euro. Aber wer will, kann das wirklich auch günstig haben und reinschnuppern.
1: Fazit.
0: Für alle, die Lust auf so ein bisschen Spaß in der Pflegeroutine haben und trotzdem nicht viel Geld ausgeben möchten, ja, gerne. Es sind aber auch wirklich keine Beauty-Wunder zu erwarten von diesen Beautylities Skincare oder besser gesagt Bubble Schaummaske im Gesicht. Ich finde, das ist ja wie so ein kleiner Fiebertraum, mit so einer Wolke im Gesicht rumzulaufen. Alex Warren hat ein Lied dazu. Jetzt bei Radio Regenbogen Fever Dream.

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0: Das ist euer Dienstagvormittag mit Radio Regenbogen bei der Arbeit. Nach den Nachrichten um 10. Sombra mit einem seiner aktuellen Songs. Das lässt uns einfach nicht wieder los. Ne? Das ist so ein cooler Song. Homewrecker habe ich für euch. 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
1: Also das T-Shirt ist wieder weiterhin Grundausstattung, keine Option. Der Himmel zeigt sich schon fast wolkenfrei. Das bleibt auch so. Die Sonne, die hat heute Dauerschicht eingelegt wieder am Rhein. Da klettern die Werte Richtung 30 Grad. Im Schwarzwald ist es ein bisschen milder. Am Nachmittag wird es dann richtig knackig überall, richtig heiß. Wieder bis zu 34 Grad, zum Beispiel in Neuenburg am Rhein an diesem Dienstag, der 11. August.
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2: Das sind die Themen um 10 Uhr. Niedrigwasser macht Tanken und Lebensmittel teurer. Und die gute Nachricht aus Rheinfelden: Freibad ist auf dem Weg zum nächsten Besucherrekord. Ich bin Susanne Weise. Schönen Vormittag. Das extreme Niedrigwasser am Rhein schlägt sich jetzt auch auf die Preise nieder, unter anderem an den Tankstellen. Das hat ADAC-Kraftstoffexperte Laberer betont. Hintergrund: Der Rhein wird auch für Öl, Benzin und Diesel als Transportweg genutzt und große Tankschiffe sind in der Regel deutlich günstiger als kleinere Lkw. Baden-Württemberg liegt heute Morgen bei den Dieselpreisen laut Portal Tankerkönig bundesweit auf Platz 9. Geänderte Transportwege machen sich auch bei den Lebensmittelpreisen bemerkbar, so der Hauptgeschäftsführer des Handelsverbandes Deutschland, Stefan Gent bei Welt.
3: Weil wir hier natürlich eine Lieferung haben, die fast täglich stattfindet. Wir haben ja auch Lagerhaltungen jetzt nicht überall in Deutschland und die Märkte sind natürlich gar nicht groß genug, um dort entsprechend ausreichende Lager vorzusehen, sodass wir eben auf eine tägliche Belieferung angewiesen sind. Und in der Tat haben wir eine Kostenexplosion in vielen Bereichen, gerade bei den Personalkosten, bei den Energiekosten und natürlich auch bei Transport und Logistik. Und deshalb ist es so wichtig, jetzt hier anzusetzen und alles zu tun, um hier eben eher die Kosten zu dämpfen, als weiter steigen zu lassen.
2: Immer mehr Menschen müssen wegen Essstörungen im Krankenhaus behandelt werden. Zu über 90% sind es Frauen und vor allem immer mehr Mädchen zwischen 10 und 17 Jahren. Das Statistische Bundesamt hat 2024 insgesamt 12.400 Fälle registriert. Die häufigste Diagnose: Magersucht, gefolgt von Bulimie. Einen Grund sehen Experten in unerreichbaren Vorbildern bei Social Media. In der Türkei könnten bald tausende Mitglieder der verbotenen kurdischen Arbeiterpartei PKK freikommen. Das Parlament in Ankara hat am Abend ein entsprechendes Gesetz mit großer Mehrheit verabschiedet. Es soll allerdings erst in Kraft treten, wenn die PKK vollständig entwaffnet ist. Die neue Regelung soll den Friedensprozess zwischen der Arbeiterpartei und dem türkischen Staat voranbringen. Und die gute Nachricht aus dem Kreis Lörrach: Das Freibad in Rheinfelden knackt höchstwahrscheinlich in dieser Saison den bisherigen Rekord von 80.000 Badegästen. Oberbürgermeister Klaus Eberhardt und die Betriebsleitung konnten jetzt schon den 75.000. Besucher mit einem Geschenk begrüßen. Im Schnitt kommen sonst pro Saison rund 65.000 Menschen ins Bad.
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1: 3:10 aufpasse auf der A5 Karlsruhe Richtung Basel zwischen Offenburg und Lahr. Unfallstelle auf der linken Spur, die abgesichert wird. Die A8 Stuttgart Richtung Karlsruhe zwischen Dreieck-Leonberg und Rutesheim. Da läuft auch eine Unfallaufnahme. Die rechte Spur ist noch vorübergehend gesperrt. Und auf der A81 Heilbronn Richtung Stuttgart. Wenn ihr hier zwischen Engelberg-Tunnel und Leonberg-Ost unterwegs seid, hier liegen mehrere Fahrzeugteile auf allen Fahrspuren verteilt. Liebe Grüße gehen raus, danke Sabine. Die meldet den Blitzer in Hutzenbach am Kurhaus. Und falls ihr auch noch was gesehen habt, gerne auch eine Sprachnachricht reinschicken. 08.034.35.36. Dann habt ihr auch die Community vorgewarnt. Ich sag schon mal danke, gute Fahrt.
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1: Ja, und ich sorge dafür, dass es schnell rumgeht. Auch für den Kollegen, der schon jetzt um 10 fragt, wie lang es noch bis zum Feierabend ist. Los geht's mit Sombre.
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0: Diese kleine Zupfgitarre jetzt am Ende, das ist tatsächlich eine Mandoline. Nee, kein Scherz. Es klingt fast wie jemand, der ungeduldig mit dem Stift auf den Tisch tippt, während das Meeting einfach nicht aufhören möchte. Genau dieses Gefühl. Losing my religion, REM. Und die Geduld auch verloren. Kann passieren, wenn die Telefonkonferenz in die dritte Verlängerung geht. Aber hey, Nachschub kommt mit New Religion, Bebe Rexha. 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
1: Die

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0: Wir schauen auf die A6 Mannheim Richtung Heilbronn zwischen Dreieck Hockenheim und Kreuz Waldorf. Wenn ihr hier unterwegs seid, da ist eine Unfallstelle noch nicht abgesichert auf der rechten Spur. Auf der A8 Stuttgart Richtung Karlsruhe zwischen Dreieck Leonberg und Rutesheim. Hier läuft gerade eine Unfallaufnahme. Die rechte Spur ist vorübergehend noch gesperrt. Dann haben wir die A6 Mannheim Richtung Heilbronn. Da haben schon einige aus der Community geschrieben, was da los ist zwischen Wiesloch-Raunberg und Sinsheim. Hier ist die Strecke aktuell noch wegen einer Unfallaufnahme gesperrt. Bildet bitte eine Rettungsgasse. Wir haben hier schon 4 Kilometer Stau. Falls ihr hier auf der A6 Mannheim Richtung Heilbronn schon unterwegs seid, bitte weiträumig umfahren, wenn es euch möglich ist. Und die A67 Mannheim Richtung Darmstadt zwischen Gernsheim und Funkstadt läuft auch noch eine Unfallaufnahme auf der linken Spur. 2 Kilometer Stop and Go. Geblitzt wird natürlich auch heute Vormittag, auch in Freiburg in der Kaiserstuhlstraße. Aber ich bin mir sicher, ihr habt auch noch was gesehen. Dann gerne auch die Community vorwarnen. Schickt mir eine Sprachnachricht 08 34 35 36. Das ist die Nummer direkt zu mir hier ins Studio. Ich sag schon mal Dankeschön. Habt eine gute und sichere Fahrt und einen wunderschönen Dienstagvormittag. Christina Klee hier. Hallo, hallo, hallo.
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0: Ja, das ist Coldplay, Higher Power, erkennen wir sofort, lieben wir. Radio Regenbogen bei der Arbeit mit der Frage jetzt wirklich, also es liegt mir auf dem Herzen, was ist mit euren Geschmacksknospen los? Leute, welche freaky Essenskombinationen habt ihr denn in der Radio Regenbogen Community? Ich würde mal behaupten, ihr seid echte Gummis. Nein, nicht. Evelyn aus Mannheim, wie sieht's mit dir aus?
1: Also ich esse Milchreis mit Zucker und Zimt und Bratwurst. Oder als Kind habe ich auch pürierte Kartoffelsuppe gegessen mit Zucker und Essig.
0: Ich dachte schon, dass ich freaky bin, aber Elke aus Baden-Baden hat auch dazu noch was geschickt. Also ich würde mal behaupten, bei dir war kein Brot mehr da und dann hast du was?
2: Leberwurst, die auf einen schönen Nusszopf, das schmeckt auch genial. Und ein halbes Hähnchen mit Apfelmus als Beilage, das ist auch sehr herrlich.
0: Oh. Also ich dachte wirklich, weil ich Chips mit Joghurt esse, am liebsten die Salz-Essig-Chips mit Joghurt, dass ich schon wirklich freaky bin, aber nein. Dann kommt ihr um die Ecke mit euren freaky Essenskombinationen. Alexander aus Östringen, der schießt hier den Geschmacksvogel ab.
3: Eine Gewitterwurst ist eine Bockwurst, gefüllt mit Edamer-Käse und Obstsalat dazu. Die Gewitterwurst heißt deswegen Gewitterwurst, weil sie im Magen ein Gewitter verursacht.
0: Ja, das können wir uns, glaube ich, alle gut vorstellen. Bockwurst mit Obstsalat. Fehlt nur noch, dass jemand jetzt Gummibärchen in die Suppe wirft. Wer traut sich noch näher ran an den Geschmacksthron? 08.034.35.36. Schickt mal rein, ich freue mich auf mehr Bauchschmerzen beim Zuhören.
4: 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Martin Garrix und Ed Sheeran. 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
9: Knallblau, sonnig, den ganzen Tag, kaum eine Wolke, traut sich raus, höchstens ein paar Schüchterne über dem Schwarzwald. Das war's dann aber auch schon, und die Temperaturen, die ziehen munter weiter an bis zum Nachmittag. Also im Breisgau geht's jetzt schon Richtung 33, 34 Grad. Am Ende steht dann so ein Höchstwert von bis zu 35 Grad, zum Beispiel in Neuenburg am Rhein, heute Nachmittag an diesem Dienstag. Der 11. August, wie gesagt, weiterhin trocken.
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10: Das sind die Themen um 11 Uhr. Niedrigwasser macht Tanken und Lebensmittel teurer. Und die gute Nachricht aus Stuttgart: Hilfe der Wilhelma zeigt Wirkung. Ich bin Susanne Weise. Schönen Vormittag. Das extreme Niedrigwasser am Rhein schlägt sich jetzt auch auf die Preise nieder, unter anderem an den Tankstellen. Das hat ADAC-Kraftstoffexperte Laberer betont. Hintergrund: Der Rhein wird auch für Öl, Benzin und Diesel als Transportweg genutzt, und große Tankschiffe sind in der Regel deutlich günstiger als kleinere Lkw. Baden-Württemberg liegt heute Morgen bei den Dieselpreisen laut Portal Tankerkönig bundesweit auf Platz 9. Geänderte Transportwege machen sich auch bei den Lebensmittelpreisen bemerkbar, so der Hauptgeschäftsführer des Handelsverbandes Deutschland, Stefan Gent bei Welt.
11: Weil wir hier natürlich eine Lieferung haben, die fast täglich stattfindet. Wir haben ja auch Lagerhaltungen jetzt nicht überall in Deutschland, und die Märkte sind natürlich gar nicht groß genug, um dort entsprechend ausreichende Lager vorzusehen, sodass wir eben auf eine tägliche Belieferung angewiesen sind. Und in der Tat haben wir eine Kostenexplosion in vielen Bereichen, gerade bei den Personalkosten, bei den Energiekosten und natürlich auch bei Transport und Logistik. Und deshalb ist es so wichtig, jetzt hier anzusetzen und alles zu tun, um hier eben eher die Kosten zu dämpfen, als weiter steigen zu lassen.
10: Der Tourismus in Deutschland hat im Juni einen Dämpfer kassiert. Hotels und andere Beherbergungsbetriebe mit mindestens 10 Betten meldeten insgesamt 48,9 Millionen Übernachtungen. Das waren 2,9% weniger als im Vorjahresmonat, sagt das Statistische Bundesamt. Vor allem Gäste aus dem Inland kamen demnach seltener. 41,2 Millionen Übernachtungen bedeuten hier einen Rückgang um 3,6%. 20 Autorinnen und Autoren haben es mit ihren Romanen auf die Longlist für den Deutschen Buchpreis geschafft. Der Börsenverein des Deutschen Buchhandels hat die Liste eben vorgestellt. Auch darauf zu finden ist Shida Basia aus Hermeskeil mit Die Lücken, Valeria Gordiff aus Tübingen mit Die Zikade entschlüpft ihrer goldglänzenden Hülle und Heinz Strunk mit Memories of Heidelberg. Der Sieger oder die Siegerin wird Anfang Oktober bekannt gegeben. Der Deutsche Buchpreis gilt als eine der wichtigsten Literaturauszeichnungen und ist mit insgesamt 37.500 Euro dotiert. Und die gute Nachricht aus Stuttgart, der Numbat, ein australischer Ameisenbeutler, gilt nicht mehr als stark gefährdet. Statt nur rund 300 Tieren Ende der 70er Jahre leben heute wieder bis zu 3000 in freier Wildbahn. Die Wilhelma unterstützt das Schutzprogramm mit 10.000 Euro im Jahr.
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9: 11:03 haben wir es. Wir schauen auf die A6 Mannheim Richtung Heilbronn zwischen Dreieckhockenheim und Kreuzwaldorf. Unfallstelle noch nicht abgesichert auf der rechten Spur. Dann die A6 Richtung Mannheim zwischen Sinsheim Süd und Wiesloch-Raunberg haben wir 4 Kilometer Stau. Da gab es einen Unfall. Unfallaufnahme läuft. Und auf der A6 Mannheim Richtung Heilbronn weiter zwischen Wiesloch-Raunberg und Sinsheim. Auch hier ist die Strecke gesperrt wegen der Unfallaufnahme 6 Kilometer Stau. Es wird geblitzt in Karlsbad, in der Pforzheimer Straße, auch in Stuttgart, in der Ohnholdstraße. Aber ihr wisst Bescheid, sobald ihr auch was gesehen habt, alles her damit. Schickt mir eine Sprachnachricht, kommt ganz schnell bei mir hier im Studio an und dann habt ihr auch die Community vorgewarnt. Ich sag schon mal Dankeschön und auch die Nummer sollte ich dazu sagen. 08.034.35.36. Danke, gute Fahrt.
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9: So ihr Lieben, alle im Lager, auf der Straße, am Empfang, ihr rockt das gerade. Auch wenn es keiner sagt, ich sag's. Mit viel guter Musik für uns alle jetzt.
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Rätsel für euch bei Radio Regenbogen bei der Arbeit. Christina Klee. Was verbindet Shaggy's Angel, gerade hier gehört, mit dem brandneuen Shakira-Song? Haben wir sofort im Ohr, geht sofort in die Hüften runter. Ich sag's euch, beides sind pure Antreiber. Und der neue hier ist sogar ganz offiziell der Sommerhit 2026. Und ist doch logisch, dass wir reinhören. All eure Lieblingshits hier bei Radio Regenbogen. Jetzt auch Shakira und Burna Boy.

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5: Genau, 11:30 haben wir es. Wir schauen nach Öhringen. Die Heilbronner Straße bis Schillerstraße, Weinsberg, Kupferzell ist zwischen Herrenwiesstraße und Kottmannstraße in beiden Richtungen wegen einer Unfallaufnahme aktuell gesperrt. Dann sind wir auf der A6 einmal Richtung Mannheim zwischen Sinsheim Süd und Wiesloch-Hauenberg 2 Kilometer Stau. Dann die A6 Mannheim Richtung Heilbronn zwischen Kreuzwaldorf und Wiesloch-Hauenberg 5 Kilometer Stau. Und hier ist auch im weiteren Verlauf die A6 Richtung Heilbronn zwischen Wiesloch-Rauenberg und Sinsheim die Strecke gesperrt. Da läuft gerade noch eine Unfallaufnahme, 7 Kilometer Stau. Wenn es euch möglich ist, bitte weiträumig umfahren. Zwischen Dreieck Hockenheim und Kreuzwaldorf auf der Strecke auf der A6 Richtung Heilbronn gibt es nämlich nochmal einen Stau, und zwar 4 Kilometer. Und wir haben Andreas bei uns im Verkehrsteam. Wo hast du den Blitzer gesehen?
6: In Heitersheim 79423. Heitersheim in der Hauptstraße direkt bei der Kirche.
5: Alles klar, danke dir, mein Lieber. Gute Fahrt. Und falls ihr auch was gesehen habt, gerade eine Sprachnachricht reinschicken, geht am schnellsten. 08000 34 35 36. Das ist die Nummer direkt zu mir hier ins Studio. Danke euch, gute Fahrt und einen schönen Mittag. Christina Klee hier, hi.

0: 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Bastille. 20 vor 12 haben wir es. Heute kein Regen in Sicht, aber wir haben trotzdem eine richtig coole Frage von euch aus der Radio Regenbogen Community an unseren Wetterexperten Jörg Kachelmann reinbekommen. Das finde ich super interessant, weil das habe ich mich manchmal auch schon gefragt. Lisa aus Offenburg hat uns eine WhatsApp geschrieben. Auf dem regulären Regenradar hätte über ihn Regen sein müssen, allerdings ist es trocken geblieben. Kann es sein, dass der Regen auf dem Weg nach unten verdunstet ist, lieber Jörg?
1: Ja, ist schon so, dass das Regenradar natürlich nicht den Regen am Boden sieht, sondern je nachdem, wo der Radarstrahl ist. Für die Menschen in der Regenbogenwelt ist es meistens der Radarstrahl, der vom Gipfel des Feldbergs ausgesendet wird. Und der ist in 2 Kilometern Höhe mindestens dann im Rest der Welt, wenn man nicht unmittelbar am Feldberg ist. Und das bedeutet auch, dass eben alles, was man auf dem Regenradar sieht, ist der Regen in 2 bis 2,5 Kilometern Höhe. Und das bedeutet auch, wenn unten dran furztrockene Luft ist, dass alles verdunstet sein mag bis runter an den Boden. Und deswegen hat das nicht immer sehr eng miteinander zu tun. Außer es sind richtig große Tropfen, dann kommen die auch sicher bis unten durch.
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Michael Schulte, Lovesick.

0: Ewig nicht mehr gehört, oder? Einer der coolsten Songs. Blue, Guilty. Hier bei Radio Regenbogen bei der Arbeit. So, manchmal müssen wir mittags einfach ein bisschen durchdrehen, um den Rest vom Tag zu überstehen. Machen wir auch nach den Nachrichten um 12. Unser kleiner, süßer Ausflug von Wahnsinn um die Mittagszeit. Ava Max, Sweet But Psycho. Hat noch niemanden geschadet. Nee. Alle eure Lieblingshits. In wenigen Momenten geht's weiter.
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1: Ja, die Sonne wird nicht müde, die Wolken sind bei uns quasi im Streik aktuell. Nur der Schwarzwald bekommt ein paar harmlose Haufen Wolken ab. Ansonsten war es das heute den ganzen Tag. Und diese Trockenheit zieht sich weiter durch den ganzen Tag, durch die Silze auch noch besser. Im Gegenteil, es wird immer trockener bei uns jetzt. Zum Höhepunkt des Tages sind wir bei 34 Grad in Neuenburg am Rhein zum Beispiel. An diesem Dienstag, der 11. August. Schönen Mittag.
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2: Das sind die Themen um 12 Uhr. Kritik an Klimaschutzplänen der Bundesregierung. Und die gute Nachricht aus Stuttgart. Auf die Polizei ist Verlass bei erster Hilfe. Ich bin Denise Proschek. Hallo. Die Grünen werfen der Bundesregierung vor, sich dem Klimaschutz zu verweigern. Auslöser ist das Niedrigwasser im Rhein wegen der Hitze. In der Regierung werde über alles gesprochen, nur darüber nicht, sagte der Bundesvorsitzende Banatschak im Frühstart von NTV RTL.
3: Man kann akut nur sehr wenig tun. Man kann die Lkw fahren lassen, man kann dafür sorgen, dass noch mehr Güter auf die Schiene umgelegt werden können. Auch da desaströser Zustand bei der Deutschen Bahn. Also kann in einer solchen Situation, wenn man an die grundsätzliche Problematik herangeht, immer nur kleine Pflaster verkleben. Und das wird der Wirtschaft nicht gerecht, das wird auch den Menschen nicht gerecht. Und deswegen muss man grundsätzlich Klimaschutz höher priorisieren.
2: Inzwischen wollen weitere Bundesländer das Sonn- und Feiertagsfahrverbot für Lkw vorübergehend aussetzen. Allerdings steigen auch die Spritpreise weiter. Schiffe können wegen des Niedrigwassers laut ADAC weniger Öl, Benzin oder Diesel transportieren. Am teuersten ist der Sprit laut dem Portal Tankerkönig inzwischen in NRW. Rheinland-Pfalz liegt auf Platz 4 und Baden-Württemberg auf Platz 9. Ein syrisches Gericht hat den gestürzten Präsidenten des Landes, Bashar al-Assad, in Abwesenheit zum Tode verurteilt. Ihm wurde vorsätzlicher Mord an mehreren Menschen, Folter, willkürliche Inhaftierung und Verbrechen gegen die Menschlichkeit vorgeworfen. Assad hält sich derzeit in Russland auf, das ihn bislang nicht an Syrien ausgeliefert hat. Auch Assads Cousin, sein Bruder sowie weitere Vertreter der gestürzten Regierung wurden in Abwesenheit zum Tode verurteilt. Die Riedbahn zwischen Mannheim und Frankfurt wird heute inspiziert. Noch bis 15.30 Uhr führt die Deutsche Bahn auf der Strecke eine Oberleitungsinspektion durch. Das betrifft den Regionalexpress 70 und die S9 zwischen Großrohrheim und Mannheim-Waldhof. In der zweiten Hälfte des Jahres 2024 war die Riedbahn generalsaniert worden. Große Fahndung in Villingen-Schwenningen. Nach einem Raub auf einen Supermarkt ist der Täter weiter auf der Flucht. Die Polizei sucht auch aus der Luft mit einem Hubschrauber nach ihm. Immerhin, verletzt wurde bei dem Überfall am Morgen wohl niemand. Offen ist bisher noch, wie viel Beute der Mann gemacht hat und ob er bewaffnet war. Und die gute Nachricht aus Stuttgart. Wenn jede Sekunde zählt, rettet die Polizei häufig Leben. Laut Innenministerium haben Polizisten so oft Erste Hilfe geleistet wie nie zuvor. Im vergangenen Jahr rund 1500 Mal. Bei rund der Hälfte der Fälle handelte es sich um lebensrettende Sofortmaßnahmen. Im Streifendienst sind alle Polizisten als Ersthelfer ausgebildet.
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1: 3:12 auf der B462, das ist Rottweil Richtung Schiltach zwischen der A81 Rottweil und Heiligenbronner Straße. Hier ist die Strecke aktuell gesperrt, die Richtung. Eine Umleitung ist aber eingerichtet, da läuft gerade eine Unfallaufnahme. Dann haben wir auf der 6 Richtung Mannheim zwischen Sinsheim Süd und Wiesloch-Raunberg 2 Kilometer Stau. In der Gegenrichtung auf der A6 Mannheim Richtung Heilbronn zwischen Kreuzwaldorf und Wiesloch-Raunberg Vollsperrung 5 Kilometer Stau. Im weiteren Verlauf Richtung Heilbronn zwischen Wiesloch-Raunberg und Sinsheim 6 Kilometer Stau. Die rechte und mittlere Spur sind eben auch hier wegen der Unfallaufnahme gesperrt. Da ist auch ein Hubschrauber-Einsatz. Bitte bildet eine Rettungsgasse für alle Rettungsfahrzeuge, damit auch alle da ankommen zur Unfallstelle und auch die Betroffenen versorgt werden können. Wenn ihr könnt, bitte weiträumig umfahren. Die A67 haben wir noch drin. Mannheim Richtung Darmstadt zwischen Gernsheim und Funkstadt 2 Kilometer. Stop and go auf der linken Spur war noch eine Unfallaufnahme. Die wird jetzt gerade zu Ende geführt. Und es wird geblitzt in Kraichtal, in der Hauptstraße zum Beispiel. Aber ich bin mir sicher, ihr habt auch noch was gesehen. Dann gerne eine Sprachnachricht reinschicken. Die Community vorwarnen 08000 34 35 36. Danke euch, gute Fahrt.
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1: Ja, schönen Mittag. Wir sind so zwischen ich brauche Schatten und ich brauche ein Eis. Da liegt meist nur eine Minute dazwischen, aber ein richtig guter Song, der kommt jetzt auch noch dazu.
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Ja, jetzt sind wir hier alle in der Radio Regenbogen Community und bei Radio Regenbogen komplett weich geklopft. Einmal von Take That hier, Back for Good, einer eurer Lieblingshits. Und von dieser 30 Grad Hitze da draußen. Naja, seine Gelassenheit hätte ich gerne. Der hier, Teddy Swims. Grandioser Song, aber so smooth und so cool. Wie kann man nur so sein? Das ist unverschämt. Mr. Know-It-All. Tschüss.

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0: auch oben im Schwarzwald, da türmen sich schon ein paar Wolken auf, aber es wird nichts an Regen runterkommen. Ansonsten, ein bisschen frischer ist es im Schwarzwald oder weiter oben gelegen. Da sind wir so bei 30 Grad. Ganz oben auf der Liste steht heute ein Maximum von 34 Grad, zum Beispiel in Neuenburg am Rhein. An diesem Dienstag, der 11. August.
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2: Mit Stefan Keller. Ein Mann hat heute Morgen einen Supermarkt in Villingen-Schwenningen im Schwarzwald-Baar-Kreis überfallen. Anschließend flüchtete der Tatverdächtige. Die Polizei fahndet seitdem mit einem Hubschrauber nach ihm. Kunden und Mitarbeitende blieben unverletzt. Angaben zu Waffe oder Beute liegen bislang nicht vor. Bei einem Arbeitsunfall in Oftersheim im Rhein-Neckar-Kreis ist ein Mensch schwer verletzt worden. Nach Angaben der Polizei wurde er beim Ankuppeln eines Anhängers von diesem überrollt. Lebensgefahr besteht demnach nicht. Ein Rettungshubschrauber brachte die verletzte Person ins Krankenhaus. Böblingen sperrt den oberen und den unteren See ab. Und zwar ab sofort wegen einer Blaualgenblüte. Das teilte die Stadtverwaltung mit. Hitze und lange Trockenheit lassen die Cyanobakterien, sogenannte Blaualgen, sich schneller ausbreiten. Die Stadt rät, Hautkontakt mit dem Wasser zu vermeiden und Hunde fernzuhalten. Forscher am Institut für Geoinformationstechnologie in Heidelberg haben ein digitales Tool entwickelt, das Städten beim Hitzeschutz hilft. Eine interaktive Karte zeigt auf, an welchen Stellen Bäume für mehr Schatten sorgen würden. Dadurch können Städte gezielt Bäume pflanzen, um Schulwege oder Touristenattraktionen runterzukühlen. 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
0: Es ist genau 12.30 Uhr. Wir schauen auf die A8 Stuttgart Richtung Karlsruhe. Achtung bei der Einfahrt Stuttgart-Degerloch. Eine Unfallstelle, die noch nicht abgesichert ist. Auf der A81 Würzburg Richtung Heilbronn zwischen Neustadt am Kocher und Kreuz Weinsberg. Die Strecke ist aktuell auch wegen einem Unfall mit mehreren Fahrzeugen gesperrt. Da läuft die Unfallaufnahme. Bergungsarbeiten laufen auch. Aber bitte dennoch bildet eine Rettungsgasse für alle Rettungsfahrzeuge, damit da alle auch hinkommen. Und wir kommen zu den Staus auf der 5 Karlsruhe Richtung Heidelberg zwischen Kronau und Kreuzwaldorf 3 Kilometer Stau. Dann haben wir die A6 Richtung Mannheim, staute sich zwischen Sinsheim Süd und Wiesloch-Hornberg auf 2 Kilometer. Die Gegenrichtung A6 Mannheim Richtung Heilbronn gab es einen Unfall mit 2 Lkw. Zwischen Kreuzwaldorf und Wiesloch haben wir 5 Kilometer Stau und im weiteren Verlauf Richtung Heilbronn zwischen Wiesloch-Hornberg und Sinsheim 6 Kilometer Stau. Die Unfallaufnahme läuft, die rechte und mittlere Spur sind noch gesperrt. Zwischen dem Dreieck Hockenheim und Kreuzwaldorf auf der A6 Mannheim Richtung Heilbronn staute sich auch 4 Kilometer. Und geblitzt wird in Pforzheim in der Durlacher Straße. Wir haben aber noch jemand im Verkehrsteam. Hi.
4: Hallo, liebes Radio Regenbogen-Team. Hier ist der liebe Marc. Ein Blitzer B500 Richtung Innenstadt auf der rechten Seite. 50 erlaubt. Habt einen schönen heißen Tag.
0: Danke dir, mein Lieber, dir auch einen schönen heißen Tag. Ich glaube, du meinst Innenstadt Baden-Baden. Und falls ihr noch was gesehen habt, gerade auch eine Sprachnachricht reinschicken. 08.034.35.36. Christina Klee hier, hi.
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0: Dazu jetzt, ich hoffe, ihr habt es gemacht, einfach Fenster runter, wenn ihr unterwegs seid mit dem Auto und mit der Hand in Delfin, ja. American Authors, best day of my life, Radio Regenbogen bei der Arbeit hier mit den verrücktesten Essenskombinationen, die ihr in der Radio Regenbogen Community erfindet. Also es ist der absolute Wahnsinn, was wir heute Morgen schon in der Morgenshow gehört haben bei Jens und Steffi. Sowas wie Bockwurst mit Früchtesalat? Euer Ernst? Milchreis mit Bratwurst? Ehrlich jetzt? 08.034.35.36. Hallo?
1: Hallöchen, da ist der Daniel aus dem Allgäu. Und zwar wegen dem Essen.
0: Ja.
1: Ich glaube, ich kann das alles toppen.
0: Oh Gott.
1: Also Pizza mit Gummibärchen oder Salat mit Gummibärchen und so oder Fischcurry mit Gummibärchen, geht alles. Sagen wir mal so, im Bauch ist ja sowieso wieder alles zusammen und wie es da hinkommt, ist ja egal.
0: Da hast du auch wieder recht. Aber ich würde es, glaube ich, nicht probieren. Ich weiß nicht.
1: Ich bin da relativ unempfindlich, was sowas angeht.
0: Dann mein Respekt, mein Lieber. Herrlich.
1: Ja, gerne.
0: Radio Regenbogen, hallo. Christina Klich hier.
2: Hallo, Iris aus Gretten.
0: Hi.
2: Wegen dem etwas verrückten Essen.
0: Was kommt jetzt?
2: Also, was ich früher gegessen habe, war Bananenbrot. Also ganz normal Butterbrot, Banane und dann Maggi.
0: Auf die Banane?
2: Auf die Banane.
0: Okay.
2: Und was ich heute noch ab und an esse, ist ein warmes Nutella-Toastbrot und obendrauf ein wachsweiches Eis zerdrückt.
0: Nicht dein Ernst? Wie kommt man auf solche Kombinationen? War der Kühlschrank leer und dann hast du halt die Reste genommen? Oder wie? Jetzt mal im Ernst.
2: Nee, das war so irgendwie beim Frühstück. Sonntags Nutella-Toast und dazu ein wachsweiches Ei. Sonntags gibt es ja immer Ei.
0: Ja.
2: Und da habe ich mir gedacht, doch, mach doch das gleich auf Nutella-Brot. Dann hast du so, zack, eins in alles zusammen und das war super.
0: Ich merk's mir. Wahrscheinlich werde ich an dich denken das nächste Mal sonntags, wenn wir frühstücken, genauso. Und vielleicht probiere ich es aus, meine Liebe.
2: Okay.
0: Mach's gut, meine Liebe. Schönen Tag dir noch, gell?
2: Danke, ciao.
0: Ciao, ciao.
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1: Jetzt schlägt die Hitze so richtig zu, also willkommen im heißesten Moment des Tages, da sind wir jetzt angekommen, wolkenloser Himmel, besonders am Oberrhein wird es jetzt richtig warm, da hilft nur Schatten und ganz viel Trinken, das wissen wir jetzt mittlerweile schon. Der Tageshöchstwert liegt bei satten 34 Grad, zum Beispiel in Neuenburg am Rhein an diesem Dienstag, der 11. August.
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10: Das sind die Themen um 13 Uhr. Grüne kritisieren Klimapolitik der Bundesregierung. Und die gute Nachricht aus Stuttgart: Auf die Polizei ist Verlass bei erster Hilfe. Ich bin Denise Proschek, hallo. Der Bundesvorsitzende der Grünen, Felix Banatschak, hat der Bundesregierung wegen des dramatischen Niedrigwassers vorgeworfen, Klimaschutz zu verweigern. Bei NTV hat er gesagt, in der Regierung werde über alles gesprochen, nur darüber nicht. Das sei eine Form von Realitätsverweigerung der Merz-Regierung.
11: Mein Eindruck ist, Friedrich Merz und seine Regierung warten einfach darauf, dass es irgendwann wieder regnet und der Sommer vorbei ist, in der Hoffnung, dass die Leute in den nächsten 10 Monaten wieder vergessen, was für eine desaströse Situation sie in diesem Sommer vorgefunden haben. Diese Politik, die muss ein Ende haben.
10: Auslöser ist das Niedrigwasser im Rhein wegen der Hitze. Inzwischen wollen weitere Bundesländer das Sonn- und Feiertagsverbot für Lkw vorübergehend aussetzen. Die Riedbahn zwischen Mannheim und Frankfurt wird heute inspiziert. Noch bis 15.30 Uhr führt die Deutsche Bahn auf der Strecke eine Oberleitungsinspektion durch. Das betrifft den Regionalexpress 70 und die S9 zwischen Großrohrheim und Mannheim-Waldhof. In der zweiten Hälfte des Jahres 2024 war die Riedbahn generalsaniert worden. Die A6 war in Richtung Heilbronn heute voll gesperrt. Zwei Lastwagen waren kurz hinter dem Walldorfer Kreuz zusammengestoßen. Ein Mensch wurde nach ersten Informationen der Polizei schwer verletzt. Auch ein Rettungshubschrauber war im Einsatz. Die deutsche Elektro- und Digitalindustrie freut sich über mehr Aufträge. Im ersten Halbjahr gab es fast 10% mehr Bestellungen als im Vorjahreszeitraum. Das hat der Branchenverband ZVEI in Frankfurt mitgeteilt. Die Bestellungen kommen zu fast gleichen Teilen aus dem In- und Ausland. Allerdings sei die Branche weiter in Sorge wegen des Iran-Kriegs und die damit verbundene Materialknappheit. 29% der Firmen seien davon betroffen. 3 Monate zuvor seien es noch 19% gewesen. Und die gute Nachricht aus Stuttgart: Wenn jede Sekunde zählt, rettet die Polizei häufig Leben. Laut Innenministerium haben Polizisten so oft erste Hilfe geleistet wie nie zuvor. Im vergangenen Jahr rund 1500 Mal. Bei rund der Hälfte der Fälle handelte es sich um lebensrettende Sofortmaßnahmen. Im Streifendienst sind alle Polizisten als Ersthelfer ausgebildet.
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1: Gleich 3:01 auf der A5 Heidelberg Richtung Karlsruhe in Höhe Kreuz-Walldorf haben wir eine Unfallstelle auf der Beschleunigungsspur, ist noch nicht abgesichert. Die A8 Stuttgart Richtung Karlsruhe an der Einfahrt Stuttgart-Degerloch, auch hier eine ungesicherte Unfallstelle. Und die B462 Rottweil Richtung Schiltach ist zwischen der A81 Rottweil und Heiligenbronner Straße die Strecke gesperrt wegen einer Unfallaufnahme. Eine Umleitung ist aber eingerichtet. Zu den Staus. A5 Karlsruhe Richtung Heidelberg, 6 Kilometer Stau zwischen Kronau und Kreuz-Walldorf. Dann sind wir auf der A6 einmal Richtung Mannheim, 2 Kilometer Stau zwischen Sinsheim Süd und Wiesloch-Raunberg. Auf der A6 Mannheim Richtung Heilbronn. Hier gab es einen Unfall mit 2 Lkw, wie ihr es vielleicht in den Nachrichten gerade eben auch gehört habt. Rettungshubschrauber im Einsatz, 5 Kilometer Stau zwischen Kreuz-Walldorf und Wiesloch-Raunberg. Im weiteren Verlauf Richtung Heilbronn, 6 Kilometer Stau zwischen Wiesloch-Raunberg und Sinsheim-Steinsfurt. Und wegen einer Unfallaufnahme ist hier auch eben die rechte und mittlere Spur noch gesperrt. Dann weiter am Dreieck Hockenheim und Kreuz-Walldorf, 4 Kilometer Stau auf der A6 Richtung Heilbronn. Und wir haben noch eine Meldung für euch von der A81 Würzburg Richtung Heilbronn. 7 Kilometer Stau zwischen Möckmühl und Kreuz-Weinsberg. Auch hier Unfall mit mehreren Fahrzeugen. Die Unfallaufnahme und die Bergungsarbeiten laufen. Der rechte und die linke Spur sind gesperrt. Der Verkehr wird an der Standspur, also an der Unfallstelle auf der Standspur vorbeigeführt. Aber ziemlich viel los. 7 Kilometer Stau haben wir jetzt schon auf der 81 Würzburg Richtung Heilbronn. Bitte weiträumig umfahren. So, wir schauen noch auf die Blitzer heute Mittag in Bayersbronn in der Moigtalstraße. Auch in Schwetzingen steht einer in der Mühlenstraße. Und falls ihr noch was gesehen habt, gerne die Community vorwarnen. Schickt mir jederzeit eine Sprachnachricht. 08000 34 35 36. Danke euch, kommt sicher an.
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1: Ja, ich sorge dafür, dass es geschmiert läuft jetzt mit MPK und Fastboy. Weil der frühe Nachmittag zieht sich manchmal so besonders zäh, oder? 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

0: Das ist einer, den hören wir nicht so oft, oder? Nelly Furtado, Try, hier bei Radio Regenbogen bei der Arbeit. Schön entspannt, gechillt, geht's weiter mit mehr Energie. Geht auch mit Malik Harris, hat er uns letztens im Interview verraten. Malik, also Betonung liegt auf der zweiten Silbe, Malik Harris. Rockstars, und weiter geht's. Schaffe, schaffe, schaffe, gell?
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3: Es ist genau 13:30. Wir schauen auf die A5 Heidelberg Richtung Karlsruhe in Höhe Kreuz Waldorf. Da ist eine Unfallstelle, die abgesichert wird auf der Beschleunigungsspur. Karlsruhe Richtung Heidelberg auf der A5 zwischen Kronau und Kreuz Waldorf 6 Kilometer Stau. Die A6 Richtung Mannheim A6 zwischen Sinsheim Süd und Wiesloch-Hornberg 2 Kilometer Stau. Da ist eine Leitbarke auf der rechten Spur vor der Baustelle. Wir sind jetzt auf der A6 Mannheim Richtung Heilbronn zwischen Kreuz Waldorf und Wiesloch-Hornberg. Hier haben wir 5 Kilometer Stau. Im weiteren Verlauf Richtung Heilbronn zwischen Wiesloch-Hornberg und Sinsheim-Steinsfurt 6 Kilometer Stau durch die Unfallaufnahme. Die rechte und mittlere Spur sind noch gesperrt. Dann weiter die A6 Mannheim Richtung Heilbronn zwischen Dreikockenheim und Kreuzwaldorf 4 Kilometer Stau. Die A8 Stuttgart Richtung Karlsruhe kommt gerade noch rein zwischen Heimsheim und Pforzheim-Nord bei der Dauerbaustelle 5 Kilometer Stop and Go. Und geblitzt wird heute Mittag unter anderem in Philippsburg, in der Kronenbergstraße sowie auch in Offenburg, in der Griesheimer Straße. Habt ihr noch was gesehen? Ja, wisst ihr Bescheid? Einfach eine Sprachnachricht reinschicken, das geht am schnellsten. 08000 34 35 36. Danke euch, kommt mir sicher an und habt einen schönen Dienstagmittag. Christina Klee hier, hi.
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0: In diesem Flow bleiben wir jetzt einfach für den restlichen Dienstag bei der Arbeit. Hallo zusammen, ich habe jetzt was Cooles. Es ist wieder soweit, Mädels.
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0: Und zwar schon diesen Freitag. Aber davor jetzt erstmal die Frage an uns alle. Wann habt ihr zuletzt einfach den Moment genossen? Ohne Stress, ohne To-Do-Liste. Nur ihr, eure Lieblingsmenschen und ein richtig schöner Sommerabend. Wahrscheinlich im letzten Urlaub. Ich habe da jetzt was richtig Cooles für uns Mädels gefunden. Und dazu möchte ich euch auch einladen. Die Sunset Vibes im Schlossgarten Heidelberg. Jetzt diesen Freitag wird der Schlossgarten zu einer entspannten Open-Air-Lounge. Das heißt, coole DJ-Beats. Da legen wirklich DJs auf. Dann gibt's leckere, kühle Drinks, Sommerdrinks, jede Menge Sommerfeeling. Und ich weiß ja, einen Termin mit den Freundinnen zu finden, ist manchmal die größte Herausforderung überhaupt. Aber diesmal gibt's keine Ausreden. Keine muss einkaufen, keine muss was vorbereiten. Ihr schnappt euch einfach eure Mädels und wir machen uns einen richtig coolen Abend zusammen. Ich bin natürlich auch da und komme immer wieder mal auf eure Picknickdecke vorbei auf dem Plausch. Ja, da sind Picknickdecken mit Picknick mit dabei. Das heißt, da ist eine Picknickbox mit leckerem Essen dabei. Also, es wird unvergesslich, es wird einfach wieder richtig cool. Wir sehen uns bei den Sunset Vibes im Schlossgarten Heidelberg. Feierabend mit Freundinnen. Ganz, ganz anders. 08.034.35.36. Jetzt anrufen.
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6: 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Warum sitzen arrogante Menschen auf dem hohen Ross? Für diese Redewendung gibt es gleich mehrere Erklärungen. Die eine Version beschreibt, dass damals nur die adligen und reichen Leute sich ein Pferd, also ein Ross, leisten konnten und dann hoch zu Ross saßen. Die andere Erklärung besagt, dass die Pferde, mit denen die Ritter in den Krieg zogen, besonders große Schlachtrösser waren und sie dadurch auf hohen Rössern saßen. In beiden Fällen schauten die Sitzenden aber meist abfällig auf die anderen Menschen herab.
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8: Gibt eine fette Ladung Sonnenschein heute Nachmittag für euch bei bis zu 34 Grad. Und auch morgen wird's sunny bei 36 Grad in der Spitze sogar.
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9: Das sind die Themen um 14 Uhr. Baden-Württemberg erlaubt Sonntagsfahrten für Lkw. Und die gute Nachricht aus dem Rems-Murr-Kreis. Hier werden zwei Biogastankstellen gefördert. Ich bin Denise Proschek, hallo. Weil Schiffe wegen des Niedrigwassers nicht stark genug belastet werden können, müssen Unternehmen ihre Ware vermehrt über die Straße transportieren. Und ab sofort dürfen sie das auch sonntags, denn das Land Baden-Württemberg hat eine Ausnahmeregelung getroffen. Der ADAC warnt deshalb vor Stau am Wochenende. Die IHK Rhein-Neckar glaubt hingegen nicht, dass die Regelung starken Einfluss auf die Straßen hat. Verkehrsbereichsleiter Mario Klein.
10: Einfach weil die Planungssicherheit auch fehlt. Man sagt in der Pressemitteilung des Verkehrsministeriums, die Ausnahme gilt für Transporte, die unmittelbar oder mittelbar der Bewältigung der Folge des Niedrigwassers dienen. Und das ist halt zum Beispiel eine ganz schwammige Definition. Was ist das denn? Klar, das ist jetzt vielleicht der John Deere LKW. Das ist aber auch vom Kuscheltier bis zum Bildschirm ist da auch alles drin.
9: Der Ätna, Europas größter Vulkan, ist seit Tagen hochaktiv und sorgt auf Sizilien für massive Reiseprobleme. Wegen Aschewolken wurden am Flughafen Catania mehr als 200 Flüge gestrichen oder umgeleitet. Tausende Urlauber, darunter auch viele Deutsche, sitzen fest. Wann sich die Lage entspannt, ist noch unklar. In drei Gemeinden im Markgräflerland ist über Mittag der Strom ausgefallen. Betroffen sind Bad Krozingen, Pfaffenweiler und Ebringen. Der Stromversorger Badenova-Netze arbeitet derzeit an der Behebung der Störung. Wer Notfälle zu melden hat, findet Hilfe in den Feuerwehrgerätehäusern. Bürger in Bad Krozingen sollen weiterhin das Abkochgebot des Leitungswassers beachten. Und die gute Nachricht aus dem Rems-Murr-Kreis. In Murrhardt und Welzheim entstehen gerade zwei Biogastankstellen, gefördert von der Landesregierung mit 1,6 Millionen Euro. Künftig sollen hier Linienbusse mit Biomethangas betankt werden. Damit kann deutlich CO2 eingespart werden.
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8: Plant mehr Zeit ein auf der A5 Karlsruhe Heidelberg zwischen Kronau und dem Kreuz Walldorf. 6 Kilometer Stau. A6 nach Mannheim zwischen Sinsheim Süd und Wiesloch-Raunberg 2 Kilometer Stau. In der Gegenrichtung zwischen dem Kreuz Walldorf und Wiesloch-Raunberg 5 Kilometer Stau. Und A8 Stuttgart Karlsruhe zwischen Heimsheim und Pforzheim Nord 5 Kilometer stockender Verkehr. Geblitzt werdet ihr in Pforzheim in der Hauptstraße und in Emmendingen am Sportfeld. Wenn ihr unterwegs noch was gesehen habt, meldet euch gerne rein mit einer Sprachnachricht an die 08000 34 35 36. Ich bin der Münch. Hallo.
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8: Yes, und rein geht's in den Sommernachmittag mit dem offiziellen Sommerhit 2026. Geht richtig steil, das Teil. Hier ist Shakira, Die Die.
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0: So, heute nochmal ordentlich reinhauen, denn morgen gibt's den ganzen Tag nichts. Schönen Nachmittag euch mit Radio Regenbogen. Für alle, die noch Feinschliff an ihrer Sommer-Bikini-Figur betreiben, Ascher empfiehlt, einfach mal nachmachen. Immer mittwochs isst er nämlich nix. Da trinkt er nur Wasser. Das hält sein Body fit, meint er. Einfach mal den ganzen Tag den Kühlschrank ignorieren. Eine echte Herausforderung für mich. Vielleicht habt ihr das ja besser im Griff. Ascher, für sein Body wird er natürlich gefeiert und erst recht für seine Mucke. Hier ist ein supergeiler 2000er von ihm. So ein richtiger Energiekick für zwischendurch. Also wundert euch nicht, wenn sich euer Hintern jetzt selbstständig macht. Der Beat geht nämlich direkt in den Body. Hier ist Ascher und Scream.
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1: A5 Karlsruhe Heidelberg zwischen Kronau und dem Kreuz Waldorf 6 Kilometer Stau. Bisschen länger braucht ihr auch auf der A6 nach Mannheim zwischen Sinsheim Süd und Wiesloch Raunenberg 2 Kilometer Stau. In der Gegenrichtung zwischen dem Kreuz Waldorf und Wiesloch Raunenberg 5 Kilometer Stau. Weiter zwischen Wiesloch Raunenberg und Sinsheim Steinsfurt 6 Kilometer Stau. Und dann haben wir noch die A8 Stuttgart Karlsruhe zwischen Heimsheim und Pforzheim Nord 5 Kilometer stockender Verkehr. Geblitzt werdet ihr in Forst, in der Bruchsaler Straße und in Stuttgart im Königssträßle. Wenn ihr noch was habt, gerne Bescheid geben. Einfach eine Sprachnachricht reinschicken an die 08000 34 35 36.
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0: Kartoffelbrei mit Apfelmus, Nutella mit Salami oder Brezeln in den Kaffee tunken. Das sind schon lange nicht mehr die skurrilsten Essenskombinationen bei uns auf den Tellern. Jens und Steffi aus Morgen hier bei Radio Regenbogen haben heute mal nachgefragt und mit euch zusammen Gerichte gesucht, die auf den ersten Blick eigentlich überhaupt nicht funktionieren sollten, aber irgendwie dann doch. Food Crime nennt sich das. Zum Beispiel das hier von Manuel aus Brühl.
1: Was auch total lecker schmeckt, ein Buttercroissant mit Nutella, Rührei, Käse und Bacon. Der absolute Gaumenschmaus.
0: Ja, genau sowas ist mit Food Crime gemeint. Oder das von Aneta aus Eggenstein.
2: Vor 40 Jahren habe ich erst mal Meeresfrüchte-Pizza mit Ananas probiert. Seitdem liebe ich die. Und Thunfisch natürlich, Thunfischpizza natürlich auch.
0: Okay, also wenn ihr auch so eine Kombi auf Lager habt, die strange aussieht, aber lecker sein soll, kurz reinmelden mit einer WhatsApp an die 08000 34 35 36. Wir sind sehr gespannt.
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0: Wir begleiten euch durch den Dienstagnachmittag mit all euren Lieblingshits. Gleich bei Radio Regenbogen mit dabei, die aktuelle von Taylor Swift. Und das Feedback ist gigantisch. Könnt ihr ihn in Dauerschleife hören? Macht einfach Spaß. Ich liebe ihn. Also Baden-Württemberg und die Pfalz hypen den Track. The Fate of Ophelia. Das und noch viel mehr gleich für euch.
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8: Ihnen schwirren beim Zubettgehen auch noch unzählige Sachen im Kopf herum? Gönnen Sie Ihrem Kopf mal eine Pause und greifen Sie zu Stift und Papier. Schreiben Sie alle Dinge auf, mit denen Sie sich in nächster Zeit beschäftigen oder die Sie noch erledigen müssen. Bei einer amerikanischen Studie schliefen die Testpersonen tatsächlich merklich schneller ein, wenn sie vor dem Einschlafen ihre Gedanken zu Papier brachten. Und je detaillierter die Gedanken aufgeschrieben wurden, desto schneller waren sie im Land der Träume.
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0: Ist ein sonniger Nachmittag und hot, bis zu 34 Grad sind drin. Ihr könnt auch in the mood bleiben, denn auch morgen wird sunny bei bis zu 36 Grad.
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10: Das sind die Themen um 15 Uhr. Baden-Württemberg lockert Sonntagsfahrverbot für Lkw wegen Niedrigwasser. Und die gute Nachricht aus dem Rems-Murr-Kreis, hier werden 2 Biogastankstellen gefördert. Ich bin Denise Proschek, hallo. Weil Schiffe wegen des Niedrigwassers nicht stark genug belastet werden können, müssen Unternehmen ihre Ware vermehrt über die Straße transportieren. Und ab sofort dürfen sie das auch sonntags, denn das Land Baden-Württemberg hat eine Ausnahmeregelung getroffen. Der ADAC warnt deshalb vor Stau am Wochenende. Die IHK Rhein-Neckar glaubt hingegen nicht, dass die Regelung starken Einfluss auf die Straßen hat. Verkehrsbereichsleiter Mario Klein.
11: Einfach weil die Planungssicherheit auch fehlt. Man sagt in der Pressemitteilung des Verkehrsministeriums, die Ausnahme gilt für Transporte, die unmittelbar oder mittelbar der Bewältigung der Folge des Niedrigwassers dienen. Und das ist halt zum Beispiel eine ganz schwammige Definition. Was ist das denn? Klar, das ist jetzt vielleicht der John Deere-Lkw. Das ist aber auch vom Kuscheltier bis zum Bildschirm ist da auch alles drin.
10: Ein syrisches Gericht hat den gestürzten Präsidenten des Landes, Bashar al-Assad, in Abwesenheit zum Tode verurteilt. Ihm wurde vorsätzlicher Mord an mehreren Menschen, Folter, willkürliche Inhaftierung und Verbrechen gegen die Menschlichkeit vorgeworfen. Assad hält sich derzeit in Russland auf, das ihn bislang nicht an Syrien ausgeliefert hat. Auch Assads Cousin, sein Bruder sowie weitere Vertreter der gestürzten Regierung wurden in Abwesenheit zum Tode verurteilt. Immer mehr junge Frauen und Mädchen werden wegen Essstörungen im Krankenhaus behandelt. Innerhalb von 20 Jahren hat sich deren Zahl verdoppelt. Laut Statistischem Bundesamt waren es 2024 etwa 6.000. Am häufigsten stellten die Ärzte die Diagnose Magersucht, gefolgt von Bulimie. Auch Männer bzw. Jungen sind betroffen, allerdings seltener. Laut Experten werden Essstörungen vor allem auch durch soziale Medien befeuert. Und die gute Nachricht aus dem Rems-Murr-Kreis. In Murrhardt und Welzheim entstehen gerade 2 Biogastankstellen, gefördert von der Landesregierung mit 1,6 Millionen Euro. Künftig sollen hier Linienbusse mit Biomethangas betankt werden. Damit kann deutlich CO2 eingespart werden.
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0: A5 Karlsruhe-Heidelberg zwischen Kronau und dem Kreuz Walldorf. 6 Kilometer Stau. Länger braucht ihr auch auf der A6 nach Mannheim. Zwischen Sinsheim Süd und Wiesloch-Raunberg 2 Kilometer Stau. Und A8 Stuttgart-Karlsruhe zwischen Heimsheim und Pforzheim Nord. 5 Kilometer stockender Verkehr. Geblitzt werdet ihr in Schwanau, in der Unterdorfstraße und in Sandhausen in der Bahnhofstraße. Wenn ihr noch was gesehen habt, schickt gerne eine Sprachnachricht rein an die 08000 34 35 36. Ich bin der Münch. Hello.
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0: Kurz nach 3, ihr seid schon ziemlich weit gekommen für euren Flow. Jetzt eine extra Ladung gute Laune von Taylor Swift. Hier ist ihre aktuelle The Fate of Ophelia.
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Radio Regenbogen Verkehrsreport. Update von der A5 Basel-Karlsruhe. Fahrt da vorsichtig. Zwischen Effringenkirchen und dem Dreieck Neuenburg ist ein

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4: Das Radio Regenbogenwetter aus der Kachelmann-Redaktion.
5: Es ist ein sonniger Nachmittag bei bis zu 34 Grad. Viele Freibäder bei uns in der Region haben heute auch wieder eine Stunde länger geöffnet, bis 20 Uhr. Vielleicht wollt ihr euch im Feierabend später noch erfrischen. Auch morgen wieder viel Sonnenschein bei bis zu 36 Grad.
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6: Mit Stefan Keller. Im Kreis Heilbronn musste ein Kletterpark wegen eines Flächenbrands evakuiert werden. Das Feuer hatte sich nahe der B39 ausgebreitet. Die Polizei spricht von einer Fläche von rund 6000 Quadratmetern. Die Feuerwehr war mit 19 Fahrzeugen angerückt, um den Brand zu löschen. Die Ursache ist noch unklar. Die Ursache eines Blackouts im Markgräfler Land ist aber geklärt. Der Stromausfall im Pfaffenweiler, Ebringen und Teilen von Bad Krozingen ist offenbar durch ein bei Grabarbeiten beschädigtes 20.000 Volt Kabel verursacht worden. Das teilte Badenova mit. Inzwischen sind aber laut Badenova alle Haushalte wieder versorgt. Für zwei Jugendliche endete eine Rollerfahrt in Kuppenheim im Kreis Rastatt mit Schmerzen. Ein 78-Jähriger soll ihnen Pfefferspray ins Gesicht gesprüht haben. Zuvor hatte er laut Polizei

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1: A5 Karlsruhe Heidelberg zwischen Kronau und dem Kreuz Waldorf 6 Kilometer Stau. A6 nach Mannheim zwischen Sinsheim Süd und Wiesloch-Raunberg 2 Kilometer Stau. Ein bisschen länger braucht ihr auch in der Gegenrichtung zwischen dem Kreuz Waldorf und Wiesloch-Raunberg 5 Kilometer Stau. Weiter in Richtung Heilbronn zwischen Wiesloch-Raunberg und Sinsheim-Steinsfurt 6 Kilometer Stau. Da hat es einen Unfall gegeben. Und A6 Mannheim-Heilbronn zwischen dem Dreieck Hockenheim und dem Kreuz Waldorf 4 Kilometer Stau. Geblitzt werdet ihr in Kirchheim am Neckar, in der Wilhelmstraße und in Mannheim in der Industriestraße. Wenn ihr noch was gesehen habt, einfach Bescheid geben mit einer Sprachnachricht an die 08000 34 35 36.
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0: Jetzt wird alles anders. Ihr werdet in Love sein, denn jetzt kommt was. Da kann es schnell sein, dass es Klick macht und ihr mehr wollt. Ihr spürt die Good Vibes, fangt an zu lächeln, merkt vielleicht auch so ein Kribbeln und fragt euch, ey, was passiert denn da gerade mit mir? Ja, ihr seid dabei, die neue von Katy Perry zu eurem Lieblingshit zu machen. Und wenn ihr mehr wollt, frisches Album ist in der Pipeline, lässt sie ausrichten. Sobald es kommt, geben wir euch natürlich im Radio Bescheid. Und jetzt erstmal viel Spaß beim Verlieben. Neu dabei, hier ist Katy Perry und Watch It Burn.
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0: Schönen Nachmittag euch mit Radio Regenbogen. Gleich geht's weiter mit euren Lieblingshits. Mit dabei der aktuelle Smasher von Olivia Rodrigo. Kommt mal richtig fett. Drop That. Das und noch viel mehr gleich für euch.
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9: Zieh Leine. Dieses Sprichwort verwenden wir gerne, wenn wir jemanden schnell loswerden möchten. Doch warum die Leine ziehen? Es kommt sehr wahrscheinlich aus der Binnenschifffahrt und wurde von Knechten oder Pferden geprägt. Diese durften die schweren Kähne mit einer Leine den Flussstrom aufwärts ziehen. Harte Arbeit.

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1: Gibt schön viel Sonnenschein und auch morgen strahlt euch die ganze Zeit die Sonne an bei bis zu 36 Grad.
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2: Das sind die Themen um 16 Uhr. Die Pegelstände des Rheins fallen weiter. Und die gute Nachricht aus Bad Krozingen, der Strom ist wieder da. Ich bin Denise Proschek, hallo. Der Rhein hat in Nordrhein-Westfalen weiter extrem wenig Wasser. In Köln ist jetzt sogar ein historischer Tiefstand gemessen worden. Das zeigen Daten des Wasserstraßen- und Schifffahrtsamts Rhein. Auch in Düsseldorf, Emmerich und Duisburg-Ruhrort sollen die Pegel laut Prognose weiterfallen. Tine Klimach mit weiteren Infos.
3: Es ist also keine Entspannung in Sicht. Schiffe fahren am Rhein zwar weiter, aber nur mit deutlich weniger Fracht. Das macht den Transport teurer, weil auf Lkw oder Schiene ausgewichen wird und weniger auf einmal transportiert werden kann. Da über den Rhein auch Öl, Benzin und Diesel geschippert wird, kann es regional zu höheren Spritpreisen kommen, sagt der ADAC. Immer mehr Bundesländer heben außerdem das Sonntagsfahrverbot für Lkw auf. Über weitere Maßnahmen will Bundesverkehrsminister Bilger mit seinen Amtskollegen in den Ländern am Mittwoch beraten.
2: Im Kreis Heilbronn musste ein Kletterpark wegen eines Flächenbrands evakuiert werden. Das Feuer hatte sich nahe der B39 ausgebreitet. Die Polizei spricht von einer Fläche von rund 6000 Quadratmetern. Die Feuerwehr war mit 19 Fahrzeugen angerückt, um den Brand zu löschen. Die Ursache muss noch ermittelt werden. Nach Verzögerungen und steigenden Kosten will die Deutsche Bahn ihren Sanierungsplan für viele wichtige Strecken überarbeiten. Die Zahl und der Umfang der Generalsanierungen sollen neu geprüft und neu priorisiert werden. Außerdem sollen sanierte Strecken künftig schrittweise statt komplett auf einmal wieder freigegeben werden. Mit den Generalsanierungen sollen bis 2036 mehr als 40 hochbelastete Bahnstrecken umfassend saniert und modernisiert werden. In Baden-Württemberg sind Urlaub und Freizeitaktivitäten teurer geworden, vor allem Schwimmbäder und Campingplätze. Laut Statistischem Landesamt stiegen die Preise für einige typische Sommerangebote stärker als die übrigen Verbraucherpreise. Tiefer in die Tasche greifen müssen die Menschen im Land auch beim Eis essen. Günstiger geworden ist dagegen die Badebekleidung. Und die gute Nachricht aus Südbaden. Die Klimaanlage läuft wieder. Der Strom ist zurück in Bad Krozingen, Ebringen und Pfaffenweiler. Am Vormittag ging plötzlich nichts mehr. Bei Baggerarbeiten war ein 20.000-Volt-Kabel beschädigt worden.
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1: A5 Karlsruhe Heidelberg zwischen Kronau und dem Kreuz Waldorf 2 Kilometer Stau. Länger braucht ihr auch auf der A6 nach Mannheim zwischen Sinsheim Süd und Wiesloch-Raunberg 2 Kilometer Stau. In der Gegenrichtung zwischen dem Kreuz Waldorf und Wiesloch-Raunberg 5 Kilometer Stau. Geblitzt werdet ihr in Ettlingen in der Mittelkerker Straße und in Muggensturm am Freizeitgelände. Wenn ihr noch was gesehen habt, meldet euch gerne rein mit einer Sprachnachricht an die 08000 34 35 36. Ich bin der Münch. Hello.
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1: Und jetzt der ultimative Motivationssupport von Olivia Rodrigo für euch. Da ist so ein Mir gehört die Welt-Vibe drin. Hier ist ihr aktueller Kracher Drop That.
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0: Jetzt jeder der beiden bringt einen Song mit und welcher läuft? Ja, das entscheidet ihr dann nämlich. Also einfach morgen früh 6:45 Radio an und euch und wahlweise Jens oder Steffi glücklich machen. So ist es heute Morgen gelaufen.
2: Ich schmeiß heute einen ins Rennen. Da habe ich mich so gefreut, dass diese Band wieder vereint ist und auch wieder Konzerte spielt. No Angels.
3: Ist aber ein bisschen sehr kitschig, oder? Findest du nicht?
2: Kitschig?
3: Ja. Okay.
2: Also da geht der Mittelfinger von Susanne Weise nach oben.
3: Da lacht sie auch noch. Also ich halte mal dagegen und sage, ich brauche Karibik, ich brauche Urlaub, ich brauche Sommerfeeling, ich brauche Billy Ocean. Und mach so ein bisschen Disco Fox mit rein und würde gerne Caribbean Queen hören.
4: 5 Minuten später.
2: 2 Songs gegeneinander. Team Jens gegen Team Steffi. Vielleicht macht es mich nicht immer happy. Oh, heute braucht ihr vielleicht ein bisschen Sommergefühl, glaube ich. Deswegen herzlichen Glückwunsch, Team Jens.
3: Ja! Woo!
2: Caribbean Queen läuft jetzt für euch für diesen sommerlichen Tag am Dienstag.
3: Billy Ocean, you are the winner.

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0: Das Radio Regenbogenwetter aus der Kachelmann-Redaktion.
7: Schön viel Sonnenschein gibt's heute Nachmittag. Heiß ist es auch, aber es wird noch heißer. Ab morgen ist es den ganzen Tag auch wieder sonnig und das bei bis zu 36 Grad.
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8: Mit Stefan Keller. Ein Mann hat heute Morgen einen Supermarkt in Villingen-Schwenningen im Schwarzwald-Baar-Kreis überfallen. Anschließend flüchtete der Tatverdächtige. Die Polizei fahndet seitdem mit einem Hubschrauber nach ihm. Kunden und Mitarbeitende blieben unverletzt. Angaben zu Waffe oder Beute liegen bislang nicht vor. Bei einem Arbeitsunfall in Oftersheim im Rhein-Neckar-Kreis ist ein Mensch schwer verletzt worden. Nach Angaben der Polizei wurde er beim Ankuppeln eines Anhängers von diesem überrollt. Lebensgefahr besteht demnach nicht. Ein Rettungshubschrauber brachte die verletzte Person ins Krankenhaus. Böblingen sperrt den oberen und den unteren See ab. Und zwar ab sofort wegen einer Blaualgenblüte.

0: zeigt auf, an welchen Stellen Bäume für mehr Schatten sorgen würden. Dadurch können Städte gezielt Bäume pflanzen, um Schulwege oder Touristenattraktionen runterzukühlen. 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
2: A5 Karlsruhe-Heidelberg zwischen Kronau und dem Kreuz Waldorf 2 Kilometer Stau. Plant auch mehr Zeit ein auf der A6 nach Mannheim zwischen Sinsheim Süd und Wiesloch-Rauenberg 2 Kilometer Stau. In der Gegenrichtung zwischen dem Kreuz Waldorf und Wiesloch-Rauenberg 5 Kilometer Stau und weiter in Richtung Heilbronn zwischen Wiesloch-Rauenberg und Sinsheim-Steinsfurt. Da hat es einen Unfall gegeben, 6 Kilometer Stau und zwischen dem Dreieck Hockenheim und dem Kreuz Waldorf 4 Kilometer Stau. Geblitzt werdet ihr in Ettlingen, in der Mittelkerker Straße und in Mogensturm am Freizeitgelände. Wenn ihr noch was habt, meldet euch einfach rein mit einer Sprachnachricht an die 08000 34 35 36.
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So Leute, mal Hand aufs Herz. Wie viel Trinkgeld gebt ihr im Urlaub? Hier ist Radio Regenbogen jetzt mit 3 Top-Stories des Tages zum Weitererzählen. Baden, Württemberg und die Pfalz sind in den Sommerferien und eine neue Studie zeigt, die meisten von uns sind im Urlaub ziemlich spendabel. Mehr als 96% geben Trinkgeld im Restaurant und am großzügigsten sind die 25- bis 34-Jährigen. Fast jeder dritte von ihnen gibt im Urlaub sogar mehr als 10%. Wir bleiben mal kurz beim Thema Urlaub. Ein kurioser Reisetrend kommt jetzt aus den USA. Da bieten Hotels nämlich Ozempic-Urlaube an. Also statt Cocktails am Pool gibt's Proteinshakes, statt Schlemmerbuffet Ernährungsberatung und dazu noch die Abnehmspritze. Das Ganze kostet rund 6.000 Euro pro Woche. Ja, da bekommt das Wort Spritztour eine völlig neue Bedeutung. Und zum Schluss noch eine kuriose Kriminalstory. In Australien wurde die Polizei wegen einer Leiche in einem Plastiksack alarmiert. War aber keine. Das ist allerdings erst im Labor aufgefallen. Die Polizei hatte die vermeintliche Tote schon mit vermissten Fällen abgeglichen, bis dann klar wurde, hey, im Sack liegt eigentlich gar kein Mensch, sondern eine, Achtung, Sexpuppe. Ja, Respekt auf jeden Fall an den Hersteller. Es wurde lebensecht versprochen und auch geliefert.

Ein Radio-Regenbogen-Verkehrsreport. Update, fahrt vorsichtig auf der A5 Heidelberg-Darmstadt. Zwischen Hirschberg und dem Kreuz Weinheim gibt's eine ungesicherte Unfallstelle. Die Staus und Blitzer haben wir dann gleich um kurz nach 5 für euch.

0: Und gleich mehr von euren Lieblingshits bei Radio Regenbogen. Mit dabei zum Beispiel der aktuelle Banger von Shakira. Und der geht gerade so steil bei uns in der Region, weil er halt einfach diesen gute Laune Sommer-Vibe hat. Dai Dai, das und noch viel mehr gleich für euch.
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5: Den Ballermann verbindet jeder mit Mallorca. Der berüchtigte Partystrand in El Arenal. Den ersten Ballermann gab es aber nicht auf Deutschlands beliebtester Urlaubsinsel, sondern mitten in der Region. In Karlsruhe gab es seit Ende der 60er Jahre eine Imbissbude mit dem Namen Ballermann. Mit Fastfood-Verkauf bis spät in die Nacht. Der erste Betreiber hatte Geschäftskontakte an die Playa de Palma. Dorthin wurde die Geschäftsidee schließlich mit Erfolg exportiert. In Karlsruhe selbst ging die Ballermann-Ära 2016 zu Ende mit der Schließung der Imbissbude.
1: Das Radio Regenbogenwetter aus der Kachelmann-Redaktion.
0: Ihr könnt im Feierabend auf jeden Fall lange draußen sitzen. Richtig fresh wird's nicht. Die Tiefstwerte liegen bei um die 20 Grad. Morgen wird's dann wieder ein Sunny Day bei bis zu 36 Grad.
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7: Das sind die Themen um 17 Uhr. Die Pegelstände des Rheins fallen weiter. Und die gute Nachricht aus Bad Krozingen, der Strom ist wieder da. Ich bin Denise Proschek, hallo. Der Rhein hat in Nordrhein-Westfalen weiter extrem wenig Wasser. In Köln ist jetzt sogar ein historischer Tiefstand gemessen worden. Das zeigen Daten des Wasserstraßen- und Schifffahrtsamts Rhein. Auch in Düsseldorf, Emmerich und Duisburg-Ruhrort sollen die Pegel laut Prognose weiterfallen. Tine Klimach mit weiteren Infos.
8: Es ist also keine Entspannung in Sicht. Schiffe fahren am Rhein zwar weiter, aber nur mit deutlich weniger Fracht. Das macht den Transport teurer, weil auf Lkw oder Schiene ausgewichen wird und weniger auf einmal transportiert werden kann. Da über den Rhein auch Öl, Benzin und Diesel geschippert wird, kann es regional zu höheren Spritpreisen kommen, sagt der ADAC. Immer mehr Bundesländer heben außerdem das Sonntagsfahrverbot für Lkw auf. Über weitere Maßnahmen will Bundesverkehrsminister Bilger mit seinen Amtskollegen in den Ländern am Mittwoch beraten.
7: Bundesverkehrsminister Steffen Bilger sieht nach dem Auslaufen der aktuellen Prämie keinen Bedarf für immer neue staatliche Kaufanreize für E-Autos. Er sagt, Elektroautos seien inzwischen so gut und oft auch so günstig, dass sie sich am Markt selbst durchsetzen müssten. Gerade bei hohen Spritpreisen seien die Chancen dafür gut. Bis 2029 stehen noch 3 Milliarden Euro an Fördergeldern bereit. Das soll für etwa 800.000 bis 1 Million Autos reichen. In Baden-Württemberg sind Urlaub und Freizeitaktivitäten teurer geworden, vor allem Schwimmbäder und Campingplätze. Laut Statistischem Landesamt stiegen die Preise für einige typische Sommerangebote stärker als die übrigen Verbraucherpreise. Tiefer in die Tasche greifen müssen die Menschen im Land auch beim Eis essen. Günstiger geworden ist dagegen die Badebekleidung. Und die gute Nachricht aus Südbaden. Die Klimaanlage läuft wieder. Der Strom ist zurück in Bad Krozingen, Ebringen und Pfaffenweiler. Am Vormittag ging plötzlich nichts mehr. Bei Baggerarbeiten war ein 20.000-Volt-Kabel beschädigt worden.
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10: Immer mehr Menschen hier bei uns fahren statt Benziner oder Diesel ein E-Auto. Das zeigt eine Auswertung der Versicherung Hokoburg. Von allen Privatkunden, die im zweiten Quartal ihr dort versichertes Auto wechselten, stieg rund jeder achte von einem Auto mit Verbrennungsmotor auf einen reinen Stromer um. Das sind doppelt so viele wie im Gesamtjahr 2025. Die Versicherung spricht sogar von einem Rekord seit Einführung der Statistik 2020. An Beliebtheit gewonnen haben dabei vor allem gebrauchte E-Autos. Und noch der Blick auf den DAX, der stand zuletzt bei 26.442 Punkten. Im Vergleich zum Vortag leicht im Plus. David Riemer für Radio Regenbogen.
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0: A5 Karlsruhe-Basel zwischen Rastatt Nord und Rastatt Süd 4 Kilometer Stau. A5 Karlsruhe-Heidelberg zwischen Kronau und dem Kreuz Waldorf 2 Kilometer Stau. Länger braucht ihr auch auf der A6 Heilbronn-Mannheim zwischen Sinsheim-Steinsfurt und Sinsheim 3 Kilometer Stau. Und A6 nochmal in Richtung Mannheim zwischen Sinsheim Süd und Wiesloch-Raunberg 2 Kilometer Stau. Geblitzt werdet ihr in Heidelberg in der Ringstraße und in Bayersbronn in der Murktalstraße. Wenn ihr noch was habt, gebt gerne Bescheid mit einer Sprachnachricht an die 08000 34 35 36. Ich bin der Münch. Hello.
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0: Und auch mal ein Gruß an alle, die im Feierabendverkehr länger brauchen. Für euch und alle anderen jetzt Good Vibes von Shakira. Hier ist ihr aktuelles Brett Dai Dai.
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Topic und Becky G. Sorry, Papi.

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0: Das Radio Regenbogenwetter aus der Kachelmann-Redaktion.
2: Schön viel Abendsonne gibt's für euch und auch morgen wird's ein sonnig heißer Sommertag. Die Temperaturen steigen auf bis zu 36 Grad an.
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3: Mit Stefan Keller. Im Kreis Heilbronn musste ein Kletterpark wegen eines Flächenbrands evakuiert werden. Das Feuer hatte sich nahe der B39 ausgebreitet. Die Polizei spricht von einer Fläche von rund 6000 Quadratmetern. Die Feuerwehr war mit 19 Fahrzeugen angerückt, um den Brand zu löschen. Die Ursache ist noch unklar. Die Ursache eines Blackouts im Markgräfler Land ist aber geklärt. Der Stromausfall im Pfaffenweiler, Ebringen und Teilen von Bad Krozingen ist offenbar durch ein bei Grabarbeiten beschädigtes 20.000 Volt Kabel verursacht worden. Das teilte Badenova mit. Inzwischen sind aber laut Badenova alle Haushalte wieder versorgt. Für zwei Jugendliche endete eine Rollerfahrt in Kuppenheim im Kreis Rastatt mit Schmerzen. Ein 78-Jähriger soll ihnen Pfefferspray ins Gesicht gesprüht haben. Zuvor hatte er laut Polizei die beiden mit seinem Auto knapp überholt. In Baden-Württemberg sind Urlaub und Freizeitaktivitäten teurer geworden, vor allem Schwimmbäder und Campingplätze. Laut Statistischem Landesamt stiegen die Preise für einige typische Sommerangebote stärker als die übrigen Verbraucherpreise. Tiefer in die Tasche greifen müssen die Menschen im Land. Auch beim Eisessen günstiger geworden ist Badekleidung. 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
2: Länger braucht ihr auf der A5 Karlsruhe-Basel. Zwischen Rastatt Nord und Rastatt Süd 4 Kilometer Stau. Auf der A5 Karlsruhe-Heidelberg zwischen Kronau und dem Kreuz Walldorf 2 Kilometer Stau. A6 Heilbronn-Mannheim zwischen Sinsheim-Steinsfurt und Sinsheim 3 Kilometer Stau. Und in der Gegenrichtung zwischen dem Viernheimer Kreuz und dem Kreuz Mannheim 3 Kilometer Stau. Da hat es einen Crash gegeben. Geblitzt werdet ihr in Heidelberg in der Ringstraße und in Bayersbronn in der Murktalstraße. Wenn ihr noch was gesehen habt, schickt uns gerne eine Sprachnachricht an die 08000 34 35 36.
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Ob Meerkino, Biergarten oder am City Beach chillen. Radio Regenbogen wünscht euch viel Spaß bei allem, was ihr im Feierabend macht. Und vielleicht ist ja der Moment mit dabei, von dem ihr in ein paar Jahren sagt, ja, damals am 11. August 2026, das war mal richtig geil. Um die guten alten Zeiten, die heute entstehen, geht's in dem neuen Track von Krista Sarandi. Ist mega catchy, hat so einen Feel-Good-Sound und wird bestimmt euer nächster Lieblingshit. Da bin ich mir safe sicher. Einfach anhören und abfeiern. Hier ist Krista Sarandi und Good Old Days.

Weil so viel los ist, ein Radio Regenbogen Verkehrsreport Update. Fahrt vorsichtig auf der A8 nach Stuttgart. Zwischen Esslingen und Stuttgart-Pliningen, da gibt's eine ungesicherte Unfallstelle. Die Staus und Blitzer haben wir dann gleich um kurz nach 6 für euch.

0: Einen schönen Dienstagabend euch mit Radio Regenbogen. Gleich mehr von euren Lieblingshits. Die aktuelle von Fastboy haben wir zum Beispiel. Damit gehen sie gerade überall durch die Decke. Beautiful Life. Das und noch viel mehr gleich für euch.
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0: das Radio Regenbogenwetter aus der Kachelmann-Redaktion.
1: Ist noch schön sonnig. Im Laufe der Nacht gehen die Temperaturen auf 20 bis 11 Grad runter. Und morgen strahlt euch auch wieder den ganzen Tag über die Sonne an bei bis zu 36 Grad.
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2: Das sind die Themen um 18 Uhr. Historischer Tiefstand am Rhein verteuert Transporte. Und die gute Nachricht aus Stuttgart, Hilfe aus der Wilhelma zeigt Wirkung. Ich bin Denise Proschek, hallo. Der ohnehin sehr niedrige Rheinpegel in Nordrhein-Westfalen sinkt weiter. In Köln wurde jetzt ein historischer Tiefstand gemessen. Schiffe fahren zwar weiter, sie können aber deutlich weniger laden. Das macht den Transport teurer, denn viele Waren müssen auf Lastwagen oder Züge umgeladen werden. Und außerdem kann pro Fahrt weniger transportiert werden. Immer mehr Bundesländer heben deshalb das Sonntagsfahrverbot für Lkw auf. Bei Biberach und Zell am Hamersbach kämpfen Feuerwehr und Polizei gegen zwei Waldbrände. Mehrere Straßen wurden deshalb gesperrt. Auf der B33 läuft der Verkehr nur verlangsamt. Wegen des schwer zugänglichen Geländes unterstützt auch ein Polizeihubschrauber die Einsatzkräfte. Wie die Brände entstanden sind, ist noch unklar. Erstmals seit mehr als 25 Jahren können Fans der deutschen Fußballnationalmannschaft wieder Stehplatztickets für Heimspiele kaufen. Das hat der Deutsche Fußballbund mitgeteilt. Details dazu von Thomas Bremser.
3: Schon bei den Klopp-Heimpremieren in rund 6 Wochen in Augsburg und München werden die Tickets angeboten für 18 Euro. Stehplätze seien ein wichtiger Bestandteil der Fankultur und des Stadionerlebnisses, sagt DFB-Präsident Neuendorf. Die neue Regelung gilt auch für europäische Wettbewerbe der Frauen und des U21-Nachwuchses.
2: Und die gute Nachricht aus der Wilhelma in Stuttgart. Der Numbat, ein Ameisenbeutler in Australien, gilt nicht mehr als stark gefährdet. Statt nur rund 300 Tieren Ende der 70er leben heute wieder bis zu 3000 in freier Wildbahn. Und die Wilhelma unterstützt das Schutzprogramm mit 10.000 Euro im Jahr.
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1: Die A5 auf Höhe von Rastatt Süd ist momentan in beiden Richtungen gesperrt. Da brennt nämlich ein Lastwagen. Plant da also mehr Zeit ein oder wenn ihr euch auskämmt, fahrt früh genug von der Autobahn runter. A6 Mannheim-Heilbronn zwischen Wiesloch-Raunberg und Sinsheim 10 Kilometer Stau. Und dann haben wir noch die A6 Heilbronn in Richtung Mannheim zwischen Sinsheim-Steinsfurt und Sinsheim 3 Kilometer Stau. Plant da also auch mehr Zeit ein. Dann werdet ihr geblitzt in Freudenstadt in der Musbacher Straße und in Freiburg in der Unterbergstraße. Wenn ihr unterwegs noch was gesehen habt, meldet euch gerne mit einer Sprachnachricht an die 08000 34 35 36. Ich bin der Münch. Hello.
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1: Ja, der Arbeitstag liegt fast hinter euch, der Feierabend vor euch und dazwischen passt der aktuelle Smasher von Fastboy perfekt. Schiebt die Laune an. Hier ist Beautiful Life.
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So Leute, mal Hand aufs Herz. Wie viel Trinkgeld gebt ihr im Urlaub? Hier ist Radio Regenbogen jetzt mit 3 Top-Stories des Tages zum Weitererzählen. Baden, Württemberg und die Pfalz sind in den Sommerferien und eine neue Studie zeigt, die meisten von uns sind im Urlaub ziemlich spendabel. Mehr als 96% geben Trinkgeld im Restaurant und am großzügigsten sind die 25- bis 34-Jährigen. Fast jeder dritte von ihnen gibt im Urlaub sogar mehr als 10%. Wir bleiben mal kurz beim Thema Urlaub. Ein kurioser Reisetrend kommt jetzt aus den USA. Da bieten Hotels nämlich Ozempic-Urlaube an. Also statt Cocktails am Pool gibt's Proteinshakes, statt Schlemmerbuffet Ernährungsberatung und dazu noch die Abnehmspritze. Das Ganze kostet rund 6.000 Euro pro Woche. Ja, da bekommt das Wort Spritztour eine völlig neue Bedeutung. Und zum Schluss noch eine kuriose Kriminalstory. In Australien wurde die Polizei wegen einer Leiche in einem Plastiksack alarmiert. War aber keine. Das ist allerdings erst im Labor aufgefallen. Die Polizei hatte die vermeintliche Tote schon mit vermissten Fällen abgeglichen, bis dann klar wurde, hey, im Sack liegt eigentlich gar kein Mensch, sondern eine, Achtung, Sexpuppe. Ja, Respekt auf jeden Fall an den Hersteller. Es wurde lebensecht versprochen und auch geliefert. 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
3: Auf der A5 Richtung Basel steht's zwischen Müllheim-Neuenburg und Dreieck-Neuenburg. Grund ist ein Unfall. Ein brennender LKW sorgt zwischen Rastatt-Nord und Rastatt-Süd für eine Sperrung. Auf der A8 Richtung Stuttgart ist ein Fahrstreifen zwischen Esslingen und Stuttgart-Pliningen durch einen Unfall blockiert. Vorsicht auf der B294 Richtung Waldkirch, da ist eine ungesicherte Unfallstelle. Die A6 Richtung Mannheim hat 3 Kilometer Stau, dort wird gesperrt. Gute Fahrt.
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0: Grapefruitsaft, ein Rosmarinzweig, Eis und ein bisschen Mineralwasser. Der super Refresher jetzt im Sommer. Tipp von unseren Barkeepern in der Region. Schönen Abend euch mit Radio Regenbogen und Nico Santos schickt euch noch ein Lifehack hinterher. Niemals Sachen mit Kohlensäure in den Shaker packen. Er wollte nämlich mal Barkeeper werden, bevor er mit der Musik angefangen hat. Das ist allerdings ein bisschen in die Hose bzw. an die Wand gegangen. Seine musikalischen Skills sind da um einiges besser und genau das macht ihn auch zu einem echten Liebling in Baden-Württemberg und in der Pfalz. Das beweist er jetzt auch wieder mit seiner neuen. Hier ist Nico Santos und Why Don't You Stay? Bei Radio Regenbogen.
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6: Die ersten Worte, die durch ein Telefon gesprochen wurden, waren: Das Pferd frisst keinen Gurkensalat und die Sonne ist von Kupfer.
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7: Am Abend zeigt sich der Himmel über Karlsruhe, Rastatt und in der Ortenau weitgehend klar und trocken. Der Wind weht dabei nur schwach aus nordöstlicher Richtung. In Baden-Baden und Haslach im Kinzigtal erwarten euch sommerliche 31 Grad, während es in Sindelfingen angenehme 28 Grad sind. Auch in der Nacht bleibt es trocken, der schwache Wind weht weiterhin bei klarem Himmel.
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8: Das sind die Themen um 19 Uhr. Bilger rechnet den ganzen August mit Problemen für die Binnenschifffahrt. Und die gute Nachricht aus Stuttgart, Hilfe aus der Wilhelma zeigt Wirkung. Ich bin Denise Proschek, hallo. Bundesverkehrsminister Steffen Bilger rechnet vorerst nicht mit einer schnellen Entspannung für die Binnenschifffahrt. Wegen der anhaltenden Trockenheit dürfte das Niedrigwasserproblem nach seiner Einschätzung den ganzen August über bestehen bleiben. Mehr dazu von Tine Klimach.
9: Es hat zwar immer mal wieder geregnet, aber es reicht bei weitem nicht aus, um die Flüsse annähernd zu füllen. Das stellt auch Verkehrsminister Bilger fest. Er will sich an diesem Mittwoch wieder mit seinen Kollegen aus den Ländern über die Lage und weitere, auch kurzfristige Maßnahmen austauschen. Mehrere Bundesländer haben schon das Sonntagsfahrverbot für Lastwagen vorübergehend ausgesetzt. Um Logistikketten aufrechtzuerhalten, sollen Transporte so zumindest teilweise auf die Straße verlagert werden. Niedrige Wasserstände gibt es etwa in den Flüssen wie Rhein, Elbe und Donau.
8: Nach dem schweren Erdbeben in Kolumbien wird das ganze Ausmaß der Katastrophe erst nach und nach sichtbar. Mehr als 100 Menschen kamen bisher ums Leben. Die Regierung hat den Notstand ausgerufen. Über 1000 Häuser sollen beschädigt oder eingestürzt sein. Rettungskräfte suchen in den Trümmern weiter nach Überlebenden. Es wird befürchtet, dass die Zahl der Toten noch weiter steigt. 3,5 Stunden war die A6 heute bei Wiesloch im Rhein-Neckar-Kreis gesperrt. 2 Lkw waren hier am Vormittag zusammengestoßen. Ein Fahrer wurde eingeklemmt, er kam mit einem Rettungshubschrauber in ein Krankenhaus. Die Polizei vermutet, dass er den Sicherheitsabstand nicht eingehalten hat. Und die gute Nachricht aus der Wilhelma in Stuttgart. Der Numbat, ein Ameisenbeutler in Australien, gilt nicht mehr als stark gefährdet. Statt nur rund 300 Tieren Ende der 70er leben heute wieder bis zu 3000 in freier Wildbahn. Und die Wilhelma unterstützt das Schutzprogramm mit 10.000 Euro im Jahr.
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2: Auf der A8 Richtung Stuttgart zwischen Esslingen und Stuttgart-Pliningen gibt es einen Unfall. Der linke Fahrstreifen ist dicht. Aufgepasst auf der A81 Richtung Heilbronn bei Ludwigsburg-Nord wegen einer ungesicherten Unfallstelle. Weiter zur A6 Richtung Heilbronn. Stau über 10 Kilometern von Wiesloch-Raunberg bis Sinsheim durch einen Unfall. Auf der A5 Richtung Basel zwischen Rastatt-Nord und Rastatt-Süd bisher gesperrt wegen eines LKW-Brandes. Alles klar, bleibt aufmerksam und kommt sicher an. Gute Fahrt!
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Gesicht ins Eiswasser. Und zwar freiwillig. Das ist alles. Und das kann jeder zu Hause nachmachen. Und jetzt im Sommer hat es auch noch einen Refreshing-Effekt. Also bei Jenny funktioniert's. Ihr könnt es ja auch mal ausprobieren, Bescheid geben, wie es war. Und vielleicht probiere ich es dann auch aus. Für euren Feierabend hat sie was Frisches, mega lässiges. Das ist so der Füße hoch, zurücklehnen und genießen Vibe. Hier ist Jessie ganz neu mit Less Than a Lover bei Radio Regenbogen.

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7: Der Abend bringt für Karlsruhe, Rastatt und die Ortenau klare Verhältnisse. Es bleibt trocken und der Himmel ist wolkenlos. Der Wind weht schwach und sorgt für keine Abkühlung. Morgen gibt es erneut viel Sonne und die Hitzewelle hält an. Im Moment messen wir in Dormersheim 29 Grad, in Gengenbach 31 Grad und in Leonberg 28 Grad. Wetterveränderungen sind nicht in Sicht.
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8: Ich bin David Büchner. Der schon extrem niedrige Wasserstand des Rheins ist in Nordrhein-Westfalen noch weiter zurückgegangen. Bundesverkehrsminister Steffen Bilger sieht vorerst kein schnelles Ende der Beeinträchtigungen für die Binnenschifffahrt.
9: Die Lage ist wirklich weiterhin sehr angespannt. Es gab jetzt ein paar Niederschläge, aber bei weitem nicht ausreichend. Also wir müssen davon ausgehen, dass die Niedrigwasserproblematik im gesamten August uns noch erhalten bleibt.
8: Um Transporte vom Wasser auf die Straße zu bringen, lockern unterdessen immer mehr Bundesländer das Sonnen- und Feiertagsverbot für Lkw. In den Trümmern werden weiter nach Überlebenden gesucht. Erst langsam zeigt sich das ganze Ausmaß der Erdbebenkatastrophe in Kolumbien. Die Zahl der Toten ist inzwischen auf mindestens 181 gestiegen. Einer inoffiziellen Plattform zufolge gelten außerdem knapp 3.800 Menschen noch als vermisst.
10: Besonders schwer getroffen ist Cali, die drittgrößte Stadt Kolumbiens und bekannt als Hauptstadt der Salsa. Dort wurden bislang die meisten Todesopfer gemeldet. Anwohner suchen gemeinsam mit Rettungskräften weiter in den Trümmern eingestürzter Gebäude nach Überlebenden. Und auch in anderen betroffenen Regionen werden noch Verschüttete vermutet. Unterstützung kommt derweil auch aus dem Ausland. Deutschland und die EU haben Hilfe zugesichert. Der europäische Erdbeobachtungsdienst Copernicus soll dabei helfen, das Ausmaß der Schäden zu erfassen. Aus Rio de Janeiro, Philipp Znieder.
8: In Belarus rein, in der EU raus. Migranten sind durch einen unterirdischen Tunnel illegal nach Lettland gekommen. Grenzschützer haben den geheimen Gang nahe einem geschlossenen Übergang entdeckt. Mit elektronischen Geräten soll jetzt nach weiteren Tunneln gesucht werden. In den vergangenen Wochen waren auch schon geheime Unterführungen unter der Grenze zwischen Belarus und Litauen gefunden worden. Neue Hoffnungen auf eine Lösung im Iran-Krieg haben dem DAX ein Rekordhoch beschert. Erstmals in seiner Geschichte kletterte der deutsche Leitindex über die Marke von 26.500 Punkten, nachdem er erst in der vergangenen Woche die Marke von 26.000 Zählern übersprungen hatte. Pakistans Verteidigungsminister hatte gesagt, dass die Signale der vergangenen Tage darauf hindeuteten, dass die USA und der Iran kurz vor einer Art Einigung stehen.
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1: Auf der A5 Richtung Karlsruhe müsst ihr zwischen Baden-Baden und Rastatt Nord mit einem Engpass rechnen. Auf der A8 Richtung Stuttgart ist zwischen Esslingen und Stuttgart-Pliningen der linke Streifen wegen eines Unfalls gesperrt. Weiter geht's auf der A6 Richtung Heilbronn. Zwischen Wiesloch-Raunberg und Sinsheim stehen alle auf 10 Kilometern. Im Anschluss an der A6 zwischen Viernheimer Kreuz und Kreuz Mannheim gibt es auf 3 Kilometern Stau, weil 2 rechte Spuren blockiert sind. Bleibt tapfer. Gute Fahrt.
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Aus dies. The Art of Letting

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1: Ach was, ach was.
2: Der Schokoriegel Mars wird in den USA unter dem Namen Milky Way verkauft. Das deutsche Milky Way heißt dort Three Musketeers.

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Bruno Mars, On My Soul.

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Martin Garrix und Ed Sheeran. Repeat.

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4: Klarer Abend in Karlsruhe, Rastatt und der Ortenau. Der Himmel bleibt wolkenlos und trocken. Der schwache Wind weht weiter und die Temperaturen sinken. Bis zum Morgen bleibt es klar. In Bühl am Bahnhof sind es 29 Grad, in Freudenstadt auf dem Marktplatz 23 Grad und in Tübingen am Uniklinikum 28 Grad. Morgen viel Sonne und Trockenheit bei ansteigenden Temperaturen.
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5: Ich bin Bobbit Büchner. Die Verkehrsminister von Bund und Ländern beraten morgen über die schwierige Lage der Binnenschifffahrt. Bei der Schaltkonferenz ist auch ein Austausch über mögliche weitere Maßnahmen vorgesehen, sagte Bundesminister Steffen Bilger. Er bezeichnete die Lage als weiterhin sehr angespannt. Man müsse davon ausgehen, dass Probleme mit Niedrigwasser noch im ganzen August bestehen bleiben. Die Rettungs- und Bergungsarbeiten laufen. Nach dem schweren Erdbeben in Kolumbien ist das Ausmaß der Katastrophe noch unklar. Unter den Trümmern vieler Gebäude werden noch Menschen vermutet. Die Zahl der Toten wurde zuletzt mit mindestens 181 angegeben, dürfte aber noch steigen.
6: Besonders schwierig ist die Suche nach Vermissten. In den betroffenen Regionen arbeiten Rettungskräfte mit Baggern und Kränen. Teilweise müssen sie sich aber auch von Hand durch die Trümmer vorarbeiten. Gleichzeitig erschweren beschädigte Straßen und unterbrochene Versorgungs- und Kommunikationsverbindungen den Einsatz. Auch nach dem Hauptbeben erschüttern weitere Nachbeben die Region. Die Katastrophe stellt Kolumbiens neuen Präsidenten Abelardo de la Esprilla vor seine erste große Bewährungsprobe. Er hat die staatliche Reaktion zur Chefsache erklärt und will die Rettungsarbeiten persönlich koordinieren. Aus Rio de Janeiro, Philipp Znieder.
5: Auch wenn die Sonnenfinsternis morgen in Deutschland nur teilweise zu sehen sein wird und auch nicht so spektakulär wie in Spanien, auch hierzulande wollen sich viele das Naturschauspiel nicht entgehen lassen. Für den Blick Richtung Himmel braucht man dabei aber unbedingt den richtigen Augenschutz.
7: Optiker, Planetarien und auch Elektromärkte, sogenannte Sophie-Brillen, sind gerade der absolute Verkaufsschlager und oft schon ausverkauft. Der Verband der Augenärzte warnt heute nochmal eindringlich davor, das Naturschauspiel ungeschützt zu betrachten oder mit ungeeigneten Hilfsmitteln wie normalen Sonnenbrillen. Denn das Sonnenlicht ist trotz der Verdunklung noch stark genug, die Netzhaut dauerhaft zu schädigen. Thomas Bremser, Nachrichtenredaktion.
5: Und zum Sport. Freistilschwimmerin Isabel Gose hat EM-Silber über 800 Meter gewonnen. Die 24-Jährige musste sich nur Dauerrivalin Simona Quadarella aus Italien geschlagen geben. Bronze sicherte sich die zweite deutsche Finalteilnehmerin Maja Werner.
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8: Los geht's mit den Verkehrsupdates für heute. Weiter auf der A5 von Basel nach Karlsruhe staut sich alles zwischen Baden-Baden und Rastatt Nord. Vorsicht auf der A8 in Richtung Stuttgart, denn zwischen Esslingen und Stuttgart-Plieningen blockiert ein Unfall die linke Spur. Auch in Freiburg auf der Granada-Allee ist die linke Spur wegen eines Unfalls dicht. Auf der A6 Richtung Mannheim könnt ihr bei Sinsheim-Steinsfurt mit 3 Kilometern Stau rechnen. Dort liegen Gegenstände auf der Fahrbahn. Bleib dran, denn wir updaten dich laufend. Gute Fahrt!
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5: Es ist später am Abend in Karlsruhe, Rastatt und der Ortenau. Die Nacht bleibt klar und der schwache Wind sorgt für angenehme Kühle. Es gibt nur wenige Wolken. Morgen wird es aus Südwesten heißer mit viel Sonne und kaum Wolken. Die Trockenheit setzt sich fort und die Hitzewelle bleibt bestehen. In Gaggenau am Waldseebad sind es aktuell 27 Grad. Genauso in Appenweier, am Bürgerpark und in Reutlingen an der Stadthalle.
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6: Ich bin Dirk Zeitler. Bundesverkehrsminister Bilger sieht vorerst kein schnelles Ende der Beeinträchtigungen für die Binnenschifffahrt wegen Trockenheit. Man müsse davon ausgehen, dass die Niedrigwasserproblematik den gesamten August über andauern werde, sagte Bilger in Neumünster.
7: Es hat zwar immer mal wieder geregnet, aber es reicht bei weitem nicht aus, um die Flüsse annähernd zu füllen. Das stellt auch Verkehrsminister Bilger fest. Er will sich an diesem Mittwoch wieder mit seinen Kollegen aus den Ländern über die Lage und weitere auch kurzfristige Maßnahmen austauschen. Mehrere Bundesländer haben schon das Sonntagsfahrverbot für Lastwagen vorübergehend ausgesetzt. Um Logistikketten aufrechtzuerhalten, sollen Transporte so zumindest teilweise auf die Straße verlagert werden. Niedrige Wasserstände gibt es etwa in den Flüssen wie Rhein, Elbe und Donau. Tine Klimach, Nachrichtenredaktion.
6: In den Trümmern wird weiter nach Überlebenden gesucht. Erst langsam zeigt sich das ganze Ausmaß der Erdbebenkatastrophe in Kolumbien. Nach einer vorläufigen Bilanz kamen mindestens 181 Menschen ums Leben. Die Zahl der Toten dürfte jedoch noch steigen. Mehrere Länder boten ihre Unterstützung an, auch aus der EU. Erstmal seit mehr als 25 Jahren können Fans der deutschen Fußballnationalmannschaft wieder Stehplatztickets für Heimspiele kaufen. Das teilte der Deutsche Fußballbund mit. Die entsprechenden Gremien hätten dies beschlossen.
8: Der große Motivator Jürgen Klopp will wieder Euphorie entfachen bei der Mannschaft und den Fans. Da passt es gut, dass es bald auch wieder preiswerte Stehplätze geben wird. Schon bei den Klopp-Heimpremieren in rund 6 Wochen in Augsburg und München werden die Tickets angeboten für 18 Euro. Stehplätze seien ein wichtiger Bestandteil der Fankultur und des Stadionerlebnisses, sagt DFB-Präsident Neuendorf. Die neue Regelung gilt auch für europäische Wettbewerbe der Frauen und des U21-Nachwuchses. Thomas Bremser, Nachrichtenredaktion.
6: Freistilschwimmerin Isabel Gose hat EM-Silber über 800 Meter gewonnen. Die 24-Jährige musste sich nur ihrer Dauerrivalin Simona Quadarella aus Italien geschlagen geben. Bronze sicherte sich die zweite deutsche Finalteilnehmerin Maja Werner.
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9: Achtung, Stau auf der A5 von Basel Richtung Karlsruhe, zwischen Baden-Baden und Rastatt Nord. Auf der A8 von München Richtung Stuttgart blockiert ein Unfall zwischen Esslingen und Stuttgart-Plieningen den linken Fahrstreifen. 10 Kilometer Stau auf der A5 Richtung Basel zwischen Ettlingen und Rastatt Süd. Gute Fahrt.
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Topic und Becky G. Sorry, Papi.

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3: Es ist spät am Abend und in Karlsruhe rasch Tatt und der Ortenau bleibt es klar und trocken. Die Nacht zeigt sich meist wolkenlos und es weht ein leichter Wind. Im weiteren Verlauf sinken die Temperaturen leicht ab, aber es bleibt angenehm warm. Morgen setzt sich das sonnige Wetter fort, Regen ist nicht in Sicht. In Grabenneudorf sind es 26 Grad, in Baiersbronn 22 Grad und in Rottweil 23 Grad. Ein Hitzetag steht bevor.
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4: Ich bin Dirk Zeitler. Bundesverkehrsminister Bilger sieht vorerst kein schnelles Ende der Beeinträchtigungen für die Binnenschifffahrt wegen Trockenheit. Man müsse davon ausgehen, dass die Niedrigwasserproblematik den gesamten August über andauern werde, sagte Bilger in Neumünster. Immer mehr Bundesländer lockern deshalb das Sonn- und Feiertagsverbot für Lkw. Ob das wirklich hilft, ist unklar. In den Trümmern wird weiter nach Überlebenden gesucht. Erst langsam zeigt sich das ganze Ausmaß der Erdbebenkatastrophe in Kolumbien. Nach einer vorläufigen Bilanz kamen mindestens 181 Menschen ums Leben. Die Zahl der Toten dürfte jedoch noch steigen.
5: Besonders schwierig ist die Suche nach Vermissten. In den betroffenen Regionen arbeiten Rettungskräfte mit Baggern und Kränen. Teilweise müssen sie sich aber auch von Hand durch die Trümmer vorarbeiten. Gleichzeitig erschweren beschädigte Straßen und unterbrochene Versorgungs- und Kommunikationsverbindungen den Einsatz. Auch nach dem Hauptbeben erschüttern weitere Nachbeben die Region. Die Katastrophe stellt Kolumbiens neuen Präsidenten Abelardo de la Esprilla vor seine erste große Bewährungsprobe. Er hat die staatliche Reaktion zur Chefsache erklärt und will die Rettungsarbeiten persönlich koordinieren. Aus Rio de Janeiro, Philipp Znider.
4: Erstmals seit mehr als 25 Jahren können Fans der deutschen Fußballnationalmannschaft wieder Stehplatztickets für Heimspiele kaufen. Das teilte der Deutsche Fußballbund mit. Die entsprechenden Gremien hätten dies beschlossen.
6: Der große Motivator Jürgen Klopp will wieder Euphorie entfachen bei der Mannschaft und den Fans. Da passt es gut, dass es bald auch wieder preiswerte Stehplätze geben wird. Schon bei den Klopp-Heimpremieren in rund 6 Wochen in Augsburg und München werden die Tickets angeboten für 18 Euro. Stehplätze seien ein wichtiger Bestandteil der Fankultur und des Stadionerlebnisses, sagt DFB-Präsident Neuendorf. Die neue Regelung gilt auch für europäische Wettbewerbe der Frauen und des U21-Nachwuchses. Thomas Bremser, Nachrichtenredaktion.
4: Mit Silber hat Hammerwerfer Merlin Hummel dem deutschen Team die 3. Medaille bei der Leichtathletik-Europameisterschaft in Birmingham beschert. Der WM-Zweite warf am zweiten Tag der Titelkämpfe 81,30 Meter weit und gewann damit seine nächste internationale Plakette.
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7: Achtung auf der A5 Richtung Heidelberg. Zwischen Karlsruhe Mitte und Karlsruhe Durlach blockiert ein Unfall einen Fahrstreifen. Auf der A8 Richtung Karlsruhe ist zwischen Rutesheim und Heimsheim der rechte Fahrstreifen gesperrt. Da liegt ein Fahrzeug. Auf der B535 im Tunnel Schwetzingen laufen Personen auf der Fahrbahn. Auf der A5 Richtung Basel staut es sich auf 10 Kilometern zwischen Ettlingen und Rastatt Süd. Der rechte und mittlere Fahrstreifen sind dicht. Bleib achtsam. Gute Fahrt.
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The Bowser. Magnetic. 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
4: In der Nacht bleibt es um Karlsruhe, Raschat und in der Ortenau klar und niederschlagsfrei. Der Wind weht weiterhin nur schwach. In den kommenden Stunden sind keine neuen Niederschläge zu erwarten. Es bleibt trocken. Der Himmel zeigt sich die ganze Nacht über wolkenfrei. Die Temperaturen sinken. In Eggenstein-Leopoldshafen sind es 22 Grad, in Oberkirch 20 Grad und in Königsbachstein 21 Grad.
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5: Guten Abend, Deutschland. Mein Name ist Daniel Kaiser. Willkommen zur Night Lounge heute am Donnerstag, den 23. Oktober 2025. Kurz nach 12 haben wir es. Es geht wieder los. Es wird 2 Stunden getalkt und es ist ein Thema, das wir uns in den letzten Tagen vorgenommen haben. Wir werden heute über das bedingungslose Grundeinkommen sprechen. Und ja, ich möchte von euch hören, was wäre denn tatsächlich, wenn es dann irgendwann kommt? Wie würde das, was würde das vor allem in eurem Leben verändern? Darüber möchte ich mit euch sprechen, kostenlos vom Handy, vom Festnetz dürft ihr anrufen. Wir sprechen über das bedingungslose Grundeinkommen. Online ist das Thema natürlich auch gepostet, auf Instagram, auf Facebook. Klickt euch gerne mal rein. Und damit ihr schon mal so einen Ansatz habt, ich habe jetzt mal geschaut, es gibt ja unterschiedliche Summen. In den letzten Jahren hatten wir auch immer unterschiedliche Summen hier debattiert. Im Moment ist es so, dass man sich so eingependelt hat bei circa 1200 Euro. Also das ist so die Summe, über die wir heute Abend sprechen werden. Das ist nichts Festes, das ist nichts Beschlossenes, aber das ist so, damit man so ein Gefühl dafür hat. Was heißt das eigentlich? Wie viel ist das eigentlich? Was würde das denn bedeuten, wenn ich jetzt 1200 Euro bekäme? Die Nummer zu mir ins Studio vom Handy vom Festnetz. So, und ja, wir gehen direkt los. Ne? Ich gehe direkt in die erste Leitung. Christian aus Dachau ist nämlich bei mir. Hallo, schön, dass du da bist, Christian.
6: Servus, Daniel.
5: Freue mich. Wo bist du denn unterwegs?
6: Mannheim.
5: Mannheim bist du?
6: Ja, ich fahre jetzt gerade wieder zurück.
5: Oh ja, witzig. Dass du direkt vorbeikommen, bist ja um die Ecke vom Studio. Christian, freue mich, dass du da bist. Also, Thema heute hast du mitbekommen, deswegen rufst du ja auch an, das bedingungslose Grundeinkommen. Ich habe jetzt gedacht, naja, komm, ich habe so viele Zahlen gesehen, bleiben wir mal bei 1200, was vielleicht so ungefähr die Summe ist, die da ansteht oder die im Raum steht, die diskutiert wird. Aber das ist ja alles noch nicht beschlossen. Trotzdem möchte ich mich mal so ein bisschen auf dieses Experiment mit euch einlassen. Also, was würde es denn erstmal konkret in deinem Leben ändern?
6: Oh, ganz gewaltig was. Dann könnte ich noch nicht mal meine Miete zahlen.
5: Oh, das heißt, du würdest sofort in dem Moment kündigen und hoffen, dass du davon leben kannst, oder wie?
6: Nein, ich könnte meine Miete, wie gesagt, ich könnte meine aktuelle Miete von der Wohnung nicht zahlen. Meine aktuelle Miete beträgt 1253 Euro.
5: Und wer zahlt die im Moment, das Amt oder wie?
6: Nein, die zahle ich selber. Ich bin ja LKW-Fahrer, also um Gottes Willen.
5: Ja, Moment mal. Aber dann würdest du das ja ab morgen dann auch weiterhin zahlen. Ich habe ja gerade gesagt, wenn du ab morgen diese 1200 Euro bekämst, kriegt ja jeder Bürger. Kriegt ja nicht nur der Bürger, der nicht arbeitet. Kriegt ja jeder dann, bedingungslos. Was würde sich denn konkret ändern? Du hättest dann quasi jemanden, der dir mehr oder weniger die Miete zahlt.
6: Ja, so mehr oder weniger, aber trotzdem, ich bin der Meinung, es fühlt sich halt einfach nicht gut an. Ja, jeder kriegt gerne Geld geschenkt etc., klar. Aber wir wissen auch noch von Corona her, die meisten, die wo die Corona-Hilfen gekriegt haben, mussten sie auch komplett bedingungslos zurückzahlen. Auch die wo es wirklich gebraucht haben, wohlgemerkt.
5: Ja, aber das war ja keine bedingungslose Hilfe, das war ja eine mit Ansage, ja, dass man es zurückzahlen
6: grundsätzlich gebe ich dir recht, aber wer vergewissert uns Bürgern dann, dass wir das nicht irgendwann mal zurückzahlen müssen?
5: Ach so, meinst du das? Du vertraust der Sache quasi gar nicht.
6: Richtig.
3: Ach so, ja gut.
6: Ja, wir gelernt haben mittlerweile in unserem lieben netten Deutschland, dass Vertrauensflugkontrolle ist besser, aber...
5: Dass es böse Überraschungen geben kann. Naja, gut, aber da könntest du ja immer panisch sein und sagen, was ist, wenn die nächste Woche einfach mal die Steuern verdoppeln? Also, weißt du, kannst ja immer panisch irgendwie ein Horrorszenario ausmalen. Was, wenn der Euro morgen noch mehr an Wert verliert? Was weiß ich, man kann sich ja alles Mögliche ausmalen.
6: Also ich sag mal so grundsätzlich, wenn es jetzt tatsächlich so kommen würde und es würden auch die Rentner davon profitieren und würden auch bedingungslos das Geld kriegen, dann fände ich das den richtigen Weg.
5: Ja, die dürfen ja gerne anrufen. Die dürfen ja gerne für sich sprechen und sagen, ob das was in ihrem Leben ändern würde. Vielleicht sagen die aber auch, nö, das würde gar nichts ändern. Also für dich auf jeden Fall, bei dir würde es, ja, was wird denn jetzt konkret passieren bei dir? Ja, du musst ja dieses Szenario mal wirklich im Kopf gerade durchspielen. Erleichtert wärst du auf jeden Fall ein Stück weit, oder?
6: Ja, in gewisser Weise schon. Man hätte ein bisschen mehr finanziellen Spielraum, sage ich jetzt mal.
5: Würdest du dann aber etwas ändern, frage ich mich? Oder würdest du weiterhin in deinem gewohnten Alltag bleiben?
6: Also ich bin halt der Meinung, ich würde trotzdem weiterhin normal arbeiten gehen. Ich würde mein Leben trotzdem weiterleben. Ich würde da großartig auch nichts ändern. Vielleicht anlegen oder sparen oder dass ich das Geld für mich alleine, ohne dass ich was tue, vermehre oder sowas. Ja, aber...
5: Guck mal, jetzt gehen wir in die Richtung. Christian, guck mal, du hast gerade was gesagt. Ich könnte es ja theoretisch sparen. Weißt du, was ich mich frage? Wie viele Christians da draußen werden ihren Lebensstandard einfach ein wenig erhöhen? Und wie viele werden, so wie du, sagen, ey, das ist Geld, was ich jetzt zur Seite legen kann?
6: Ja, das ist halt eine große Frage. Wir sind halt eine Verbrauchergesellschaft. Ich glaube, die meisten werden dann schon Besuch abstatten irgendwo in einem Laden oder sowas und werden erstmal ganz gewaltig shoppen gehen.
5: Warum ist das so? Was glaubst du? Ich habe ja nur eine Vermutung gerade, aber ob das so ist, wissen wir ja nicht. Aber du sagst auch irgendwie, das könnte schon so hinkommen ungefähr.
6: Ja, es ist halt wahrscheinlich, ich merk's, hab's ja selber auch schon gemerkt, so ist es nicht. Ich war ja damals leidenschaftlicher Dampfer mit E-Zigaretten.
5: Ja.
6: Da ging ein Monatslohn drauf.
5: Ja, was? Also,
6: wirklich. Ja, da ging ein Monatslohn drauf.
5: Ein Monatslohn für E-Zigaretten?
6: Ja, das ist brutal, was es da alles gibt. Du kannst es dir nicht vorstellen.
5: Ja, Moment mal. Du meinst diese Dinger, die man da in der Tankstelle kriegt?
6: Nein. Ich rede schon von Verdampfern, also professionelle Dampfgeräte von Dampfladen.
5: Ja, aber die sind doch viel günstiger im Alltag, dachte ich, weil man da so literweise dieses Zeug, was man da reinkippt.
6: Ja, aber die Anschaffung generell ist erstmal teuer und du willst irgendwann immer mehr haben von dem Zeug.
5: Wie viel hast du jetzt konkret, also wenn du sagst Monatsgehalt, sag mal, hau mal eine Nummer raus.
6: Also damals, wo ich das gemacht habe, war ich Zeitarbeiter und dann waren es 1200 Euro, die wurde auf Einschlag in den Dampfladen gelandet.
5: Was? Okay. Ja, und hattest du dann aber die nächsten Monate gar keine Kosten mehr oder hattest du jeden Monat 1200 Euro Kosten?
6: Nein, die hatte ich nicht. Also ich hatte dann regelrecht nur noch die Kosten für das Liquid, also für die Flüssigkeit, die wo du quasi verdampfst. Dann die Aromen, die Watte, die Coils, die wo du halt brauchst. Aber generell, die Anschaffung war halt erstmal teuer. Und ich bin halt der Meinung, mittlerweile ist es halt wirklich so, jeder, der wo zu viel Geld in der Hand hat, gibt's auch aus.
5: Ja, in dem Fall hast du 1200 Euro für eine gesunde Lunge investiert. Nee, eigentlich nicht. Aber das ist halt schon heftig, muss ich ganz ehrlich sagen.
6: Naja. Ja, aber das geht halt relativ schnell. Und jetzt stellt man sich halt mal vor, dann hat man 1200 Euro vom Staat, weil Grundsicherung, rennt dann in den Mediamarkt rein zum Beispiel oder Saturn oder was es nicht alles gibt, sieht das und dann hat man auf einmal drei Konsolen, aber kein Geld mehr.
5: Naja gut, das heißt, du plädierst eher dafür, bevor man den Bürgern bedingungsloses Grundeinkommen gibt, gibt man ihnen erstmal intensive Schulung, Umgang mit Geld. oder was? Wofür plädierst du?
6: Nee, ich würd halt schon sagen, es bleibt ja jedem selbst überlassen. Das muss ja wirklich jeder selber wissen.
5: Ja, aber dann kommen wir doch zum Kern der Sache. Der Umgang mit Geld, das muss man ja lernen. Und du kannst es ja nicht voraussetzen, dass das jeder gelernt hat. Die wenigsten haben das wahrscheinlich gelernt.
6: Das ist wahrscheinlich richtig. Also ich für meinen Teil, ich habe es gelernt. Ich würde es halt dann, denke ich mal, irgendwie anlegen oder auf ein Sparbuch legen, wie auch immer, dass halt das Geld für mich arbeitet.
5: Wow, okay. Das heißt, du hast dann schon ein langfristiges Ziel, worauf du arbeitest, hinarbeitest?
6: Ja, irgendwann halt ein eigenes Haus.
5: Okay. Das heißt, du würdest deinem Traum von einem Haus eventuell ein Stückchen schneller ankommen.
6: Hörst du mich noch?
5: Ja? Ich höre dich noch.
6: Oh, jetzt ist.
5: Oh, Christian, jetzt hat er irgendwas umgestellt, jetzt ist er weg. Christian, trotzdem, vielen Dank. Ich glaube, das war ein guter Einstieg. Ihr dürft anrufen vom Handy und vom Festnetz. Heute sprechen wir über das bedingungslose Grundeinkommen. Und das haben wir lange nicht gemacht, aber ich habe es ja angekündigt, dass wir darüber mal wieder sprechen. Ich habe jetzt geschaut, was gibt's da gerade überhaupt für Summen, die im Raum stehen. Die Rede ist von ungefähr so 1200 Euro. Kann man ja mit was anfangen. Ich möchte ganz gerne von euch wissen, was konkret würde sich denn für euch persönlich ändern? Nur darum geht's mir. Es geht nicht um die Frage, wie wird das finanziert. Darüber müssen wir uns zum Glück nicht die Köpfchen zerbrechen. Das dürfen dann die Politiker. Aber auch dafür gibt es natürlich schon Antworten. Ihr könnt euch gerne mal mit dem Thema auseinandersetzen, recherchieren, wie sowas finanziert werden soll. Auch die Wahrscheinlichkeit, ob das kommt oder nicht kommt. Auch da gibt es heiße Diskussionen und nichts Konkretes. Also, ich möchte ganz gerne von euch eigentlich nur wissen, was würde es ändern für euch persönlich? Leon aus Hinsweiler ist bei mir. Leon, schön, dass du da bist.
3: Hi, servus, grüß dich.
5: Freue mich, dass du da bist. So.
3: Kleine Frage, hörst du mich klar und gut?
5: Ich höre dich klar und gut. Warum? Hast du ein neues Headset?
3: Nee, ich habe jetzt mal meine AirPods ins Ohr reingeballert, damit ich während dem Auto fahren und Zeitung austragen mit dir reden kann und nicht immer mein Handy vor mir herschleppen muss.
5: Ja, das ist gut. Die haben vor allem gerade alle Nebengeräusche weggemacht. Also man hört nur dich. Leon, okay, freue mich, dass du da bist. Ja, an dich mal die Frage direkt zum Anfang. Was würde sich konkret eigentlich in deinem Leben ändern, wenn dieses bedingungslose Grundeinkommen ab morgen käme?
3: Nichts.
5: Nichts?
3: Punktgenau nichts. Weil, ganz einfach aus dem Sinne, also ich sehe das so, dieses bedingungslose Grundeinkommen, das sind, sagen wir mal, wie ich das jetzt mitbekommen habe, vom Christian hier vorher dran, das wären ja 1200 Euro für jeden Beschäftigten in Deutschland on top.
5: Genau, das hat nicht er jetzt gesagt, das habe ich jetzt einfach mal als Summe, damit wir heute Abend über die gleiche Summe reden, in den Raum geworfen.
3: Ja, deswegen sagte ich ja, dass das halt ich so mitbekommen habe in diesem Gespräch.
5: Ja, genau, genau.
3: Das würde tatsächlich gar nichts ändern.
5: Was, wie viel Geld bekommst du jetzt gerade aktuell vom Staat? Wie viel Unterstützung?
3: Vom Staat? So gut wie gar nichts. Vom Staat, also den Staat darf ich da tatsächlich noch geben, aber von meinem Arbeitgeber kriege ich knapp 1500, was auch ein...
5: Fürs Arbeiten oder geschenkt?
3: Nee, fürs Arbeiten.
5: Ja, dann ich rede ja davon, ob du irgendwo eine Unterstützung gerade aktuell kriegst. Nein, kriegst du nicht. Du kriegst gerade aktuell keine Unterstützung vom Staat. Kein Bürgergeld, keine Leistungen, die du beziehst. Nein, null. Richtig?
3: Nee, null.
5: Nur dein Lohn quasi, die 1500, die du vom Arbeitgeber bekommst. Fürs Arbeiten.
3: Ja.
5: Und du willst mir sagen, wenn jetzt zusätzlich noch 1200 auf dein Konto einkommen, dann würde das nichts ändern?
3: Doch, würde schon ändern, dann würde ich mal nicht mehr so schnell im Minus sitzen, aber...
5: Das wären 2,7. Also, ja. Falls die 1,5 netto waren. Ich weiß es ja nicht, ob das brutto oder netto war.
3: Nee, 1,5 netto, 2,24 brutto.
5: Okay. So, dann wären wir bei 2,7 netto. Boah, da kann man was anfangen mit.
3: Ja, da könnte ich mir auch endlich mal mein BMW finanzieren. Apropos BMW finanzieren. Meine Kasse, die hat jetzt Zuwachs bekommen, da sind jetzt schon mal 20 Euro drin.
5: Oh, das ist die Kasse für dein Traumauto, ne?
3: Genau. Wo du ja letztens gemeint hast, dass du dir da mal irgendwann nochmal Feedback reinholst.
5: Ja, also ja gut, du lass uns nochmal in einem halben Jahr sprechen, wenn erst 20 Euro drin sind, haben wir noch ein bisschen.
3: Ja, und das ist ja das, was ich meinte. Die 1200 on top, wäre ich jetzt zum Beispiel bei 2,7.
5: Ja.
3: Wiederum gesehen wäre es auch für Bürgergeldempfänger, die jetzt nicht arbeiten gehen wollen, können, das pauschalisiere ich jetzt mal so mit wollen, / können.
5: Mhm. Leon, wie viel Geld von diesen 1200 Euro müsstest du nehmen, damit du, weil du sagst gerade, im Moment gehe ich jeden Monat auf Minus, das heißt, jeden Monat machst du Miese. Wie viel fehlt denn, damit du keine Miese machst?
3: Tatsächlich, wenn wir jetzt das so ausrechnen, müsste ich 1,5 netto on top nochmal dazu kriegen, also obendrauf.
5: Du machst jeden Monat 1.500 Euro Minus.
3: Nein. Wenn ich jetzt wirklich bodenständig, ohne irgendwie viel gucken will, jo, hier die Milch, die kostet jetzt, sagen wir mal, einen 1,50 Euro. Vor zwei Wochen hat die 1,10 Euro gekostet, dass ich da halt nicht immer so nah am Preisen gucken muss.
5: Nicht immer so nah am Preisen gucken, aber so ein bisschen sollte man ja schon gucken.
3: Ja, das ist auf jeden Fall so ein kleines Muss bei jedem aktuell.
5: Und wie viel Minus hast du jetzt im Monat? Sagst du nicht, oder kann man das nicht so sagen? Ich habe jetzt gedacht, du sagst irgendwie so, ja, so um die 100 Euro, 200 Euro sind es meistens Minus im Monat.
3: Es sind tatsächlich knapp 363 Euro Minus, die ich jetzt aktuell habe.
5: Wow, jeden Monat?
3: Nee, die ich jetzt diesen Monat hatte. Zum Glück bin ich auch echt froh darum, dass ich noch bei meinem Vater zu Hause wohne. Oder echt stolz drauf, dass er mich trotz dessen nirgendwo und nie fallen gelassen hat. Trotz dessen, so scheiße ich manchmal zu dem war. Dass er dann halt trotzdem mir finanziell da auch unter die Arme greift.
5: Leon, das gehört zum Erwachsenwerden. Aber schön, dass du es nochmal erwähnt, weil ich glaube, jetzt einfach mal zu realisieren, okay, ich bin jetzt erwachsen, ich muss jetzt wirklich gerade stehen für alles und cool, dass Papa trotzdem immer noch da ist, wenn ich ihn brauche.
3: Genau.
5: Hey,
3: genau.
5: Also Leon, wie gesagt, 300 Euro gerade miese, wahrscheinlich kamen ein paar Rechnungen rein, irgendwas, aber ja, diese 1,2, das würde auf jeden Fall dich beruhigter schlafen lassen. Du sagst, eigentlich müsste ich 1,5, also eigentlich doppelt so viel verdienen wie jetzt, damit ich gar nicht mehr groß auf Preise gucken muss. Du hast aber trotzdem schon direkt gesagt irgendwie, naja, mit 2,7, da spiele ich schon mit dem Gedanken, was ich mir für ein schönes Auto quasi demnächst kaufe. Ist das, glaube ich, oder ist das dann aber noch die größte Gefahr, dass die Leute das Geld, was sie noch gar nicht haben, schon im Kopf ausgegeben haben?
3: Das würde ich schon so sagen, dass das wirklich die größte Gefahr ist. Weil wenn man jetzt mal so überlegt, wie der deutsche Staat so mit den Steuern umgeht, das ist schon echt brutal happig.
5: Aber dabei geht es ja um den Bürger. Es geht ja nur um die Bürger quasi. Wie die damit umgehen.
3: Ja, aber du musst mal überlegen, wie viele Steuersenkungen haben wir jetzt in welchen Ecken bekommen. Zum Beispiel, wir gehen jetzt davon aus, der deutsche Staat sagt, jo, die Kfz-Steuer wird erniedrigt. Dann wird sie halt bei der Rentenversicherung oder woanders, da wird sie halt draufgeknallt. Und dann sind wir da summa summarum bei plus minus null. Ist so ein Teufelskreislauf. Das finde ich einfach nicht schön, wie es da gehandhabt wird.
5: Also, du bist jetzt, ich weiß gar nicht, bist jetzt ein Befürworter davon? Bist du, also du sagst ja irgendwie, es würde für dich nichts ändern. Dann haben wir festgestellt, doch, es würde schon was ändern. Weiß ich nicht.
3: Ich bin da so zwiegespaltene Sache.
5: Würdest du irgendwas an deinem jetzigen Job, an deinen Möglichkeiten ändern oder sagst du, nee, definitiv nicht? Man kann das ja auch als Chance sehen, Chance für einen Neuanfang beispielsweise.
3: Um es genau zu sehen, versuche ich gerade einen Neuanfang, nämlich ich mache jetzt Online-Abendschule.
5: Okay.
3: Für im Vertrieb, also kurz gesagt Ausbildung zum Verkäufer für einige, die es jetzt nicht so mitbekommen.
5: Also machst du jetzt schon, also unabhängig davon, du willst dich weiterbilden, investierst gerade
3: genau
5: in dich.
3: Ich investiere gerade die Zeit, die ich so habe, in mich. Klar fällt dann halt ein bisschen Freizeit weg, aber das hat dann auch einen positiveren Aspekt danach. Wenn
5: Absolut.
3: Ich fertig bin mit der ganzen Weiterbildung.
5: Und einen langfristigen vor allem. Das ist keine
3: genau.
5: kurze Sache, die verpufft, sondern im Gegenteil, das ist die beste Investition, die man machen kann, und zwar die in sich selbst. Finde ich gut. Ja. Das heißt, es würde dich eigentlich, auch das hätte da gar keinen Einfluss, außer dass du es dich vielleicht ein bisschen entlasten würde, sonst nichts.
3: Meinst du das jetzt mit der Abendschule oder mit dem Grundeinkommen?
5: Mit dem Grundeinkommen.
3: Also, ja gut. Entlasten würde es mich theoretisch schon, aber es ist wie gesagt dieses Bedingungslose, wie weit ist es denn bedingungslos?
5: Komplett, also wie das Wort sagt, bedingungslos.
3: Ja, aber bedingungslos, das ist so ein Clou, wo ich bei der aktuellen Regierung und bei der letzten Regierung gar nicht mehr drauf vertraue.
5: Wie gesagt, es ist ja auch noch nicht in trockenen Tüchern, ganz im Gegenteil. Es wird diskutiert und mehr als diskutiert wird es gerade gar nicht. Also ich kann euch da nichts gerade mitteilen, dass da irgendwas ansteht.
1: Aber es ist, wie gesagt, eine Frage, über die man immer wieder
3: nachdenkt. Aber Daniel?
1: Ja, bitte.
3: Mal noch eine andere Frage. Wenn du mir jetzt 1200 Euro jeden Monat schenken würdest.
1: Dann wäre ich eine arme Sau.
3: Erstens das. Und zweitens, welcher freiwillig denkende Mensch verschenkt so ein Batzen Geld freiwillig?
1: Welcher das macht? Das macht ja nicht ein Mensch, das macht ja der Staat.
3: Trotzdem, tun wir das mal auf einen Mensch übertragen, weil in dem Sinne müssen ja die Menschen das ja in Wege leiten, dass 1200 einfach verschenkt werden, pro Kopf 1200.
1: Naja, verschenkt nicht. Also wie das finanziert wird, wie gesagt, da kannst du dir gerne die Modelle aus den anderen Ländern in Europa anschauen, wo das schon testweise gemacht wird oder probiert wurde. Darum geht es gar nicht, sich darüber den Kopf heute Abend zu brechen. Weil da finden wir heute keine Lösung gemeinsam, Leon.
3: Ja, nee, finden wir auch nicht. Aber ich finde persönlich, es ist auch wichtig, so weiter zu denken und nicht stumpf, oh ja, cool, wir kriegen 1200 geschenkt, wie würde es mich entlasten?
1: Naja, man kann sich das schon durchaus fragen. Auf der anderen Seite solltest du dir auch die Frage stellen, okay, ich krieg diese 1200, aber das war's. Wenn ich damit nicht gut umgehe, nicht verantwortungsvoll umgehe, dann wird mir keiner helfen. Auch kein Staat wird mir in dem Moment helfen. Also hast du das Geld verspielt, hast du es vertrunken, hast du es irgendwas Unsinniges damit gemacht? Da greift nichts mehr, da gibt es keine Stütze mehr. Weißt du, was ich meine?
3: Das ist alles vollkommen legitim, das verstehe ich auch, aber...
1: Nee, das ist halt für viele nicht legitim, weil die glauben, die kriegen die 1200 und können sich auch noch mit den Händen melden, wenn jetzt irgendwie, weiß ich nicht, irgendwas ansteht.
3: Wie meinst du, wenn irgendwas ansteht?
1: Naja, so wie heute, unser Sozialsystem greift ja in vielen Fällen, in vielen Bereichen, aber das würde ja ersetzt werden durch diese 1200.
3: Also... Jetzt in dem Moment fühle ich mich so, wie wenn ich dich jetzt erwischt habe mit diesem bedingungslos, weil es ist ja doch schon wieder eine Bedingung da.
1: Wieso?
3: Weil es ja tatsächlich, wie gesagt, es werden 1200 verschenkt, der Steuerzahler muss sie ja irgendwie dann wieder zurückgeben. Also irgendwo muss da ja schon irgendwo eine Bedingung sitzen, weil... Irgendwo gibt es immer einen Haken. Auch wenn du jetzt draußen spazieren gehst oder so, es gibt immer einen Haken. Kriegst du jetzt durch...
1: Also dir stellt sich die Frage einfach, wie wird das Ganze finanziert? Das lässt dich nicht los.
3: Das lässt mich gar nicht los. Das lässt bestimmt einige Zuhörer und Zuhörerinnen auch nicht los.
1: Okay. Wie gesagt, ich kann euch gerne vorlesen, wie das die anderen Länder machen, aber das wird uns hier nicht weiterbringen, weil es heute nicht darum geht, wie es finanziert wird. Das muss jedes Land dann für sich selbst entscheiden, wie es finanziert wird, von welchen Geldern das finanziert wird und welche Gelder dafür auf der anderen Seite wegfallen. Das ist natürlich auch ganz wichtig, das vor Augen zu haben. Ne? Gibt keinen Zuschuss für die Wohnung, gibt keinen Zuschuss für irgendwas, für Kinder, für sonst was. Du hast deine 1200 und das war's. Sei zufrieden damit. Leon, erstmal vielen Dank für den Anruf. Ich ziehe weiter. Du kannst gerne mal in der Zwischenzeit schauen, ob du irgendwie eine Lösung gefunden hast für die Finanzierung. Und wenn nicht, dann überlass das dem Zukunfts-Leon. Der darf sich darüber Gedanken machen.
3: Werde ich dann mal so meinem Zukunfts-Leon weitergeben.
1: Und ich meinem Zukunfts-Daniel.
3: Ach so.
1: Ich denke, ich bin mir sicher, wir reden darüber in ein paar Jahren nochmal reden. Schönen Abend dir, Leon.
3: Moment, ich wollte noch kurz was anhängen. Nämlich gestern bei dem Thema habe ich knapp 70 Minuten in der Warteschleife gesessen.
1: Was?
3: Wollte mich eigentlich darüber auskotzen, dass ich eigentlich echt ein bisschen sauer darüber bin, wie die Leute darüber denken, wegen den Steuern bei einer Hochzeit.
1: Mhm.
3: Oder bei einer Ehe. Da bin ich ehrlich ein bisschen stinkig drauf. Weil, wenn man eine Person liebt, heiratet man sie bedingungslos.
1: Ja, aber auch das
3: wollte ich mal so loswerden.
1: Und siehst du, und selbst da weißt du, dass das gar nicht so bedingungslos ist. Kaum hat sie irgendwie mal mit dem besten Freund geknutscht, ist alles vorbei. Also so bedingungslos war die Liebe dann doch nicht.
3: Es muss aber auch nicht unbedingt auf sie laufen, sondern auf ihn.
1: Oder auf ihn.
3: Da kann es ja auch passieren.
1: Das stimmt. Leon, schönen Abend dir, bis bald.
3: Das sprengt den Rahmen. Jo, ciao.
1: Tschüss. Nutzt gerne die offene Runde, gibt es jeden zweiten Montag, da könnt ihr Themen ansprechen, die wir hatten. Jetzt gehen wir weiter in die nächste Leitung, muss man gerade gucken. Da wartet wer mit der Endziffer? 2. Wer hat die 2 am Ende? Hallo.
7: Ich glaube, das könnte ich sein.
1: Ja, wer ist denn dran?
7: David aus Mannheim.
1: David, schön, dass du da bist. Grüß dich.
5: Das bedingungslose Grundeinkommen, das ist das Thema heute. Wir werden nicht über die Finanzierung reden.
7: Nein.
5: Und auch nicht, ob es kommt. Ich will nur wissen, was würde es denn tatsächlich ändern bei euch?
7: Also erstmal glaube ich, würde gar nichts ändern, weil wenn Wirtschaft funktioniert, dann werden die Preise genau um die 1250 oder 1200 Euro nach oben gehen und es wird quasi wie Eis in der Sonne schmelzen, ist mindestens meine Annahme, wenn ich halbwegs Wirtschaft verstanden habe.
5: Das ist ein sehr interessanter Gedanke und darüber mag ich gerne mit dir diskutieren. Das heißt, nehmen wir mal als Beispiel 1200, ne, habe ich ja gesagt, ist keine fixe Summe, aber damit wir heute Abend eine Summe haben, über die wir reden können. Mhm. Und jetzt sagst du gerade, damit alles hochgehen. Das heißt, du glaubst dann, zum Beispiel, wenn du bisher Miete, was weiß ich, 700 Euro gezahlt hast, dann könnte es sein, dass du dann plötzlich 1500 zahlst.
7: Ja, also ich glaube genau an diesen, also wenn sozusagen alle Unternehmen wissen, dass alle Bürger 1200 Euro mehr in der Tasche haben, dann müsste meiner Meinung nach, wenn ich Wirtschaft verstanden habe, und das ist ja meistens so, wenn wir uns angucken, wie die Bürgergeldempfänger, die die Miete bezahlt bekommen, dann die Miete geht den Vermietern in die Tasche und man hat das Gefühl, dass die Mieten auch deswegen nicht sinken, weil unter anderem der Staat völlig zu Recht Menschen dabei hilft, die obdachlos zu werden. Und das wird halt von Unternehmen wie Vonovia oder wer auch immer oder auch Privatvermietern ausgenutzt oder genutzt. Aus ist ja schon tendenziell oder tendenziös. Aber es wird genutzt, um eben genau nicht mit den Mieten runterzugehen. Und ich glaube auch, dass Lebensmittelkonzerne sagen werden, wow, da ist mehr Geld im Volk. Und wenn mehr Geld da ist, wird mehr Geld ausgegeben und dann gehen die Preise tendenziell eher nach oben. Das würde vielleicht sogar die Inflation beschleunigen.
5: Könnte ich mir, dieses Szenario könnte ich mir vorstellen. Aber auch da musst du dir ja vorstellen, wir reden ja von allen. Das heißt, irgendwann mal wird sich das ja auch wieder einpendeln, weil es kann ja nicht endlos hochgehen. Es kann ja nicht endlos hochgehen. Alle anderen Leistungen, Sozialleistungen fallen ja weg. Das heißt...
7: Das habe ich tatsächlich so noch nie gehört, aber die Idee finde ich spannend zu sagen, du musst damit irgendwie auskommen. Jetzt müsste ich ehrlicherweise sagen, es geht mir nicht so schlecht, wenn ich 1200 mehr hätte und meine Frau auch 1200 mehr zahlt. Ich glaube, wir würden es aber den Kindern geben. Also ich glaube, wir würden einfach, wahrscheinlich würde ich es in eine Spardose stecken und sagen, irgendwann, wenn ich in 20 Jahren vielleicht in Rente gehe, dann liegt da ein hübsches kleines Sümmchen und dann geht irgendwas, was sonst nicht ginge. Also ich glaube, in meiner jetzigen Situation würde ich es einfach irgendwo in die Spardose stecken oder vielleicht in einen Fonds investieren oder weiß ich nicht, vielleicht würde ich auch einfach das aufteilen. Ich würde mein Geld den Kindern schenken und meine Frau würde das Geld irgendwie für die letzten 30 Jahre des Lebens hinlegen.
5: Okay, also ich verstehe, wenn es jetzt wirklich morgen käme, dann sagst du, ich brauche das jetzt gerade aktuell nicht, ich würde es aber sofort für die Kinder zurücklegen.
7: Ja, ich würde es auf keinen Fall in Konsum stecken. Ich würde die 1200 Euro wären ein echtes Geschenk für mich in meiner jetzigen Situation. Und meine Frau geht arbeiten, ich gehe arbeiten, wir haben, glaube ich, ganz gute Jobs. Für uns wäre es echt ein on top. Und für uns wäre es, für meine Frau wäre es ein echter Segen, weil die hat ein paar Jahre aufgrund der Kinder eine ganze Zeit lang nicht gearbeitet und oder weniger gearbeitet, wie das leider in so konventionell organisierten Familien eben häufig ist. Und ich glaube, für die wäre das ein echter Push für die Rente. Das würde ihr so ein bisschen Freiheit in der Rente geben, so in 20 Jahren. Und da wäre es, glaube ich, ganz gut. Und ich glaube, ich würde es irgendwie in die Bildung der Kinder stecken. Ich glaube, ich würde irgendwie sagen, so wenn jemand irgendwie, keine Ahnung, in die Oper gehen will, ein paar Bücher braucht, eine andere Schule besuchen will, lass uns mal gucken, wie das irgendwie, was wir mit dem Geld so machen können, für Bildung, für Kultur, weiß ich nicht.
5: Das heißt, der Bereich, wo man sofort merken, spüren würde, dass dieses bedingungslose Grundeinkommen da ist, das höre ich jetzt gerade so bei dir raus, das wäre eigentlich der Bereich Familie. Da wäre es sofort spürbar.
7: Ja.
5: Weil wir reden ja von, du kriegst ja das bedingungslose Grundeinkommen, deine Frau und die Kids logischerweise auch. Die werden es nicht in vollem Umfang hören. Ich habe bekommen, das habe ich da schon rausgelesen aus vielen Modellen, dass das dann so gestaffelt ist.
7: Also, ne?
5: Wäre ja auch krass, ne? Wenn der Neugeborene
7: draußen...
5: Wäre aber auch cool.
7: Also das wäre, dann hätten wir mit drei Kindern, Wow.
5: Wow.
7: Also da würde ich fast sagen, ey, Alter, das wäre ja der Hammer.
5: Nee, das wird gestaffelt. Ich glaube, dann bis zum 18. Lebensjahr oder bis zum 16. oder so wird das dann quasi gestaffelt. Und ja, dann, wenn du volljährig bist, ist das dann quasi die volle Summe. Klingt trotzdem irgendwie ganz nett. Und ich merke auch gerade, ihr würdet es sofort investieren in die Bildung, aber auch in die Familienzeit, gemeinsame Unternehmungen.
7: Ja.
5: Glaubst du, dass so etwas viel verändern könnte ins Positive, dass Leute halt sagen, hey, genau das ist der Grund, dass ich einfach im Moment viel arbeiten muss, zu wenig Zeit habe für die Familie. Genau das hören wir ja immer wieder. Früher hat es gereicht, wenn einer arbeiten gegangen ist. Heute reicht es noch nicht mal mehr, wenn beide arbeiten gehen. Und wenn, dann nur, wenn sie beide drei Jobs haben. Also könnte sich da tatsächlich was ändern?
7: Also ich sag mal so, für Menschen, die ein anderes Einkommen haben als meine Frau und ich, ist es wahrscheinlich ein echter Segen und würde eine ganze Menge soziale Unwucht, die wir in der Gesellschaft haben, wahrscheinlich, also mindestens beheben können, glaube ich. Das glaube ich schon. Und vielleicht wird es Menschen wie mir, also ich arbeite tatsächlich eher 5 oder 6 Tage, vielleicht würde ich sagen, oh, ich könnte einen halben Tag weniger arbeiten und könnte irgendwas mit den Kindern machen. Oder so. Also das könnte schon auch bei mir sowas bewirken, wobei ich eben nicht genau weiß, ob das wirklich, also ich arbeite unglaublich gern und ich wüsste auch nicht, ob das für die Gesellschaft gut ist, wenn wir alle einen halben Tag weniger arbeiten. Das Steueraufkommen, aber darüber wollen wir heute nicht reden.
5: Du kannst gerne ansprechen, nee, ne? Ich verbiete dir nicht das Wort.
7: Nein, ich hab das ja.
5: Darum geht's nicht, aber ich will es halt schon bei dem Gedanken, einfach nur bei diesem, was würde es ändern, wie würde mein Leben einfach ausschauen? Ich finde das sehr schön, wie du es gerade beschrieben hast, mehr einfach Zeit für die Familie, ich würde vielleicht sogar ein paar Stunden reduzieren, sagst du, andererseits sagst du, du gehst gerne arbeiten. Auch das ist nicht unser Thema heute, aber dieses Szenario wird ja gerade diskutiert, weil wir auf eine Zukunft mit einem großen Fragezeichen hinauslaufen. Viele Jobs werden zukünftig wahrscheinlich wegfallen. Ne? Thema ist ja nicht neu. Digitalisierung, KI und so weiter. Wir kriegen das ja schon zu spüren, dass da was passiert.
7: Ja.
5: Und dass wir in so eine, wer hat das denn letztens in der Sendung gesagt, irgendwie, dass wir in so eine Freizeitgesellschaft gehen oder so ähnlich hat das jemand genannt.
7: Ja.
5: Ne?
7: Ja.
5: Und damit verbunden dann auch der Gedanke, naja, wenn das jetzt irgendwie heißt, mehr Freizeit und naja, irgendwie muss man ja von irgendwas leben.
7: Ja, jetzt hast du mich fast eingeladen, was Kritisches zu sagen.
5: Mach das bitte.
7: Also ich habe ja noch 20 Jahre, ne? Und ich, also mit dem Begriff Freizeitgesellschaft, weiß ich, meine Generation das nicht so gut. Ich glaube an Solidargemeinschaft und ich glaube, Solidargemeinschaft kann nur funktionieren, wenn jeder seinen Beitrag dafür leistet, dass eine Gesellschaft friedlich und ausgewogen miteinander unterwegs ist. Und ich glaube, die Idee der Freizeitgesellschaft irgendwie kommod bin.
5: Ja, David, ganz kurz. Glaubst du, also was ich mich frage, dass wir auch oftmals so in diese Richtung dann halt automatisch denken, aber warum denken wir eigentlich so? Warum glauben wir, dass alle, also wir selbst natürlich, wir nehmen uns selber da immer fein raus, aber warum glauben wir, dass alle anderen Bürger sofort die Beine hochlegen würden und keinen Bock mehr auf Arbeiten hätten? Warum glauben wir das? Warum sind wir nicht davon überzeugt, dass es Menschen da draußen gibt, die trotzdem weiterhin zielstrebig etwas erreichen wollen? Doch,
7: absolut. Ja, ich glaube das durchaus. Also ich glaube durchaus, dass es die Menschen gibt. Doch, das, also davon bin ich sehr überzeugt.
5: Ich würde sogar so weit gehen, zu sagen, ich glaube sogar, dass es die Mehrheit ist.
7: Das glaube ich auch. Das glaube ich auch, weil der Job an sich, wenn er ist ja etwas sehr Befriedigendes und du spürst, dass du einen Beitrag leisten kannst und dass du irgendwie, also das glaube ich schon.
5: Definitiv. Guck mal, also du und die letzten beiden Anrufer, also und ich, wir würden alle nicht aufhören zu arbeiten. Wir würden weitermachen.
7: Ja, das glaube ich. Ja.
5: Und nicht mit dem Gedanken, wir kriegen nicht genug Geld, wir wollen Geld. Nee, das ist gar nicht der Gedanke dahinter. Also nicht für mich jedenfalls. Sondern es ist etwas, es ist eine Aufgabe, es ist etwas, was man machen möchte.
7: Ja, definitiv. Da bin ich total bei dir. Ich glaube durchaus, es wäre die Mehrheit. Es ist vielleicht einfach nur der Begriff der Freizeit- und Fun-Gesellschaft, weil ich manchmal glaube ich, das ist jetzt vielleicht, geht es auch ein Stück zu weit und passt nicht in die Sendung, aber ich gucke so in die Generationen zurück, die dieses Land aufgebaut haben nach mindestens 2 Kriegen im letzten Jahrhundert und ich, vielleicht fehlt mir in dem Begriff Freizeitgesellschaft so diese Ernsthaftigkeit und dieses Leistungswollen. Also ich finde, ja, ich merke
5: das. Ich verstehe dich voll. Ich habe das Wort ja auch vor, glaube ich, 2 Wochen das erste Mal gehört und habe gedacht, was ist das denn, bitteschön? Konnte damit auch nichts anfangen. Sag aber, ich verstehe es aus der Perspektive, dass ich sage, ja, da wird eine, nennen es Work-Life-Balance irgendwie geschaffen, ja?
7: Ja.
5: Einfach mehr, weil wir merken es ja wirklich, es fehlt ja wirklich dieses Zeit für Familie, Zeit für die Kids, Zeit für sich selbst auch. Wie oft hörst du aus deinem Umfeld, ich bin komplett, ich laufe auf dem Zahnfleisch. Ja. Das höre ich von so vielen Leuten aus jeder Branche, dass die einfach sagen,
7: das ist
5: ne? Und dass man da einfach sagt, hey, ja, wir brauchen wieder ein bisschen mehr Freizeit, wir brauchen wieder ein bisschen mehr einen Gegensteuer, finde ich einen interessanten Gedanken.
7: Ja, also wenn du es so wie du es jetzt formulierst, kann ich mich, also hat es einen anderen Klang.
5: Ich war im Vertrieb, ich kann dir alles verkaufen.
7: Ja, okay.
5: Nee, Quatsch. Also ja, ich war im Vertrieb, aber das war jetzt nicht der, ich wollte dir nichts verkaufen.
7: Nein, es ist ja immer die Frage, wie du es konnotierst. Und das
5: ja, natürlich.
7: Jetzt so.
5: Natürlich.
7: Und da war jetzt so ein Aspekt, der... Es ist natürlich eine Haltungsfrage. Du hast ja vorhin was Spannendes gefragt.
5: Sag mal.
7: Ob ich sozusagen immer automatisch dran denke, dass es dann alle ausnutzen. Das glaube ich tatsächlich nicht.
5: Aber es ist so, wenn ich mit den Leuten darüber diskutiere, ist immer der Gedanke, die anderen, die anderen, die nutzen das doch aus. Die anderen.
7: Ja.
5: Die Frage, die ich mir dann immer stelle, ist, was glaubst du, wie viel es jetzt aktuell ausnutzen? Weißt du, wie viele Leute arbeiten gehen, aber da auch Dinge ausnutzen? Also mit anderen Worten, versuchen so ein bisschen zu betrügen, indem sie ihre Mittagspausen länger machen, indem sie, was weiß ich, ne? Also da wird auch geschummelt bis zum geht nicht mehr.
7: Glaube ich auch. Ja. Naja, also das mit dem Ausnutzen, das ist es möglicherweise gar nicht. Ich kann mich vielleicht nicht so mit diesem, ich bekomme einfach irgendwas und da ist so gar keine. Weißt du, da ist so gar nichts dran geknüpft. Ich weiß gar nicht, ob ich das mit einem guten Gefühl. Also ich habe, als du die Sendung antwortet hast, hatte ich ein ernstes, mein erster Gedanke war, ich würde es gar nicht annehmen, ich würde es spenden.

0: organisiert wurde, das bekommt ja auch ein Millionär oder eine Millionärin, dieses bedingungslose Grundgehalt. Und natürlich wird sich das wahrscheinlich, sagen viele Experten, das wird sich wahrscheinlich dann so in die Richtung entwickeln, dass man dann sagt, komm, wir brauchen das nicht, wir geben das als gutes Zeichen weiter. Und das werden wahrscheinlich einige machen. Vielleicht auch jemand, der jetzt sagt, warum nicht, andere damit unterstützen.
1: Wenn das 100.000 Leute im Monat machen, dann sind das, glaube ich, 1, wenn ich richtig gerechnet habe, sind das 12 Millionen, ne? Oder ich bin nicht so gut in Mathematik gewesen, aber oder irgendwann sind es, wenn es 1 Million machen, sind es dann 1,2 Milliarden oder so. Also da kommt eine Menge Geld zusammen. Wenn man das nähme, man würde das in einen großen Deutschlandfonds packen, dann könnte man wahrscheinlich eine ganze Menge Armut und Missstände beheben.
0: Ja, aber auch da weißt du natürlich, das sind große Summen, das klingt immer viel, aber runtergebrochen auf die einzelne Person sind es nicht mehr als 1.200.
1: Ja.
0: Und wie weit kommst du mit 1.200? Ja. Das ist immer die Frage.
1: Naja, aber guck mal, wenn alle Berliner, also alle Berliner, die sich leisten können, das spenden, dann gibt es vielleicht ein neues Schwimmbad und dann könnten Kinder wieder schwimmen.
0: Aber das Gute ist ja, dann können die selbst entscheiden. Ist es ihnen wichtig, da zu spenden?
1: Ja.
0: Oder klopfen sie beim Staat an und sagen, hey, bring mal deine Schwimmbäder wieder in Ordnung?
1: Aber weißt du was, das hat was Schweizerisches. Weißt du, in der Schweiz stimmen, ich komme ja gerade aus der Schweiz, da stimmen die Bürgergemeinde, also stimmen die Bürger ab, wie sie Steuern erhebt. Das erhebt die Gemeinde und wollen wir uns das neue Schwimmbad leisten.
0: Ja.
1: Und mit der Idee, die wir gerade besprechen, würde es ja heißen, die Wohlhabenden und die sich leisten können, die können sagen, pass mal auf, ich spende meine 1200 und ich hätte das gute Gefühl, dass in der Schule, in die meine Kinder gehen, dass sie neue Fenster brauchen. Und alle, die sich leisten können, geben ihre 1200 hin und sagen, komm, wir machen neue Fenster. Und dann ist irgendwie so ein neues...
0: Also als Gedanke finde ich gut, aber als Gruppenzwang fände ich es wieder blöd, weil wenn dann jeder...
1: Nee, als Gruppenzwang nicht, nee, freiwillig. Jeder soll das...
0: Soll er machen, ja.
1: Soll er machen.
0: Es wird auf jeden Fall einen Teil geben, aber ich bin mir sicher, es wird auch einen sehr großen Teil geben, die es nicht machen.
1: Ja, aber die es auch wirklich dringend brauchen. Also
0: oder man legt es für schlechte Zeiten zur Seite. Wie gesagt, das soll dich ja quasi auch so ein bisschen vor der Zukunft, vor irgendwelchen Situationen...
1: Ja.
0: Ne?
1: Ich glaube übrigens, dass ganz viele Leute wirklich nicht verbraten werden. Also der Kollege vorher hatte 1500 netto. Und wenn ich mir vorstelle, 1500 netto, das ist, also ich habe so im Auto gesessen und gedacht, fuck, das ist echt, da musst du wirklich rechnen jeden Monat bei dem, was du, also weißt du, und wenn so ein Mensch sagt, ich nehme davon 500 und habe ein besseres Leben und 700 packe ich einfach in eine Rente, sodass ich, von 1500 kannst du keine gute Rente haben im Alter. Da hast du eine beschissene Rente. Und dann hat der, oder die Rentner kriegen ja auch 1200 dann, ne?
0: Ja,
1: den brauchen ja gar nicht zurückzulegen.
0: Naja, wie gesagt, alles wird teurer.
1: Lass mal denn.
0: David, ich muss aber weiter. Wir haben uns verquatscht und ich wünsche einen schönen Abend. Alles Gute. Bis bald.
1: Ja, auch. Tschüss. Ja, bis dann. Schönen Morgen. Bis dann. Tschüss.
0: So, also weiter geht's. Anrufen dürft ihr vom Handy vom Festnetz. Thema heute bedingungsloses Grundeinkommen. Und mir geht's nur um die Frage, was würde es verändern? Wir haben uns jetzt die Summe rausgesucht von 1200 Euro, damit wir alle über die gleiche Summe sprechen. Was würde das bedeuten? Stellt euch vor, ihr bekämt das jetzt jeden Monat. Würdet ihr was ganz Neues wagen? Vielleicht sagen, boah, dann würde ich mich vielleicht trauen, in die Selbstständigkeit zu gehen. Dann würde ich vielleicht eine Weiterbildung machen. Dann würde ich vielleicht den Job wechseln oder ich würde vielleicht die Stunden reduzieren. Es gibt so viele tolle Möglichkeiten, das dann als Chance zu nutzen. Und ich will einfach nur wissen, nutzt ihr es als Chance oder nutzt ihr es einfach, um euch was Schönes zu kaufen? Bei mir ist in der nächsten Leitung... Davis aus Pforzheim.
2: Jo, servus, alles klar?
0: Hallo.
2: Schön, dass du da bist. Ja, es ist ein sehr interessantes Thema auf jeden Fall.
0: Ja. Mit welcher Frage willst du denn anfangen?
2: Genau, also ich glaube persönlich, dass ich, also das glaube ich auch nicht, dass das Leute ausnutzen werden. Ich glaube, das werden sehr viele Leute positiv verwenden. Also, die werden, dass viele Leute trotzdem arbeiten gehen und alles. Aber ich glaube, viele Menschen würden vielleicht weniger Arbeit leisten und dafür halt mehr Zeit für die Familie investieren. Ja?
0: Spricht da irgendwas dagegen?
2: Überhaupt nicht. Ja gut, es kommt natürlich wieder drauf an, in welchem Sicht man das sieht. Ne? Ich meine, in einem wirtschaftlichen Sicht oder in einem Sicht eines Selbstständigen ist es natürlich blöd. Oder wenn man jetzt eine Firma hat oder wenn man...
0: Ich sag dir, die Selbstständigen werden nicht weniger arbeiten, bin ich mir zu...

0: 99% sicher.
1: Ja, die Selbstständigen nicht, aber den ihre Arbeitnehmer.
0: Ihre Arbeitnehmer? Ja, aber ja, okay, kann sein, dass sie dann einfach sagen, die kommen dann zu dir und sagen, ey, Davis, ich glaube, ich gebe ein paar Stunden runter, weil ich brauche mehr Zeit für Familie. Aber ist auch gut, weil dann hast du einen Mitarbeiter, der Familie hat, der quasi nicht überarbeitet ist, der vielleicht mehr Leistung dann auch liefert oder zuverlässiger arbeitet. Weißt du, was ich meine?
1: Ja, ich weiß, was du meinst.
0: Weniger Krankheitstage im Jahr. Also es hat ja alles irgendwo so ein bisschen Effekt positiver aufeinander.
1: Es kann einen positiven Effekt sein, auf jeden Fall. Es ist ja auch für die Familienstärkung, es ist natürlich besser für die Kinder und alles Mögliche drum und dran. Ne, ich meine, wir wissen das ja selber, unsere Eltern haben viel gearbeitet und wir sind oft auch ohne Eltern, sagen wir jetzt mal, aufgewachsen, ne? Weil die halt oft auf der Arbeit waren und dann spät nach Hause gekommen sind und man dann, wo man kleiner war, ins Bett oder so ist. Ja? Vielleicht auch manchmal, manche haben ja ihre Eltern vielleicht mal einen Tag gar nicht gesehen. Das stärkt natürlich schon die Familie und auch die Möglichkeit natürlich, was dann mit der Familie zu machen, wenn man das mehr Geld hat. Ne?
0: Deswegen ganz konkret nur die Vorstellung von dir selbst, was quasi wie der Einfluss jetzt bei dir wäre. Also du würdest, was würdest du denn konkret machen? Stellst dir einfach vor, ja, es würde am 1. November kriegst du es das erste Mal ausgezahlt. Was würdest du in dem Moment machen?
1: Ja, also ich muss ehrlich sagen, ich mache ja ein bisschen nebenher was mit Aktien und sowas. Also ich würde schon investieren, ja.
0: Ah, guck mal, du bist ja der Erste, der das heute sagt. Die anderen haben gesagt, die legen das zur Seite. Aber du bist der Erste, der sagt, ich lasse das Geld für mich arbeiten. Ich will nicht, dass es einfach nur auf dem Konto liegt.
1: Ja, das würde ich schon machen, weil, ja.
0: Würdest du dieses Geld ein wenig, wie formuliere ich das, würdest du es ein bisschen risikoreicher investieren? Weißt du, wie ich das meine? Weil du hast ja nicht selbst für gearbeitet, in Anführungsstrichen.
1: Ich glaube schon, ja.
0: Was wäre denn so eine risikoreichere Investition, die du dann in Erwägung ziehen würdest? Das würde mich mal interessieren.
1: Einzelne, also statt Fonds, also Fonds sind ja ziemlich sichere Anlegestrategien. In einem Fonds bezahlst du ja in einem Monat so und so viel Geld ein und dann meistens gibt es dann so eine Rendite von 7-12% im Jahr, je nachdem halt, was dieser Fonds. Je nachdem, was der Fonds enthaltet. Also das ist eine sehr sichere Strategie, um zu investieren. Aber risikoreich investieren ist zum Beispiel in eine einzelne Aktie. Also zum Beispiel, du kaufst dir jetzt von einer Firma eine Aktienanteile und kaufst dann zum Beispiel jetzt 100 Stück. Und dann musst du natürlich dich mit der Firma auseinandersetzen, gucken, was hat die geplant in den nächsten Jahren. Und dann ist es natürlich so eine kleine Risikosache. Was machen die aus der Firma? Ja? Steigt der Aktienwert, sinkt der Aktienwert? Ich meine, ich habe auch schon eine Aktie gehabt, die hat einen Totalverlust erleidet. Ja, also
0: Und das heißt, du würdest dann in dem Moment sagen, okay, gut, das heißt, da, wo ich sage, großes Risiko, da würde ich jetzt dieses Geld nehmen, was ich da, also dieses bedingungslose Grundeinkommen, und das Geld, wofür ich hart gearbeitet habe, das würde ich wirklich nur in die sicheren Dinge stecken, oder wie?
1: Ja, also ich glaube, also ganz so risikoreich würde ich es nie investieren, aber ich würde, glaube ich, mich mehr trauen, auch mal in, also ich habe ja auch einzelne Aktien, aber ich würde mich halt schon noch mehr trauen in einzelne Aktien, aber schon natürlich bewusst irgendwo. Das muss man natürlich, also ich kann jetzt nichts investieren oder ich würde jetzt nichts investieren in was, wo ich auf jeden Fall eigentlich sicher sagen kann, das geht eigentlich den Bach runter.
0: Ach, ja, aber ja, gut, aber sicher ist ja heutzutage nichts. Ja, außer dubiose WhatsApp-Gruppen. Komm in unsere Gruppe, wir verraten dir ein paar geheime, Tricks und so. Insider-Wissen, wir sagen dir genau, was du kaufen musst. Vorher gibt es erstmal unsere Kontonummer und dann gibt es die
1: klar,
0: Tipps.
1: Klar ist nicht sicher, aber man kann ja schon irgendeine Richtung tendieren. Ich meine, jetzt momentan ist zum Beispiel auch nicht gerade die Zeit, um in Automobilkonzerne zu investieren. Ja, klar sagt man, wenn es sinkt, ja, dann soll man eher nachkaufen, sagt man ja so. Aber ich muss ehrlich sagen, in der Automobilbranche sieht es gerade so schwach aus. Die wissen ja selber nicht, wie es weitergeht. Von daher, was soll man da jetzt noch investieren? Ja, also schwierig.
0: Okay. Also Geld wird auf jeden Fall beiseite gelegt und investiert. Das wäre so, das wäre Schritt Nummer eins. Schritt Nummer zwei, würdest du irgendwas langfristig gesehen anders machen an deinem Leben? Ich meine, man hat ja so ein bisschen vielleicht das Gefühl von wegen, ich kann mich mehr trauen. Ich kann vielleicht auch mal auf Risiko gehen, jetzt nicht investieren, sondern auf Risiko Lebensentscheidungen zu treffen. Nee. Gibt es also, da irgendwas, wo du sagst, das würde ich vielleicht sogar mal angehen, vielleicht ein eigenes Projekt starten oder irgendwas, wo du sagst, das würde mich dann so ein bisschen mehr motivieren?
1: Ja, auf jeden Fall. Klar, ich würde jetzt nicht die ganze Summe investieren, sondern ich würde natürlich auch eine gewisse Summe für mich behalten, ja? Muss man dazu sagen. Und wird, also ich weiß nicht, ich finde, man sollte halt irgendwo auch damit leben. Also ich finde, ich würde dann schon reisen oder sowas. Was, wo ich halt auch was davon hab.
0: Was würdest du, okay, aber wohin? Was würdest du, wohin willst du reisen?
1: Ja, Länder sehen. Ich habe eigentlich so viele Traumländer, die ich noch sehen will. Ich bin ja letztes Jahr und dieses Jahr bin ich ein bisschen viel gereist. Ja, da habe ich mal 5, 6, 7 Länder mir angeschaut. Aber ich würde halt auch mal außereuropäisch mal so Richtung Südamerika. Das wäre schon mal was anderes sehen, einfach mal eine andere Kultur kennenlernen, andere Menschen.
0: Was war bisher der Grund, warum das nicht ging?
1: Ja, man muss schon sagen, also es ist halt sackteuer.
0: Na gut, aber wenn's sackteuer ist, helfen dann wirklich 1200 Euro? Ist es wirklich ein Gamechanger? Oder sagst du dann irgendwie, naja gut, dann kann ich mir ein Airbnb für 2 Tage leisten. Aber dann ist
1: Nee. Man spart ja dann ein paar Monate, ne, dass man das Geld dann hat. Ich meine, ich kann mich jetzt nicht beschweren. In meinem Job, wo ich jetzt bin, ist es jetzt auch vom Verdienst her nicht schlecht, aber ich meine, es geht halt immer besser. Ne? Ich meine, das Leben wird ja auch nicht günstiger.
0: Was würdest du sagen, wenn dann dein bester Kumpel Daniel zu dir kommt und sagt, hey, David, hast du gehört, wir kriegen jetzt bedingungsloses Grundeinkommen? Und dann sagst du, ja, habe ich mitbekommen, ich will investieren und reisen. Und dann sagt dein bester Kumpel, ja, und ich habe meinen Job gekündigt, ich habe keinen Bock mehr zu arbeiten, ich gehe jetzt nach Thailand, weil da kann man für das Geld richtig krass leben.
1: Interessant. Ja, also ich würde jetzt nicht auswandern, weil es uns hier in Deutschland wirklich sehr gut geht. Ja, ich meine, meine Familie oder ein Teil meiner Familie kommt aus einem anderen Land. Die sind ja als Gastarbeiter hierher gekommen und man muss halt sagen, uns geht's hier sehr gut, auch medizinisch und alles drum und dran. Deswegen, ich sehe es schwierig in ein anderes Land. Ich würde eher nur reisen, urlaubstechnisch.
0: Glaubst du, es wird viele Leute geben, die so wie dein bester Kumpel dann argumentieren? Das wäre nur ein Beispiel jetzt, ne? Oder sagst du, nein? Ich glaube, natürlich wird es ein paar geben, die das machen, aber die machen das ohnehin jetzt schon. Ja, dass sie quasi das Land verlassen haben und, weiß ich nicht, zum Beispiel ihre Rente irgendwo anders genießen, in einem anderen Land. Gibt es ja Beispiele für, ne?
1: Ja, ich glaube, es gibt ja schon Leute, die das machen. Und ich denke auch, es werden Leute sagen, sie würden es machen, wenn es dann dieses Grundeinkommen gibt. Aber ich glaube, der Staat wäre da nicht dumm. Der würde natürlich auch sagen, nur wenn wohnhaft in Deutschland und dies und das und tralala. Ne?
0: Wollte gerade sagen, also bedingungslos ist vielleicht doch an eine Bedingung geknüpft, nämlich, dass du Bürger dieses Landes bist und auch natürlich bleibst. Ja, und nicht woanders.
1: Das denke ich auch.
0: Trotzdem ist es natürlich für deinen Fall, dass du zum Beispiel reisen möchtest und so weiter, optimal. Das heißt ja nicht, dass du jetzt irgendwie nicht mehr wiederkommst, sondern du willst ja ein bisschen was von der Welt entdecken. Und davon profitiert ja im Prinzip jeder. Du natürlich in erster Linie, weil du auch vielleicht Sprachen lernst.
1: Man muss ja sehen.
0: Ja.
1: Diese 1200 Euro, ja, das ist zwar jetzt, hört sich jetzt nicht viel an, aber jetzt rechnet man das mal aufs Jahr. Dann sind es ja auch 10.000, 12.000 Euro. Ja? Also ich meine, jetzt spart man das mal ein Jahr. Und ich meine, wenn man noch von seinem eigenen Gehalt ein bisschen was auf die Seite kriegt, dann sind es vielleicht auch nicht 12, sondern 15.000, 16.000 Euro im Jahr. Damit kann man schon schön reisen. Ja. Also das
0: Man kann auf jeden Fall was Schönes mitmachen. Ja, man kann aber auch sehr schnell dieses Geld für Quatsch ausgeben. Das natürlich auch.
1: Ja, man darf halt seinen Lebensstandard nicht so anziehen. Das ist natürlich klar. Ich meine, das ist natürlich das Einfachste, sich den Lebensstandard zu erhöhen und schön das Geld zu verprasseln.
0: Daher, und das war jetzt die Frage auch an den ersten Anrufer ja gewesen, was ist wichtiger? Zuerst dieses Geld zu zahlen oder zuerst vielleicht den Leuten eine finanzielle Bildung irgendwo zu ermöglichen?
1: Ja, also Daniel, das fand ich eine sehr interessante Frage mit der finanziellen Bildung. Aber ich glaube nicht, also ich habe mich ja finanziell durch das, dass ich ja investiere und so, mich finanziell selber weitergebildet. Ja. Ich war davor auch ein Mensch, der unnötig Geld ausgegeben hat. Aber jetzt, wenn man sich das mal so anguckt und sich auch finanziell so ein bisschen gebildet hat, ich bin jetzt kein ultra krasser Aktienkenner und es gibt ja auch dafür ein Studium. Ja. Ich meine, die Leute, die an der Börse arbeiten, die haben das ja studiert, die haben da eine Ausbildung drin. Ich bin ja nur so jemand, der das halt eigenkapitalmäßig ein bisschen anlegt. Aber wenn man sich so ein bisschen damit befasst, dann weiß man, dass das der Staat niemals machen würde. So eine Bildung, ja, die müsste man sich schon selber holen, weil wir sind ein Land oder wir sind in einer Welt, wo Kapitalismus lebt ja nur von Menschen, die kaufen. Ja? Menschen, die ihr Geld verprasseln in dem Sinn. Weil wir leben ja von, unsere Wirtschaft lebt ja davon, dass Menschen einkaufen, dass Menschen, das Geld muss ja immer in einem Cashflow sozusagen einen Umlauf haben. Ja?
0: Ja, so lange nicht mehr gehört, das Wort. Schön. Okay.
1: Ja.
0: Davis, ich muss weiter. Ich wünsche dir einen schönen Abend.
1: Ja, alles gut.
0: Alles Gute dir.
1: Dankeschön.
0: Bis bald.
1: Wünsche ich dir auch.
0: Tschüss.
1: Danke. Ciao.
0: Bedingungsloses Grundeinkommen. Unser Thema heute Abend. Ich möchte ganz gerne wissen, was würde sich für euch ändern? Ruft mich an. Wie würdet ihr damit umgehen? Weiterarbeiten wie bisher? Oder würdet ihr vielleicht einfach Stunden reduzieren, um ein bisschen mehr bei der Familie zu sein? Oder mehr Zeit auch für die Beziehung eventuell zu haben? Ich kenne so viele Beziehungen, die sehen sich nur am Wochenende, unter der Woche gar keine Chance, sich zu sehen. Viel zu viel gearbeitet wird hier. Oder würdet ihr vielleicht sogar über einen Jobwechsel nachdenken oder mit was komplett Neuem starten, weil ihr sagt, jetzt traue ich mich. Jetzt habe ich vielleicht nicht so große Mietkosten und könnte damit quasi auch erstmal nicht die, könnte erstmal über, ja, das Ganze überbrücken, ne? Und wüsste auch, dass ich quasi nicht irgendwie ein großes Risiko eingehe. Wir gehen mal in die nächste Leitung und da wartet auf mich Kai aus Heilbronn. Schönen guten Abend, Kai. Danke fürs Warten. Hallo.
2: Moin, servus. Hi.
0: Hi, hi.
2: Alles gut bei dir?
0: Alles gut bei mir. Ja, noch nicht.
2: Sehr schön.
0: Noch nicht.
2: Noch nicht?
0: Noch nicht. Nee, ich warte noch auf die richtige Summe. dann vielleicht. Ich fand die Idee vor dem ganz gut so. Ja, wir könnten das ja alle irgendwie spenden für einen guten Zweck. Ich würde mich dann als guter Zweck mal anbieten. aber für den Gedanken nicht verkehrt. Ja. Also, ja, wir sprechen über diese Summe von 1200 Euro, falls sich die Leute fragen, warum ausgerechnet die Summe. Naja, es gibt unterschiedliche Modelle. Es gibt welche, die reden von 800, von 700, von 1500, sogar von 2000. Aber man muss ja auch irgendwo realistisch bleiben, was könnte ungefähr kommen. Und da sagen viele so, ja, Pi mal Daumen, so der Durchschnitt 1200. Ist das eine Summe, die überhaupt irgendwas spürbar verändern würde, Kai?
2: Ja, also ich bin Gott sei Dank ein Mensch, ne? Ich bin selbstständig und mein Lohn ist wirklich, sagen wir mal, in Ordnung, kann immer besser sein. Also die 1200 Euro würden mir jetzt nicht helfen, dass ich nicht am Lebensstandard bleiben kann oder den verbessern, weil ich da einfach sehr minimalistisch unterwegs bin und auch stolz drauf bin. Ich habe vorhin gedacht, wenn du mich fragst, was ich mit dem Geld machen würde, hätte ich aus Spaß gesagt einen neuen Porsche leasen. Aber ich glaube, das wäre der Gedanke, den vielleicht ein paar Leute haben, aber ich glaube, das ist eine Minderheit, die hatte es vorhin ja auch schon. Für mich selber, ich würde es wie der Vorredner von mir mit Familie machen, ich habe auch ein kleines Kind, ich würde, glaube ich, vieles von diesem Geld mehr in die Bildung meines Kindes stecken, glaube ich, ganz einfach. Und natürlich dann auch noch ein bisschen mehr auf die Seite legen, sei es noch eine extra Kapitalanlage dazu holen oder sonstiges.
0: Weil du es jetzt quasi aktuell nicht brauchst, ne? Gar nicht. Du bist nicht angewiesen auf das Geld zurzeit. Das wäre ein netter Bonus, aber du brauchst es aktuell nicht. Wenn du sagst, in die Bildung für meine Kids, was heißt das? Schickst du sie auf eine Privatschule?
2: Also ne, mein Junior, der ist erst 3. Ja. Da wird es mit der Privatschule noch schwierig. Also er geht schon in einen privaten Kindergarten und sowas.
0: Ah, okay. Was kostet der aktuell im Monat?
2: Oh, das sind wir so bei zwischen 900 und 1000 Euro, je nachdem, wie viele Tage und wie viel Essen und wie viele Ausflüge die machen.
0: Wow.
2: Kostet das schon einiges, ja.
0: Wow, 900 bis 1000 Euro zahlst du für einen Kindergarten privat?
2: Yes.
0: Im Monat, das ist ja der Wahnsinn. Ich habe jetzt gerade echt gedacht, so, ich merke auch gerade, wie weltfremd ich bin. Ich dachte so 500, 600 Euro. Aber
2: ja, so bist du bei einem staatlichen Kindergarten bei zwischen 400 und 600 Euro, ja. Glaube ich zumindest. Wir haben das damals verglichen, aber was heißt, boah, das ist, na, für den einen ist es jetzt viel Geld, ne, das ist, viele haben das im Monat gerade so zum Leben und ich gebe es einfach für einen Kindergarten aus. Ja, das ist schon eine etliche Summe, jetzt ist mir das gerade auch nochmal so ein bisschen klar geworden, aber letztendlich sind dann halt einfach mehr Erzieher da, die sich individuell auf mein Kind einstellen können.
0: Ey, das ist also die Investition, die kann ich überhaupt nicht kritisieren. Das ist eine gute Investition. Aber eine, die man sich auch leisten müssen. Ne? Die muss man sich leisten können.
2: Ja. Ja, genau. Also ich glaube, es eher können als müssen. Mhm. Weil letztendlich sind wir ja nicht dazu gezwungen, das zu tun, sondern es war eine freie Entscheidung.
0: Ja.
2: Aber ich glaube, da wird ganz viel reingehen und natürlich auch mehr in meine Weiterbildung, weil ich bin ja auch ein Mensch, der konstant wachsen und permanent lernen möchte. Mhm. Ich glaube, da wird einfach auch viel in meine Weiterbildung reingehen. Also das ist für mich das Allerwichtigste, einfach immer in irgendeiner Bildungsmaßnahme teilzunehmen, niemals stehen bleiben.
0: Wie kann ich mir das vorstellen? Also was könnte man jetzt mit den 1200 Euro anstellen, um sich selbst zu bilden?
2: Ja, man kann ja, Stunden reduzieren in der Arbeit oder so, wenn man jetzt angestellt ist und dann halt noch ein Studium nebenbei machen. Da gibt es ja auch genug Privatschulen, wo man dann einfach Studium selber übernimmt.
0: Was würde dich reizen? Welche Art von Studium?
2: Schwierig. Ich glaube, ich würde in den Immobiliensektor irgendwie gehen, weil ich da einfach noch nicht so viel hatte. Also ich bin selber, nur dass du es auch weißt, seit 8 Jahren in der Finanzberatung tätig. Und da fehlt mir der Zweig mit der richtigen Bildung in Immobilien noch ein bisschen. Wir vermitteln es zwar und so weiter, aber einen Studiengang habe ich selber dahinter nicht. Sowas würde mich interessieren, genau.
0: Ich finde das mega. Also du kommst ja schon aus einem interessanten Bereich. Daher mal die Frage an dich. Ich meine, vielleicht kannst du mir ja wirklich da eine gute Antwort geben. Was würdest du denn sagen? Wie steht's denn um die, finanzielle Bildung im Lande? Was würdest du denn so sagen? Was sind das denn für Leute, die du da so hast als Kunden? Würdest du sagen, oh weia, da mache ich mir wirklich manchmal große Sorgen? Oder sagst du, ach nee, die Leute wissen eigentlich schon ganz gut, mit Geld umzugehen?
2: Naja, es ist schon, also ich würde da ein Zitat nehmen, ich weiß nicht, ob du das kennst, von Twitter 2015, die Nina, die gesagt hat, ich habe keine Ahnung von Miete, Steuern und Versicherungen, aber ich kann eine Gedichtsanalyse in 4 Sprachen
0: schreiben. Das kenne ich noch. Ja.
2: Richtig, genau. Und das ist, glaube ich, so auch immer noch der aktuelle Stand, wenn ich so in meinen Kundenberatungen bin. Also witzigerweise, ich hatte mal einen Mathelehrer in der Beratung, dem musste ich den Zinseszins erklären. Also ne, der macht es tagtäglich und hat selber für sich noch nicht genutzt.
0: Bleib kurz dran, wir reden gleich weiter. Wir machen einen ganz kurzen Sprung in die nächste Stunde, Kai. Nicht auflegen. Bin gleich wieder da. Bis gleich.
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0: 5 Jahre haben wir nicht mehr drüber gesprochen. Heute ist es mal wieder soweit, das bedingungslose Grundeinkommen. Ja, das Thema kommt in letzter Zeit wieder häufiger auf. Warum? Weil die Technik einfach, gerade voranschreitet. Und die Digitalisierung nimmt zu, die KI beschleunigt das Ganze. Viele sagen, Jobs sind einfach bedroht und werden wahrscheinlich bald wegfallen. Und ja, was passiert dann in der Zukunft? Das alles werden wir heute nicht besprechen, aber wir werden über dieses Modell des bedingungslosen Grundeinkommens mal sprechen. Und ich möchte von euch wissen, was es jetzt konkret für euch ändern würde. Weil ich glaube, diese Frage können wir heute schon beantworten, indem wir uns einfach vorstellen, was passiert, wenn wir jetzt 1200 Euro bekommen. Die Summe, die steht nicht fest, die habe ich jetzt einfach ermittelt. Das ist so eine Durchschnittssumme, weil die Summen schwanken immer, gibt unterschiedliche Modelle. Aber ich glaube, damit können wir alle so ein bisschen was anfangen und uns das vorstellen. Kai ist gerade bei mir in der Leitung. Er sagt, ich würde das Geld sofort nehmen und in die Bildung meiner Kids stecken. Das ist ihm sehr, sehr wichtig. Da investiert er jetzt schon sehr, sehr viel Geld aus, ne, wofür er aber auch arbeitet. Also kann er ja machen, was er möchte mit. Und er würde es vielleicht auch in die eigene Bildung, hast du gerade gemeint, stecken. Vor allem Immobilien interessieren dich, also da würdest du ganz gerne was machen. Ich wollte von dir wissen, was glaubst du, wie ist es denn um die finanzielle Bildung bei den Bürgerinnen und Bürgern? Und da hast du gemeint, klangst du nicht so begeistert von. Und wo waren wir jetzt gerade stehen geblieben? Was hast du gerade gemeint?
2: Naja, schon, dass die Bildung bei den Lehrern, also jetzt kann ich für keinen Lehrer angreifen, bitte nicht, aber dass ich da einen Mathelehrer schon hatte und dem den Zinseszins erklären musste.
0: Ja.
2: Da fehlt schon ganz, ganz viel Wissen. Mhm. Ne, nach dem Zitat haben sich dann auch, es gab dann richtige Diskussionen, wer denn jetzt wer dafür verantwortlich ist, die finanzielle Bildung denn weiterzugeben. Und da hat sich das niemand so richtig aufgeschrieben, weder Staat noch Lehrer noch Eltern. Die haben es halt immer gesagt, die anderen müssen das machen. Und so ist es aktuell auch noch. Also ich sehe schon vermehrt, dass Leute sich damit auseinandersetzen, was sie tun können, aber oft halt mal die Angst haben, den ersten Schritt zu machen.
0: Bei wem siehst du die Verantwortung? Du persönlich?
2: Ich persönlich, ich sehe schon eher so, dass das ein Thema in der Schule werden kann. Da bin ich auch aktiv dran, mit Schulleitern in Austausch zu sein, ob man da nicht eine AG für Oberstufen oder Sonstiges machen kann, damit einfach finanzielle Bildung auch dahin kommt, dass wenn die in den Arbeitsmarkt gehen, wir haben in der Branche leider sehr, sehr viele schwarze Schafe, dass die einfach schon mal ein Grundwissen haben und ein Verständnis dafür haben, auf was muss ich denn achten, wenn es um finanzielle Themen geht, sei es Versicherungen, Steuern, pipapo, dass da einfach die Verantwortung auf die Schule geht, aber nicht auf die Lehrer, sondern dass dann da freie Makler oder von der IHK ausgebildete Leute den Unterricht gestalten. Eine Grundschule macht man es ja auch schon, Thema Geld und Sonstiges. Dass man da einfach drüber spricht, damit ein Verständnis für das Geld, weil letztendlich ohne Geld geht gar nichts, und dass das Verständnis einfach verbessert wird und man da nicht mehr so leichtsinnig ist. Weil ich glaube, das Thema Geld ist für viele so leichtsinnig, ja, es kommt rein und am Ende vom Monat sollte vielleicht ein bisschen was übrig sein. Und da wird gar nicht so viel Gedanken drüber gemacht. Ne, oh, brauche ich wirklich jetzt den neuen Staubsauger, wenn meiner erst ein Jahr alt ist? Brauche ich den? Ja oder nein? Und da fehlt oftmals ganz oft das Wissen einfach, wie gehe ich jetzt damit um? Weil wir Menschen lieben den Dopamin und der wird halt beim Kauf von neuen Artikeln einfach so schön ausgeschüttet, dass man sich dann für einen kurzen Moment wohlfühlt.
0: Ja, das sowieso. Und die Frage, die ich mir stelle, wenn du sagst, es ist dann irgendwie in der Schule und so weiter, AG ist natürlich immer so eine freiwillige Geschichte. Ne? Wenn es verpflichtend für alle käme, weiß ich nicht. Es gibt ja einfach Sachen, die interessieren einen einfach nicht. Und ich weiß nicht, ob du diese Leute, die es eh nicht interessiert, ob du die überhaupt erreichst. Die jungen Leute meine ich jetzt in der Schule, ne? Wenn die sagen, ja, oh, kein Bock auf diesen Unterricht, oh, interessiert mich nicht, und die das nicht ernst nehmen. Also meine Gedanken dazu sind folgende, dass wir heutzutage einfach in einer Zeit leben, in der die Möglichkeit, an Informationen zu kommen, an Bildung und auch an kostenlose oder preiswerte, ich will jetzt nicht sagen, dass es gar nichts kosten muss, aber ein Buch rede ich jetzt zum Beispiel, ne? Oder so, dass man heute einfach super viele Möglichkeiten hat, sich da selbst auch irgendwie zu bilden, wenn man das möchte.
2: Richtig, nur die Frage ist, wer gibt dir dann erst Motivationsschub, das zu tun?
0: Ja. Und da hätte ich jetzt einfach aus dem Bauch heraus, war mein erster Gedanke, eigentlich dein Umfeld müsste dir diesen Schub geben. Und wenn du es nicht aus dem Umfeld hast, dann sagt das manchmal auch viel über das Umfeld aus, in dem du dich begibst.
2: Ja, wenn du das Schlauste im Raum bist, dann weißt du, dass du im falschen Raum bist, so nach dem Motto.
0: Ja, so hätte ich das nicht formuliert, aber wenn du natürlich umgeben bist mit Leuten, die mit Geld nicht umgehen können, ist die Wahrscheinlichkeit, dass du der Fünfte bist, der auch nicht mit Geld umgehen kann, sehr hoch.
2: Richtig, genau, richtig.
0: Ja. Kai, ich muss weiter. Ich danke dir vielmals für deine Gedanken und dazu. Ich wünsche dir alles Gute. Und
2: vielen Dank.
0: Bis bald. Bis dann, mach's gut.
2: Ja, bis bald, ciao. Ja.
0: Ciao, ciao. Anrufen dürft ihr auch vom Handy vom Festnetz, die Nummer zu mir ins Studio. So, wen haben wir in der nächsten Leitung? Müssen wir gerade mal gucken. Am längsten wartet, muss man gerade gucken, der Jörg aus Königstein. Jörg, schön, dass du da bist.
4: Morgen.
0: Hol dir deine 1200 ab.
4: Ja, ich war übrigens der, wir hatten das über die KI ins Gespräch gebracht, mit dem bedingungslosen Grundeinkommen. Und ich hatte auch das Wort mit der Freizeitgesellschaft da eingeworfen, wo ich mir eigentlich selber widersprechen möchte, weil so war das nicht gemeint. Wir hatten ja auch, glaube ich, schon mal kurz drüber geredet. Ich habe nur gesagt, wenn die KI in Zukunft kommt, und nehmen wir mal das Beispiel, vor 50, 60 Jahren haben die Menschen ja teilweise noch 50, 60 Stunden in der Woche gearbeitet und heute arbeiten wir, also wir hatten ja mal über die 3-Stunden-Woche geredet, jetzt sind es 35, teilweise werden es wieder 40, dass man quasi für mehr Einkommen teilweise sogar weniger gearbeitet hat. Und das ist eigentlich gemeint gewesen für die Zukunft. Wenn die KI mehr Jobs wegnimmt, wird es automatisch so sein, dass wir vielleicht weniger Jobs zur Verfügung haben. Das heißt nicht, dass man weniger kreativ etc. sein kann, aber es wird eventuell nicht mehr diese Anzahl der Jobs geben. Und dann hast du eventuell auch Zeit für was anderes. Und dafür wäre ein bedingungsloses Grundeinkommen absolut notwendig. Ich würde es heute schon begrüßen, aber heute ist es in dem Sinn natürlich, was Jobs betrifft, nicht notwendig. Also ich glaube, wenn es in der Zukunft so sein wird, ist es, muss es sowieso kommen. Aber jetzt haben wir ja gerade das Beispiel vom Vorredner. Er leistet sich einen Kindergarten für 1.000 Euro. Hast du morgen die 1.200 Euro als Familie, kannst du sagen, oh, ich nehme mein Kind aus dem normalen Kindergarten raus, ich möchte auch eine bessere Bildung. Das wäre die Möglichkeit eines bedingungslosen Grundeinkommens. Und keiner deiner Anrufer bisher hat als erstes gesagt, boah, ab morgen arbeite ich nicht mehr. Keiner. Und das ist das, glaube ich, was die Gesellschaft größtenteils auch dann machen wird.
0: Ja gut, keiner hat das gesagt, aber der ein oder andere hat so angedeutet, dass er das bei den anderen vermutet. Und daher würde ich gerne mal wissen, ist das einfach so eine innere Grundhaltung, dass wir immer der Meinung sind, die anderen, die nutzen das aus, die anderen spielen nicht fair? Das ist ja oft so dieser Gedanke, den man da irgendwie hat. Und dann kommt aber dieser Spruch, was, wenn das alle machen? Das geht doch gar nicht. Ja, aber es machen ja nicht alle. Nicht alle werden dieses Geld investieren, nicht alle werden dieses Geld ausgeben, nicht alle werden mit dem Geld reisen. Ja. Jeder wird was anderes machen. Und weißt du, wobei ich mich auch jedes Mal selbst erwische oder ertappe, dass ich sauer darüber bin, wie jemand anderes mit seinem Geld umgeht. Es geht mir doch eigentlich gar nichts an. Es geht mich eigentlich nichts an. Es ist dein Geld.
4: Ja gut, ja. Das macht aber auch eine Gesellschaft aus. Also sonst hätten wir nicht diese Sozialisierung. Also wenn uns alles am Arsch auf gut Deutsch vorbeigehen würde, dann wäre das ja auch nicht gut als Gesellschaft. Dass man nicht grundlos neidisch sein sollte, ist was anderes. Also wenn mein Nachbar meint, er muss sich da einen Porsche hinstellen und noch einen, weil er das Geld hat, dann darf ich auch da ein bisschen neidisch sein, sagen, naja, er muss es ja jetzt nicht so nach außen produzieren. Dann darf ich auch mal neidisch oder spöttisch sein, aber grundsätzlich, wie gesagt, das macht das Sozialgefüge aus und man muss auch mal ein bisschen auf den anderen gucken können, aber alles im Rahmen fällt. Ich habe jetzt, glaube ich, gerade ein bisschen den Faden verloren, aber ist egal. Ich wollte eigentlich mal, weil du ja immer sagst, wir können auf die Voranrufer gehen. Es war, glaube ich, der junge Mann, der zweite, der die Stöpsel im Ohr hat und Zeitung austrägt. Er ist ja, glaube ich, noch relativ jung. Ich weiß den Namen im Moment nicht. Und er war jetzt so irgendwie da drin gefangen, als ob das morgen Realität ist und hatte so ein bisschen daran gezweifelt, ja, ich habe dann doch eine Bedingung. Also es ist grundsätzlich, also ich habe mich auch sehr viel informiert, die Modelle, die vorgesehen sind, heißt, jeder Mensch, ob Rentner oder sonst was, ab 18 bekommt dieses bedingungslose Grundeinkommen. Und wie du sagtest, von den Kindern gestaffelt, entweder kriegst du weiterhin Kindergeld oder es wird irgendwie anders gestaffelt. Mhm. Und dann geht es irgendwann darum, wenn du jetzt der Meinung bist, mir reichen diese 1.200 Euro, ich kann davon meine Miete etc. alles bezahlen, dann bekommst du keine Sozialhilfe etc., kein Wohngeld, gar nichts. Das ist damit abgegolten. Solltest du einen Beruf haben und unverschuldet arbeitslos wirst, weil eben rationalisiert wird, etc., heißt das nicht, dass du kein Arbeitslosengeld bekommen kannst. Das wirst du auch, also gewisse Sachen müssen auch wieder sein.
0: Ja, aber das ist ja was anderes, ne? Das ist ja jetzt nicht, du hast ja dafür gearbeitet quasi. Verstehe schon, was du meinst.
4: Ja, ja, aber du musst dich ja dann auch wieder um Arbeit bemühen. Also es ist ja nicht so, dass du sagst, naja, kannst jetzt, genau.
0: Aber wie es finanziert wird, Jörg, das ist ja noch gar nicht fest. Ne? Da gibt es ja nur Spekulationen.
4: Er hatte ja jetzt schon so Angst, als ob es geht wirklich. Ich meine, auch heute mit Steuern, man weiß ja viel, wie getrickst wird und alles. Natürlich muss es dann im Verhältnis bedingungslos sein und etwas, was in gewisser Weise on top ist. Kann natürlich sein, dass sich einige Preise erhöhen, aber wie du schon sagtest, das wird sich im Rahmen halten. Und nochmal, ich glaube, jeder der Anrufer jetzt hat bisher gesagt, naja, das ganze Geld brauche ich nicht, aber du kannst dir erstmal von 1200, selbst wenn du die Hälfte nimmst, das sind 600 Euro, die kannst du jetzt überall, wo du knapp jeden Monat gerechnet hast, erstmal eine Entlastung schaffen. Du hast eine Entlastung, dann hast du theoretisch nochmal 600 Euro übrig. Selbst wenn du davon nochmal nur 300 nimmst, legst du jeden Monat zurück, sparst du etwas an für schlechte Zeiten. Ja? Und darum geht es, dass man eine bedingungslose Sicherung, eine Absicherung hat. Jeder hat natürlich die Verantwortung, ich muss es mir irgendwie aufbauen und nicht nur zum Fenster rauswerfen. Ja.
0: Hast du die Sorge, die vor dem einer zu Recht aber auch angesprochen, ich glaube, es war David aus Mannheim, der gesagt hat, naja, ich sehe die Gefahr, oder es war Davis, weiß ich gerade nicht, ich sehe die Gefahr, dass wenn man dann weiß, jeder Bürger hat diese 1200, dann gehen die Preise automatisch auch hoch und eigentlich verpufft das Ganze. Siehst du diese Gefahr auch oder sagst du, halte ich für unwahrscheinlich?
4: Halte ich für absolut unwahrscheinlich. Also,
0: warum?
4: Wie gesagt, wir reden vielleicht von, also es muss sich das eine oder andere vielleicht neu regulieren. Das wäre nicht, also dann würde es scheitern, das bedingungslose Grundeinkommen. Und also bevor es kommt, muss es soweit ausgereift oder getestet sein. Der Vorredner hat es eigentlich sehr schön erklärt, dass das Geld muss immer im Kreislauf bleiben. Also Geld ist nie... Ja, es ist schwierig zu erklären, aber die Wirtschaft lebt ja wieder vom Geld ausgeben. Selbst wenn er jetzt Reisen machen würde, investierst du es ja wieder in irgendetwas. Das heißt, das Geld kommt wieder in den Kreislauf und darum geht es ja. Und keiner kann sich heute irgendwas leisten in der Wirtschaft, dass die Preise explodieren, dass die Leute sich Dinge nicht mehr leisten können. Also in einer funktionierenden Wirtschaft, wie wir es in Europa haben, gut, muss man vorsichtig sein, in Italien und so oder Türkei kann es auch teilweise schwierig sein, aber da ist es nie so, dass die Menschen sich vom Einkommen in dem Sinn jetzt gar nichts oder gewisse Grundlebensmittel leisten können. Mhm. Das glaube ich nicht. Es gibt Luxusgüter, die kann durchaus sein, wenn du dir heute ein Wohnmobil für 40.000 Euro kaufst, dass der Einstieg dann bei 60.000 plötzlich liegt. Das könnte ich mir vorstellen.
0: Ich wollte gerade sagen, irgendwo muss man dann, deswegen habe ich ja auch gemeint vorhin, ich glaube, das pendelt sich dann irgendwo ein, weil du kannst nicht sagen, ich gehe jetzt endlos nach oben und alles wird teurer, teurer. Ich dachte da zum Beispiel jetzt gerade, das war so mein Gedanke irgendwie, dachte ich an Strom. Ja, wir haben ja gemerkt, alles ist teurer geworden. Strom ist teurer geworden, aber auch da, du kannst nicht endlos weiter hochgehen. Irgendwann mal ist dann diese Grenze erreicht, wo du sagst, okay, das können die Leute sonst nicht zahlen. Und die müssen es ja irgendwo auch zahlen. Ja. So, Jörg, also es würde bei dir was genau konkret verändern?
4: Ich hätte mehr Ruhe und Sicherheit. Und ich weiß, dass ich es... Also ich würde wahrscheinlich im Moment 300 Euro wegnehmen und den Rest eisern wirklich auf die Seite legen. Also ich sehe es jetzt zum Beispiel am Beispiel von meiner Mutter, die eine Rente von nicht mal 900 Euro hat und davon ist die Hälfte Witwenrente. Und wir legen jeden Monat vom Privatvermögen 3.000 Euro fürs Pflegeheim mit drauf, aus eigener Hand. Ja, 3.000 Euro. Und das ist eine Frage der Zeit, bis das Vermögen aufgebraucht ist. Dann muss das Haus verkauft werden. Und das wäre jetzt zum Beispiel, wo ich weiß, dass ich in meine spätere vielleicht Pflege etc. auch mit rein investiere. Also man muss schon sinnvoll mit dem bedingungslosen Grundeinkommen ein bisschen umgehen. Also man muss es auch sinnvoll verteilen in seine Anlagen.
0: Also werdet ihr das wirklich machen? Ihr werdet irgendwann mal das Haus verkaufen müssen, weil es anders gar nicht mehr geht?
4: Also ich kann dir sagen, dass vor 2 Monaten, es hat bisher eine jährliche Preiserhöhung von ungefähr 150 bis 200 Euro gegeben. Ich hatte jetzt für September und Oktober, also pro Monat 500 Euro mehr zahlen müssen. Das Ganze fängt sich jetzt ab November auf, weil sie ist dann das dritte Jahr in dem Pflegeheim, dann kriegt sie einen neuen Prozentsatz, dann kriegst du wieder mehr vom Staat dazu, dann fängt es in etwa diese 500 Euro auf. Und normalerweise vor 3 Jahren wäre ich dann ungefähr bei 2200 Zuzahlung. Mhm. Jetzt hat sich das schon so weit aufgefangen, dass es immer wieder 3000 sind. Also die Kosten explodieren extrem, wirklich extrem, ja, und also 500 Euro pro Monat mehr, die musst du erst mal stemmen können.
0: Ja, absolut. Wie alt ist sie jetzt, wenn ich fragen darf?
4: Fast 89.
0: Wow,
4: und ich hoffe, dass sie nicht mehr lange lebt, weil im Moment hat sie kein schönes Leben mehr seit 2 Jahren.
0: Ich wollte gerade sagen, also irgendwie klang der Anfang des Satzes nicht so schön, aber der Zusammenhang ist, es geht ihr gesundheitlich gar nicht gut.
4: Sie muss, ich möchte, dass sie erlöst wird und es ist für alle kein schönes Leben mehr. Seit ein paar Monaten wird sie jetzt mit dem Kran ins Bett gehoben. Sie kann mittlerweile gar nicht mehr und vor 3,5 Jahren ist sie noch Auto gefahren und ein Abbau auf dieser Ebene, das, also wenn du da selber zugucken musst als Sohn, das ist nicht schön.
0: Das ist
4: aber so
0: schön.
4: Ist das Leben.
0: So ist das Leben, ja.
4: Ja. Nur also auf diese Kosten eingehen und was man so mit dem bedingungslosen Grundeinkommen, auch das soll ja das nicht später ersetzen. Ne? Das war diese Sorge des Zweitanrufers. Ja, dann wird vielleicht irgendwas anderes eingeschränkt. Das meine ich damit nicht. Auch diese Kosten sind ja mittlerweile viel zu hoch. Ich rede ja auch schon davon, dass wir selber was für das Pflegeheim zahlen müssen. Aber es geht 3.500 Euro, nehmen die mal irgendwo her. Und wenn du hast die Privatvermögen, wir sind keine reichen Leute. Also du hattest ja, und du wolltest weitergeben an die Kinder und so. Und auch da, keiner von uns, von der Familie, haut das Geld raus. Ja? Auch wenn du Geldgeschenke bekommst, wir versuchen es wieder irgendwo zu investieren. Aber wir können mal sagen, okay, jetzt kannst du das, statt das Auto zu finanzieren, kannst du das Auto direkt bezahlen. Also da, natürlich, wir reden von vernünftigen Wirtschaftlichkeit. Das sollte natürlich vielleicht in der Schule auch den Menschen mehr beigebracht werden. Da war das vorher gar nicht schlecht angebracht. Dass es, was die ganze finanzielle, also die Leute wissen zu wenig über Finanzen, das ist vollkommen wichtig.
0: Danke dir, Jörg. Ich ziehe weiter. Ich wünsche einen schönen Abend. Alles Gute.
4: Ich wünsche allen euch auch noch einen schönen Abend. Ja, danke.
0: Bis bald.
4: Ciao.
0: Anrufen dürft ihr auch vom Handy vom Festnetz. Bedingungsloses Grundeinkommen, unser Thema heute. So, jetzt gehen wir in die nächste Leitung und danach schaue ich, was online passiert ist. Wir haben euch ein paar Fragen online gestellt auf Instagram. Klickt euch rein unter Night Lounge, einfach in die Story. Und ich glaube, heute sind es nur Fragen zum Anklicken. Wie viel sind es? Lass mich mal gerade gucken. 3 Stück. 3 Fragen, schnell angeklickt und dann haben wir gleich ein gutes Ergebnis. Ansonsten gerne auch eine E-Mail schreiben. Ein paar Mails sind schon gekommen. Nicht so viel wie gestern, aber ein paar. Und werde ich euch dann später auch noch vorlesen. Jetzt gucken wir mal gerade, wer in der nächsten Leitung ist. Da hätten wir wen. Und zwar am längsten ist hier jemand mit der 96 am Erwarten. Wer ist da?
5: Hallo?
0: Hallo, wer da?
5: Das ist der Yusuf.
0: Yusuf, grüß dich. Ich höre dich aber nicht so gut.
5: Ja, einen Moment. Ich mache mal ein bisschen lauter in dem Auto.
0: Ja, stell mich mal um, weil es klingt, als ob du das Telefon auf der Rückbank hast.
5: Ja, richtig. Jetzt besser?
0: Ein bisschen besser, ja. Stehst du gerade oder fährst du noch?
5: Nee, ich fahre Auto.
0: Du fährst noch, okay. Yusuf, aus welcher Ecke rufst du mich an?
5: Jetzt gerade Mülheim an der Ruhr.
0: Da kommst du her?
5: Nee, ich komme aus Düsseldorf. Ich fahre jetzt mit dem Auto ein bisschen rum.
0: Ja, das meinte ich damit eigentlich, aus welcher Ecke. Schön, Yusuf, ich bin Daniel. Freue mich, dass du da bist. Ja, Thema hast du mitbekommen? Hast du mitbekommen, worüber alle geredet haben? Die einen investieren, die anderen legen es weg und die anderen kritisieren es auch. Wie stehst du zum Thema bedingungsloses Grundeinkommen?
5: Ich verstehe die ganze Thematik nicht. Das ist doch Bombe, dass man 1.200 Euro im Monat dazu bekommt. Ja, also das ist ja umgerechnet auf den Stundenlohn. Bei mir sind das ja Mindestlohn nochmal irgendwie on top 12 oder 20 Euro. Das ist doch unglaublich. Also ich würde mich freuen. Also verstehe ich auch nicht, was man dagegen sein kann. Also, dann auch noch für meine Frau zusätzlich das zusätzlich. Gehalt, ja, also wir wären echt froh für jeden Einzelnen. Ja, man kann sich ja dann Wünsche erfüllen, man sonst nicht sich erfüllen könnte. Und zum Beispiel, ich könnte mir einen Tag frei nehmen in der Woche für die Kinder, für mich, für irgendwas. Ja,
0: das ist ja genau das, was ich heute hören möchte von euch, was jetzt konkret wirklich bei euch sich ändern würde. Du würdest runtergehen auf eine 4-Tage-Woche.
5: Zum Beispiel, ja.
0: Also wäre das denn ein großer Mehrwert für dich und für die Familie oder sagst du, ach, ich weiß gar nicht, vielleicht würde ich nach 2 Wochen auch schon wieder sagen, na gut, komm, ich gehe wieder auf 5 Tage.
5: Ja, weiß ich nicht, aber wie gesagt, man hätte dann Zeit. Zeit ist ja das Wertvollste, weil man hat ja bei dem ganzen Berufsleben wenig Zeit für sich, vor allem wenn man auch Familie hat, überhaupt Zeit für sich zu nehmen und einen Tag für sich bewusst Zeit zu nehmen und trotzdem noch genug Geld in der Tasche zu haben und noch viel mehr als sonst, also ist doch ein super Geschenk.
0: Ja, ich weiß gar nicht, was den Leuten wichtiger ist, ob es wirklich Freizeit ist oder ob es einfach Geld ist. Ich habe mal vor längerer Zeit habe ich mal eine Frage online gestellt und damals habe ich euch zwei Szenarien angeboten. Szenario 1 ist, ihr müsst nur noch, ihr müsst den, also du machst deinen Job ganz normal wie bisher, verdienst aber doppelt so viel Geld wie aktuell, oder du arbeitest nur noch 50% der Zeit, verdienst aber das Gleiche wie bisher. Für welches Modell entscheidest du dich? Und ja, ich habe es ja gerade schon vorweggenommen. Die meisten haben sich für, ich arbeite die gleiche Zeit wie bisher und krieg doppelt so viel entschieden. Das heißt, Freizeit haben die wenigsten, fast gar keiner gewählt. Woran liegt das?
5: Ja, ich glaube an der Gewohnheit. Aber dann ist das ja umso besser für die. Die hätten dann ja trotzdem mehr Geld für dieselbe Arbeit.
0: Natürlich, klar. Aber dann haben wir ja auch schon wieder darüber gesprochen, wie schnell man sich dann neuen Lebensstandard gewöhnt. Ne? Also vorher haben dir 2.000 netto nicht gelangt und plötzlich langen dir 4.000 netto nicht.
5: Ja, ich glaube, der Standard bleibt gleich, weil man kann die 1.200 auf die Seite legen und dann auch so leben wie bisher.
0: Du machst das so, Yusuf, aber, aber nicht alle. Manche sagen auch, boah, jetzt gönne ich mir. Aber warum auch nicht? Ich meine, weißt du, dieses, sollen die Leute sich doch gönnen?
5: Nee, ich meine, dieser Gedanke an sich, dass jetzt sowas kommen würde, das wäre ja gesellschaftsverändernd. Also, allein für mich wäre das ja eine Riesenumstellung, für meine Frau auch oder für die ganze Umgebung, weil ich könnte ja auch das Geld spenden. Ich hatte heute in der Stadt ein Gespräch mit einem von Care. Wir machen Pulver, was sehr nahrhaft ist, und verteilen das in Afrika oder jetzt in Gaza auch, weil die unterernährten Kinder dann halt sehr schnell zunehmen. Mhm. Und ich war dabei mit meiner Tochter, wollte auch schon Geld spenden, das ist halt monatlich aber gewesen, also ein Abo. Da habe ich halt hin und her geschwankt. Und da hätte ich aber jetzt mit dem Gehalt gar kein Problem, weil die unterernährten Kinder dann halt sehr schnell zunehmen. Mhm. Und ich war dabei mit meiner Tochter, wollte auch schon Geld spenden, das ist halt monatlich aber gewesen, also ein Abo. Da habe ich halt hin und her geschwankt. Und da hätte ich aber jetzt mit dem Gehalt gar kein Problem zu sagen, ja klar, mache ich. Und das ist schon ein Mehrwert, den die Gesellschaft hätte und auch die ganze Welt. Wo ich gar nicht verstehe, wie man da noch negativ...
0: Das bringt diese Diskussion darüber. Das sollen dann die anderen darüber sich Gedanken machen, die das dann finanzieren wollen, müssen, wie auch immer. Und wer sich dafür wirklich interessiert, es gibt, wie gesagt, viele Länder, die das als Pilotprojekt schon machen und auch Diskussionen darüber, wie man sowas finanzieren kann, muss man sich mal reinfuchsen. Ne? Ich meine, ich habe ja schon gesagt, auf der einen Seite wird es gezahlt, auf der anderen Seite werden viele andere Leistungen aber wegfallen, logischerweise. Kann ja nicht doppelt bezahlen.
5: Ja, wie das finanziert wird, man könnte ja die KI fragen, da es mit dem Grundeinkommen eine super Idee ist, dann rechnet er das aus, weil er ist ja sehr schlau. Und allein jetzt mit der Erfindung hier in Deutschland mit dem Quantencomputer, ja, der alles in Realzeit ausbilden kann, ob das jetzt von Vorteil oder Nachteil wäre. Mhm. Ich hätte dann halt auch die Zeit, mich so weit zu bilden, dass ich mir dann auch wirklich Bildung aneignen kann. Weil ich bin jetzt 40, habe drei Kinder, das ist sehr schwierig bei mir. Weil ich habe mich mal jetzt Spaß einfach an der Uni zum als Gastdozent angemeldet. Bin aber leider aus zeitlichen Gründen nicht dazu gekommen, hinzugehen. Und ja, schade, weil ich habe wirklich jetzt Lust, irgendwie was zu lernen, auch über diese Quantenphysik. Ja, das ist ja sensationell, was wir zurzeit an Erfindungen haben, ja, also auch mit dem Beamen. Wo ich echt Lust hätte, mich reinzufuchsen, nur ich komme zeitlich nicht dazu, weil ich ja arbeiten muss. Aber so hätte ich ja beides. Ich hätte Arbeit, Geld und die Zeit. Das ist ein Mehrwert, also das wäre ein Geschenk eigentlich, wenn das kommen würde. Und deswegen, Diskussion stellt sich für mich gar nicht. Das ist einfach für mich ein Glücksfall.
0: Okay. Das stehe ich dazu. Das heißt, du würdest es wirklich als ein Geschenk nehmen und es irgendwo nutzen, was Sinnvolles zu machen. Der andere, also dieser Gedanke irgendwie, ich habe jetzt keinen Bock mehr arbeiten zu gehen, das würde bei dir nicht niemals sein.
5: Weil mit Bitcoins kann man ja Mehrwert an finanziellen Puffer darstellen, dann finanziert sich das irgendwie von alleine. Ja, das kriegen die schlauen Köpfe schon rum.
0: Ja, genau. Also Investitionen hatten wir ja, wollte ich gerade sagen, über Investitionen haben wir ja schon gesprochen. Ob das jetzt der Staat ist oder der Bürger, das spielt ja dabei gar keine Rolle. Muss man einfach schauen, was man da macht. Ja, du hast vor dem angesprochen, die KI hast du angesprochen. Das ist ja der Grund, warum wir heute auch so darüber sprechen und warum da auch jetzt im Moment wieder intensiver darüber gesprochen wird. Weil man sich die Frage stellt, was passiert eigentlich, wenn das jetzt so weitergeht mit der Digitalisierung, wenn noch mehr Arbeitsplätze davon betroffen sind, die wegfallen. Hast du da auch eine gewisse Sorge, dass das passiert, dass dieses Szenario wirklich stimmt? Gibt ja manchmal so Zahlen wie, in 10 Jahren ist jeder zweite Job weg und sowas. Glaubst du an solche Aussagen oder sagst du, nee, glaube ich nicht.
5: Nee, glaube ich auch nicht dran, weil eine KI ist ja eine große Erweiterung oder eine Bereicherung für uns oder eine Erleichterung, weil ich nutze das ja auch und es hilft mir. Also es ist so, als ob ich jetzt einen Roboter hätte, der mir das Denken erleichtert, weil ich so schnell an Informationen rankomme durch Google, das wäre vor 20 Jahren unmöglich gewesen. Und da ist das eigentlich ein Mehrwert durch die KI, weil das Brotbacken oder Taxifahren wird ja jemanden abnehmen. Also und außerdem, die Menschen kommen da auf neue Ideen. Also wie gesagt, ich würde mich weiterbilden, hätte vielleicht einen anderen Job. Also da wird ein Wandel dann stattfinden, wie wenn die Kohle wegfällt. Weil KI ist gleich auf jeden Fall eine Erleichterung für uns.
0: Ja, aber wenn du sagst, das hilft mir schon, viele Dinge auch, wo man drüber nachdenken muss. Aber wenn dir das abgenommen wird, und du quasi dein Köpfchen nicht mehr so trainieren musst, weil dir das Denken quasi abgenommen wird, dann hast du nicht Sorge, dass man einfach irgendwo ein Stück weit, wenn man das nicht trainiert, auf der Strecke bleibt? Dass die KI dann tatsächlich einen überholt, was sie ja in einigen Bereichen, wenn es zum Beispiel ums Formulieren oder Briefe schreiben und so weiter, da ist die mega, muss ich ganz ehrlich sagen. Nur nicht mal ich könnte einen Brief so gut schreiben, wie so eine KI das macht.
5: Also nein, das habe ich ja nicht gesagt, dass mir das Denken abgenommen wird. Ganz im Gegenteil. KI ist ja da wie so ein Handy. Ja, ich kann es benutzen oder abschalten. Es erleichtert mir einfach nur schneller an Informationen ranzukommen.
0: Ja, aber genau darauf will ich ja hinaus. Du kommst leichter an Informationen, aber bleiben die auch hängen in deinem Kopf, weißt du? Oder ist es eher so, dass du sagst, nein, die müssen auch nicht hängen bleiben, weil ich ja weiß, dass ich jederzeit mit einem Griff in die Hosentasche diese Informationen wieder abrufen kann?
5: Naja, wie gesagt, eine KI ist eine Erleichterung. Wenn mir die KI hilft, Chinesisch oder Mandarin in einer Woche zu lernen, wäre ich ja dankbar für.
0: Ja, aber das musst du ja gar nicht mehr, Yusuf. Die neueste KI ist in der Lage, dass die eine Person auf Mandarin spricht und du auf Deutsch und ihr beide versteht euch. Weil simultan übersetzt wird. Das stellt viele Fragen in den Raum. Ich habe mich in dem Moment wirklich, auf der einen Seite fand ich es total toll, weil ich bin total technisch begeistert. Ne? Auf der anderen Seite habe ich mir gedacht, ey, das ist eigentlich traurig. Ich sehe jetzt schon ganz viele junge Menschen, die sagen, boah, kein Bock Englisch zu lernen, aber weißt du, was brauche ich auch nicht. Ich stecke mir so ein Ding ins Ohr, dann verstehe ich den, dann versteht der mich. Thema erledigt.
5: Also, nochmal, also ich habe mit meinem Sohn, der ist 5., 6. Klasse, Deutsch gelernt. Hier Nominativ, Akkusativ, Dativ, ja, die ganzen Fälle. Ich habe das mal irgendwann mal gelernt, aber vergessen und nie benutzt. Und jetzt habe ich das mit ihm gelernt. Mit den Büchern wäre ich da wirklich einen Monat hinterher geblieben. Ich habe JetGPTQ gefragt oder wie die heißen. Ja,
0: die KI, ja, genau.
5: Wie gesagt, auf jeden Fall, KI nimmt das Denken ja nicht ab. Ich bleibe ja trotzdem auf demselben Level. Also ich brauche trotzdem immer noch Hilfe beim Denken oder wenn ich einen Schlüssel vergesse. Ja, da hilft mir die KI nicht weiter. Aber ich konnte durch diese Hilfs-App meinem Sohn in 5 Minuten erklären, wie die Fälle funktionieren und habe selber noch das behalten. Mhm. Und das ist ja ein Mehrwert, wenn ich zum Beispiel jetzt nach China auswandern will und Mandarin in einer Woche lerne.
0: Das wohl wahr.
5: Wäre ich doch bereit davon, ja.
0: Zu wie viel Prozent bist du skeptisch, was du da eigentlich als Antwort bekommst? Ich muss ja sagen, ich war am Anfang begeistert, bin es auch nach wie vor noch, will das jetzt gar nicht schlecht reden, das Thema KI. Aber ich setze es auch hier in der Sendung zum Beispiel ganz, ganz gezielt und ganz wenig ein, weil ich feststelle, dass das ein Werkzeug ist und dass am Ende des Tages halt entscheidend ist, wer nutzt dieses Werkzeug, wer bedient ist. Und wenn du jetzt einfach blind darauf vertraust, dass die Antwort, dass das, was da rauskommt, stimmt, dann bist du eigentlich verloren. Also, ne? Da muss man schon immer wieder, bei jeder Aussage muss man eigentlich gucken, stimmt das wirklich? Oder ist es einfach nur ein, oder klingt es einfach nur nett? Yusuf.
5: Habe ich jetzt nicht verstanden, muss ich sagen.
0: Naja, ich wollte einfach nur wissen, ob du das, was du dann quasi, was dir ChatGPT an Antworten gibt, ob du das 1:1 so an deine Kids weitergibst oder ob du selber auch nochmal sagst, ich prüfe das jetzt, weil diese Aussage, die kam zwar jetzt sehr flott von der KI, aber stimmt die auch?
5: Ja, ich meine, in dem Fall jetzt Deutschunterricht stimmt die ja schon. Ja, basiert ja auf Bücher.
0: Ja, die Frage ist, ob die KI das weiß.
5: Ja, natürlich. Die hat mir ja das genauso erklärt. Also zum Beispiel, wenn ich die KI nach dem dritten Fall von der Potenzrechnung frage, ja, erklärt er mir das H für H ganz genauso wie so ein Dummy. Ja? Dann lerne ich das innerhalb von 2 Minuten, habe es verstanden und kann es auch im Unterricht wiedergeben. Also es ist ja eine große Erleichterung.
0: Okay, na gut. Also wie gesagt, ich will damit einfach nur sagen, bleib ein bisschen skeptisch und vorsichtig, was die Antworten anbelangt. Man weiß nie, was da rauskommt und ob das stimmt. So eine gesunde Grundskepsis quasi.
5: Ja, ja, Fake News herhin, aber wie gesagt.
0: Ja, das ist dann schon eine ganz große Nummer dann. Aber es sind auch die ganz kleinen Sachen. Was meinst du?
5: Ja, ich meine, früher gab es ja den Brockhaus,
0: ja.
5: Da kann man das nachschlagen.
0: Das
5: ich habe jetzt auch überlegt, mir aus antiquarischen Gründen mal wieder zu holen.
0: Mhm.
5: Ich habe Regal, Staub drauf zu wischen. Weil ist ja alles nur noch im Handy. Ja, also,
0: ja es hat, auch alles, hat ja auch alles seine Vor- und Nachteile gehabt. Ich meine, so ein Brockhaus war cool. Andererseits war der auch schnell quasi nicht mehr aktuell, ne? Weil gedruckt war es quasi, stand es
5: ja,
0: dann da.
5: Weiß ich das. Und du meintest, du warst im Vertrieb gewesen. Wo warst du da tätig, wenn ich fragen darf?
0: Das war ein Scherz gewesen. Also ich habe wirklich mal Vertrieb eine Zeit lang gemacht, aber das war jetzt nichts, war einfach nur so ein Gag, den ich zwischendrin gemacht habe.
5: Ja, aber wenn du das sehr gemacht hast, dann musst du ja irgendwas verkauft haben.
0: Ja, Verträge habe ich verkauft, Yusuf.
5: Verträge, ja. Für Telekom oder irgendwas anderes?
0: Für was anderes.
5: Ja. Ja, wie gesagt, ich habe ja heute mit dem in der Stadt von Kerger gesprochen, der die Spenden da organisiert hat und ein sehr, sehr netter, lieber Mensch. Ja, also super Gespräch, auch über Gott und die Welt. Und wie gesagt, der macht das ja zwar nicht freiwillig, der kriegt auch sein Gehalt dafür, aber nicht viel. Der muss diese Verträge verkaufen.
0: Mhm.
5: Ich glaube, der wird mit dem Grundeinkommen sich ja auch dann besser leisten können. Und wie gesagt, ich habe ihm jetzt nicht spenden können, aber ich hätte ihm dann vielleicht auch was gespendet. Aber wie gesagt, das ist so eine, ich sehe nur eine Win-Win-Situation.
0: Okay.
5: Alles
0: gut. Yusuf, dann ziehe ich jetzt weiter. Ich wünsche dir einen schönen Abend. Alles Gute dir.
5: Ja,
0: bis bald. Mach's gut. Ciao. Anrufen dürft ihr auch vom Handy, vom Festnetz, halbe Stunde noch. Das bedingungslose Grundeinkommen ist das Thema heute Abend und ich möchte ganz gerne wissen, was würde es ändern? Jetzt gehen wir in die nächste Leitung, wen haben wir dran mit der 05? Wer hat die 05?
6: Hallo.
0: Hallo.
6: Hi, hier ist Jennifer.
0: Jennifer, ach cool, schön, dass du da bist. Ich freue mich, dass ich glaube, du bist die erste Frau heute Abend, die anruft. Wow.
6: Ja, zum Glück, endlich.
0: Ja. Ja, Thema bedingungsloses Grundeinkommen. Auch an dich die Frage, 1200 Euro, würde das überhaupt was ändern? Wäre das spürbar oder sagst du, ich brauche das gar nicht, ich würde das zur Seite legen? Erzähl.
6: Das wäre auf jeden Fall spürbar. Ich habe seit März einen neuen Arbeitgeber.
0: Mhm.
6: Ich möchte nicht sagen, was und
0: musst
6: wo.
0: Du nicht.
6: Aber ja, ich hatte davor einen sehr, sehr coolen Arbeitgeber mit einigen Benefits und einem super Gehalt. Und ja, verdienen jetzt so ungefähr 800 Euro weniger netto.
0: Wow, das macht aber wirklich viel aus.
6: Das ist richtig viel, ja. Und ich habe viel weniger Freizeit als vorher. ja, aber, nicht aber. und alles, was ich vorher auf Seite gelegt habe, ist jetzt diese paar Monate weg.
0: Dein kleines Polster hat sich aufgelöst.
6: Genau, das ist genau.
0: Jetzt mal, also ich hätte jetzt einfach gesagt, so Jennifer, ist das jetzt wirklich so der neue Job oder ist es jetzt einfach nur so eine Zwischenstation und du guckst schon wieder nach was anderem?
6: Ich bin schon auf jeden Fall schon nach was anderem am
7: Gucken. Ich habe auch
6: Vorstellungsgespräche.
7: Habe ich mir gedacht. Okay.
6: Ja, weil auch das Betriebsklima ist nicht so super. Also meine Abteilung ist gut und da bin ich auch sehr zufrieden. Aber das generelle Betriebsklima ist nicht so schön.
0: Und was war nochmal der Auslöser, dass du den Job überhaupt gewechselt hattest? Was war das?
6: Der alte Arbeitgeber musste leider ein paar Stellen abbauen.
0: Ah.
6: Und weil ich selber dann nicht so lange war.
0: Warst du als erstes betroffen von? Okay, verstehe.
6: Mit einer der ersten, ja, genau. Ja.
0: Gut, aber jetzt kommt, wie gesagt, was Neues vielleicht auf dich zu. Und ich finde es auch gut, dass du da so positiv denkst und direkt weitermachst. Das ist ja auch ganz, ganz wichtig. Also, wie gesagt, Grundeinkommen, bedingungslos, würde dich auf jeden Fall ein bisschen entlasten. Aber würde es auch, also glaubst du, dass diese 1200 sogar dazu führen würden, dass du sagst, ach, ich glaube, dann wäre ich so bequem, dass ich vielleicht gar nicht mich nach einem neuen Job umschauen würde, weil solange es nicht brennt, solange es nicht zwickt und drückt, bleibt man ja ganz gerne.
6: Nee. Also ich fühle mich nicht wohl in dem Betrieb und würde sowieso wechseln wollen. Die 1200 Euro Grundsicherung würden mir sehr gelegen kommen, weil ich habe vor anderthalb Jahren

0: Auf jeden Fall, ja.
1: Inwieweit?
0: Ich würde, also ich habe im Moment so ein paar gesundheitliche Baustellen. Ich hatte von zwei Ärzten eine, ja, glaube ich, falsche Diagnose gestellt bekommen und habe vor 2 Wochen war ich bei einem anderen Arzt gewesen, der mir eine ähnliche Diagnose gestellt hat, aber
1: Eine andere Medikation, oder was?
0: ausgelagert. Nee, anders ausgelagert. Und ja, durch die Fehldiagnose der anderen beiden habe ich die letzten Jahre immer mehr Schmerzen im Körper bekommen. Also das ist jetzt auch nichts Wildes. Ich hab eine Fehlstellung im Becken und dadurch ist halt eine Seite verkürzt. Und das ist die linke und die anderen beiden Ärzte haben die rechte Seite diagnostiziert und mir Einlagen verschrieben, um die rechte Seite zu unterstützen. Aber dadurch ist die rechte Seite noch höher geworden, die linke noch niedriger. Und dadurch ist mein Körper noch schiefer geworden und dementsprechend haben sich mehrere Schmerzen ausgedehnt
1: Ich verstehe.
0: und vermehrt. Ja, und da zum Beispiel würde ich in Heilpraktika, in Chiropraktika oder so, glaube ich, investieren. Das muss man relativ selber bezahlen. Ich habe eine coole Krankenkasse, die würde einen Teil dazu mittragen, aber ich würde halt schon einiges da rein investieren, damit es schnell wieder besser geht. Schneller wieder besser geht. Ja.
1: Okay, ist ja auch sinnvoll, dass man da in seine Gesundheit investiert, auf jeden Fall. Würde sich, hast du schon darüber nachgedacht, ob es irgendwie so ist, dass du sagst, ah, es wäre irgendwie auch irgendwie schön, also unabhängig davon, du suchst ja gerade einen neuen Job, ne? Jetzt gehen wir davon aus, du findest einen neuen Job, wo du auch wieder vielleicht das verdienst, was du früher mal verdient hast und auch nicht mehr so viel Stress hast, weil das Klima besser ist und weil du vielleicht auch nicht mehr so viele Überstunden machen musst. Wäre das ein Gedanke, dass du sagst, ich will generell auch ein bisschen weniger, also runter von den Stunden? Oder sagst du, nee, ich finde eigentlich 40 Stunden ist vollkommen okay, das würde ich beibehalten?
0: Ich glaube, auf Dauer würde ich irgendwann runtergehen, vielleicht so in 2, 3 Jahren. Aber im Moment, ich würde meinen Nebenjob sofort aufhören.
1: Okay.
0: Ich habe noch einen Nebenjob angefangen, jetzt zu der neuen Arbeit,
1: Ja.
0: damit ich irgendwie halbwegs so rumkomme. Also, halb, also, das hört sich auch so bescheuert an, ne? Aber ja, damit ich halt nicht überall sparen muss.
1: Ja.
0: Und den würde ich sofort aufhören, ja. Aber ich hätte auch das erste Jahr große Bedenken. Ich habe das eben mal ganz kurz so durchgerechnet. Wenn die Agentur für Arbeit ihre Mitarbeiter, die ja über unsere Steuern bezahlt werden, so ungefähr 3/4 entlassen würden, weil die ganzen Berechnungen, die ganzen Stellen einfach nicht mehr besetzt werden müssten, vielleicht nur noch Umschulungen bezahlt werden würden, ja, Arbeitssuchende unterstützt werden würden bei der Arbeitssuche. Also es würden einige Stellen wegfallen und dadurch halt auch einige Gehälter. Und dennoch würde man nicht auf dasselbe ra oder halbwegs rauskommen, wenn jeder Bürger Deutschlands 1200 Euro mehr im Monat hätte. Und dann habe ich mir gedacht, okay, wo würde man als Staat das herholen? Und ich hatte halt auch im Internet mich eben so ein bisschen reingelesen. Und es wurde auch geschrieben, dass man das über die Einkommensteuer wiederholt. Und ich hätte halt echt, ich glaube, ich würde auch einiges davon immer wieder zurücklegen, weil ich das erste Jahr richtig Bedenken hätte, dass ich irgendwann so viele Steuern zurückzahlen müsste, was ich dann natürlich nicht habe. Deswegen glaube ich, würde ich das erste Jahr fast gar nicht an das Geld rangehen.
1: Ah, okay. Na gut. Kann man durchaus so sehen. Jennifer, also Investitionen haben wir gehört. Für dich wäre es eine Erleichterung auf jeden Fall. Und ja, ich glaube, sonst habe ich gar keine Frage. Das ist ja alles, was ich wissen möchte, wie ihr damit umgehen würdet. Dir einen schönen Abend und danke dir,
0: Danke
1: dass du angerufen
0: gleichfalls.
1: hast zum Thema. Bis bald. Mach's
0: Tschüss.
1: gut, tschüss. So, jetzt guck mal online. Ich habe fast vergessen, vorzulesen. Auf Instagram gab es 3 Fragen, die gehen wir ganz schnell durch, weil ich sehe, wir haben gar nicht mehr so viel Zeit. Wenn du 1200 Euro Grundeinkommen hättest, würdest du, es gab 4 Antwortmöglichkeiten, weiterarbeiten.

0: Stunden reduzieren, Job wechseln oder eine Pause machen und erstmal gar nicht arbeiten. Hier ist das Ergebnis aus unserer Community. Ich würde weiterarbeiten wie bisher, sagen 50% von euch. Ich würde ein paar Stunden reduzieren, sagen 23% von euch. Ich würde den Job wechseln, was Neues starten, sagen 21% von euch. Und ich würde gar nichts machen, erstmal eine Pause gönnen, sagen 6% von euch. Und ich muss sagen, auch wenn das jetzt nicht repräsentativ ist, mein Gefühl sagt mir, dass es eine ziemlich ehrliche Analyse ist. Also ich halte das für sehr wahrscheinlich, dass das auch so irgendwie, ja, finde das eigentlich ganz gut. Ne? So, was haben wir da? Zweite Frage. Wofür würdest du das bedingungslose Grundeinkommen als erstes nutzen, wollte ich von euch wissen. Es gab Schuldenzahlen, Weiterbildung, also ein kleines Ersparnispolster aufbauen oder in Selbstständigkeit oder irgendwelche Projekte. Hier das Ergebnis von euch. Ich würde es als erstes nutzen für Weiterbildung, sagen nur 11% von euch. Ich würde es nutzen für meine Selbstständigkeit, um ein Projekt zu starten, sagen 13% von euch. Ich würde es nutzen, um meine Schulden zu bezahlen. Das ist jetzt ein erschreckendes Ergebnis, sagen 36% von euch. Krass, so viele Schulden, okay. Und 40%, das ist die Mehrheit, die sagen, ich würde es beiseite legen, ich brauche es nämlich nicht, ich würde mir ein kleines Polster aufbauen. Auch das ist irgendwie gut zu wissen, ne? Dass so viele sich das Polster aufbauen würden. So, die nächste und letzte Frage, die ich euch online gestellt habe, muss man gerade updaten. Wo glaubst du, würde man den größten Effekt spüren in deinem Leben? Bei der Gesundheit, bei der Work-Life-Balance, bei mehr Zeit für die Familie oder für die Partnerschaft oder mehr Zeit für Kreatives, für die eigenen Dinge quasi, die einen so selbst interessieren. Hier kommt das Ergebnis. Den größten Effekt würde ich spüren bei mehr Zeit für Kreatives oder für mich, sagen 9%. Den größten Effekt würde ich spüren bei mehr Zeit für Partnerschaft und oder Familie, sagen 21%. Direkt gefolgt von Gesundheit, sagen auch 21%. Und Work-Life-Balance. Das sagen 49%, ist für euch der wichtigste Faktor. Und wie gesagt, haben wir heute schon öfters drüber gesprochen. Ich glaube, dass es wirklich ein Faktor ist, über den man auch in Zukunft nochmal sprechen muss. Ich glaube, wir machen das mal als Thema hier in der Sendung. Work-Life-Balance, ich glaube, ich hatte es schon mal, aber müssen wir mal gucken, wann das letzte Mal darüber gesprochen wurde. Jetzt noch ganz schnell die E-Mails. Aber ich lese wirklich nicht so viele vor wie die letzten Tage, weil sonst schaffe ich das nicht. Bin da mal hier. Da haben wir Leila, die schreibt, ich studiere Pflege, jobbe parallel noch in einem Café. Das Grundeinkommen, das würde für mich bedeuten, weniger Überstunden, mehr Schlaf. Und ich würde meine Oma zweimal die Woche versorgen können, ohne ständig den Stundenplan zu jonglieren. Okay. Einfach, weil sie mehr Zeit hat. Dann schreibt Pedro aus Berlin. Er schreibt, guten Abend, ich mache gerade viel mit Musik, aber die Miete frisst alles und als Künstler verdient man leider am Anfang nicht so viel. Mit einem Grundeinkommen würde ich Studiozeiten viel besser planen können. Ich könnte zweimal die Woche vielleicht nebenbei noch irgendwo arbeiten, kleine Sachen machen, aber nur faul, nicht faul, sondern einfach nur fokussierter an meinem Ziel arbeiten. Okay. Annette hat uns geschrieben aus Koblenz. Hallo Daniel, ich würde meinen Meister im Friseurhandwerk machen. Das Geld wäre kein Luxus, sondern einfach nur Luft zum Atmen. Und genau so sollte man es auch sehen. Kursgebühren, Kinderbetreuung, alles kostet heutzutage Geld. Einen Tag pro Woche würde ich dann einfach lernen. Und statt dritter Nebenjob, denn das muss ich zurzeit machen, um über die Runden zu kommen. Wow. Und sie schreibt dann noch, wenn ich dann irgendwann meinen Meister habe, will ich auch selber Ausbildungsplätze anbieten. Das finde ich cool. Schön. Die hätte ich gern gehört, die Annette in der Sendung. Dann hat uns noch geschrieben, komm, eine mache ich noch, aber dann ist gut. Hier, da haben wir noch den Andreas, der kommt aus Düsseldorf und schreibt, ich habe Panikattacken seit der Pandemie. Mit einem Grundeinkommen würde ich, was würde er denn gerne? Mit einem Grundeinkommen würde ich, da schreibt er dann später, dass er gesundheitlich gerade, dass es ihm nicht so gut geht und er würde seine Therapie konsequent angehen, schreibt er. Und er schreibt, dass er Schichtdienste in der Logistik hat und dass er da mit den Stunden runtergehen würde. So, und was schreibt er noch? Mehr Stabilität. Okay, gut. Danke dir für die Nachricht. Und euch da draußen auch fürs Schreiben und fürs Mailschreiben und fürs ja, Instagram beantworten. Jetzt geht's in die nächste Leitung. So viel Zeit haben wir nicht mehr. Ich beeile mich. Wen haben wir denn? Jemand ist dran mit der 5-9 am Ende. Hallo, wer da? Woher?
1: Hallo?
0: Ja, wer ist denn da?
1: Oh, wow, ich bin durchgekommen. Hi, ich bin Nico.
0: Nico, woher bist du? Woher bist du? Aus welcher Ecke?
1: Baden-Württemberg.
0: Das ist eine große Ecke. Karlsruhe, Stuttgart, ja. Welche Ecke ungefähr?
1: Mehr so in die Richtung Schweiz.
0: Freiburg, okay. Schön, dass du da bist, Nico. Ja, erzähl, ja. Was sind deine Gedanken
1: also
0: zum Thema?
1: Ich gehöre definitiv zu den 6%. Ich habe das im Grunde auch schon angefangen. Ich habe mir jetzt also einen Halbtagsjob besorgt. Einfach um, sagen wir mal, die Restzeit noch schön nutzen zu können.
0: Die Restzeit, wie alt bist du?
1: Ich bin 45.
0: 45 und was meinst du mit Restzeit? Bist du gesundheitlich angeschlagen? Was heißt Restzeit?
1: Nee, ja gut, gesundheitlich angeschlagen, das war praktisch mein vorhergehender Beruf. Aber das hat nichts mit mir zu tun. Das hat eher was mit der Weltwirtschaft zu tun. Oder der Weltpolitik.
0: Die Weltpolitik hat mit deinem Leben zu tun. Das musst du mir genauer erklären.
1: Nee, nicht mit meinem Leben. Also, grob gesagt, ich habe einen 5-Jahres-Plan. ist ja so eine Basic-Frage, die man immer gestellt bekommt. Wo sehen Sie sich in 5 Jahren?
0: Stimmt, aber das ist meistens mein Vorstellungsgespräch.
1: Ja, genau, zum Beispiel.
0: Ach so.
1: Da muss ich dann wirklich ganz ehrlich antworten, reich, tot oder beides?
0: Reich, tot oder beides? Das muss ich mir aufschreiben, finde ich eine gute Antwort.
1: Ja.
0: Aber das mit dem Tod, das wünsche ich mir noch nicht in 5 Jahren. Dafür fühle ich mich noch zu jung und du hoffentlich auch.
1: Da haben wir keinen Einfluss drauf.
0: Das stimmt, ja gut. Das nicht. Aber so aktuell, hoffentlich geht es dir gut gesundheitlich und was natürlich...
1: Nee, mir geht es gesundheitlich jetzt wieder ausgezeichnet, seitdem ich nur noch halbtags arbeite.
0: Okay, halbtags heißt, was machst du da gerade aktuell?
1: 5 Stunden und zwar bin ich eben bei einer Sicherheitsfirma.
0: Okay, das reicht schon, muss ja nicht ins Detail gehen. Aber du sagst, dieses Halbtags, das ist so, dass du irgendwie auch noch was von deinem Leben hast, ja? Das reicht dir vollkommen.
1: Also das Geld, das reicht mir. Mhm. Ich bin aber auch, ehrlich gesagt, nicht, also ich kann mit Geld umgehen, erstens. Mhm. Hab mir das selbst beigebracht. Da ich bei meiner Mutter gesehen habe, dass es nicht funktioniert hat. Die hat immer fleißig in solche Sachen wie KI investiert. hat mich damals schon sehr beeindruckt, wie alles den Bach runtergegangen ist. Die andere Sache, das war ein Freizeitpark. Die Sachsenpark übrigens. Also waren im Grunde alles Halsabschneider.
0: Da hat sie Geld investiert, deine Mom?
1: Ja. Das okay. Eine waren, glaube ich, 20.000, das andere waren 30.000. Alle
0: wow, weg. Okay. So, also wenn du sagst, nö, ich käme damit wunderbar klar, wenn ich dieses bedingungslose Grundeinkommen hätte. Plus, du würdest den Job noch weitermachen oder würdest du den dann kündigen?
1: Nee, den würde ich sofort an den Nagel hängen und einfach nur noch Restzeit genießen.
0: Dann gar nichts
1: weil wir,
0: mehr.
1: Weil wir wirklich... Ja.
0: Hast du Mietkosten? Hast du irgendwelche...
1: Nein.
0: Gar nichts?
1: Nein.
0: Warum? Was ist mein Eigentum?
1: Ich habe eben in meinem früheren Beruf, muss auch sagen, ich habe also alles geopfert. Also keine Beziehungen waren nur ganz schwer möglich.
0: Ja.
1: Ich war weltweit unterwegs. Ich hatte ein entsprechendes Gehalt, aber ich hatte auch nicht die Zeit, irgendwas auszugeben.
0: Aha.
1: Also habe ich mich einfach drüber mal informiert und extrem konservativ investiert. Und es sieht jetzt momentan extrem gut aus.
0: Das heißt, du hast jetzt eine eigene Immobilie.
1: Das ist der Welt,
0: du zahlst keine Miete mehr.
1: Schlecht aussieht.
0: Du hast jetzt eine eigene Immobilie und zahlst keine Miete.
1: Ja.
0: Ja, okay, dann das heißt, du hast dann quasi nur die Nebenkosten, die du
1: ich
0: quasi zahlen musst.
1: Keine Nebenkosten, naja, so das Übliche.
0: Wollte ich sagen, die hast du aber, die hat ja jeder, Nebenkosten.
1: Naja, minimal.
0: Ja. Was glaubst du, wie lange kämst du, also ist es nicht so, dass du dann irgendwie, also weiß nicht, hast du noch ein großes Polster, wo du sagst, naja, da ist ja noch ein bisschen was, also wenn ich jetzt was haben möchte, dann gehe ich einfach auf die Bank und heb mir was ab und hol mir das. Oder ist da kein Polster von früher noch aufgebaut?
1: Wir müssen mal über Geld an sich reden. Ich glaube, das verstehen viele Menschen falsch. Geld sind nur Zahlen auf einem Computer.
0: Mhm.
1: Das ist kein echter Reichtum. Also grob gesagt, hätte ich jetzt 500.000 auf dem Konto, wäre das nur eine Zahl. Kommt, Anonymous um die Ecke? Und hackt sich da rein, ist alles weg. Die drücken die richtigen Knöpfe in der richtigen Reihenfolge und die Bank ist handlungsunfähig.
0: Ja, aber dieses Szenario, weiß ich nicht, wie oft kam das jetzt vor? Also ich habe jetzt in den letzten Jahren nichts davon gehört. Ich weiß auch, kenne jetzt keinen, der panisch zu seiner Bank rennt und das Geld abhebt, weil er Angst hat, dass da einer von der Hackergruppe kommt.
1: So viel Geld könnte man gar nicht von der Bank abheben.
0: Ja.
1: Die meisten Banken, grob gesagt, naja, vielleicht wenn sie 50.000 im Tresor haben, dann ist das viel.
0: Ja. Aber das war ja nicht die Frage, die ich wollte ja von dir wissen, bist du finanziell so gut abgesichert, dass du sagst, ja, ich habe da jetzt genug noch? Also
1: wenn man es in Euros umrechnet, ja.
0: Wenn man es in Euros umrechnet, okay.
1: Keine Bitcoins, sage ich so. Wie gesagt, es ist extrem konservativ gewesen.
0: Aber das waren deine Investments von früher noch, ne?
1: Das, was ich mir von früher erwirtschaftet hatte.
0: Gut.
1: Das ist jetzt in den letzten Jahren durch die entsprechenden, Weltuntergangsstimmungen extrem angewachsen.
0: Ich will ja nur wissen, ob du einfach wirklich, also du sagst ja, ich könnte damit mit den 1200 Euro, könnte ich wunderbar klarkommen und so weiter, könnte wunderbar von leben. Aber was, wenn du irgendwie dann doch mal etwas mehr willst? Was, wenn du plötzlich mal Lust hast, ein Auto zu kaufen? Oder, weiß ich nicht, plötzlich fängst du mit einem neuen Hobby an und sagst, ich will einen Wohnwagen haben oder ich will eine Weltreise machen. Woher dann das Geld nehmen? Da muss man entweder wieder arbeiten gehen oder halt in deinem Fall, du hast früher vielleicht gut investiert und dein Geld ist von alleine gewachsen.
1: Ja.
0: Und dann wäre das die Option.
1: Wäre das die Option, ja.
0: Ja.
1: Aber es ist eben, was soll ich sagen, es war nicht so geplant.
0: Gut, aber in anderen Worten, du brauchst dich ja gar nicht, wenn du so gut investiert hast und so gut geplant hast, verlässt du dich ja gar nicht auf ein bedingungsloses Grundeinkommen, sondern wirst wahrscheinlich deinen Plan geschmiedet haben, in 5 bis 10 Jahren ohnehin nicht mehr arbeiten zu müssen, oder?
1: Also diesen Beruf, den ich jetzt momentan ausübe, das ist im Grunde nur, um in dem Kreditsystem, in dem wir leben, noch Kleinigkeiten, Spaß, was ausgeben zu können. Also im Lidl was ein Essen kaufen, mal in eine Disco gehen oder irgend sowas. Ich könnte jetzt auch meine Investitionen angreifen, verkaufen, was natürlich schlecht wäre, weil sie immer noch wachsen.
0: Okay.
1: Und sozusagen auch davon leben. Natürlich könnte ich das jederzeit, ja.
0: Okay, verstehe. Das heißt, das, du hast gemeint, vorhin ganz am Anfang der Sendung, 5 Jahre willst du es noch machen und dann ist vorbei?
1: Ja, okay. Also ich schätze mal, dann ist das entweder im, knapp an 1 Million oder was?
0: Wow,
1: keine Ahnung.
0: Ja gut, 1 Million, das klingt immer so viel, aber so viel ist es eigentlich gar nicht.
1: Ja, das stimmt. Ich habe auch immer den Cheeseburger-Index im Auge. Ne?
0: Den hatte ich auch mal eine Zeit lang im Auge.
1: Als ich angefangen habe mit der ganzen Geschichte, konnte ich einen Cheeseburger für 1 Euro kaufen. Jetzt kosten 2 Cheeseburger 5.
0: 99 Cent hat er gekostet damals.
1: Sagen wir mal 1 Euro.
0: Ja, das stimmt. Nico, okay, ich danke dir erstmal. Bleib gerne noch kurz dran, wenn du möchtest. Ich husche noch ganz schnell in die nächste Leitung, weil die Sendung gleich vorbei ist. Dir einen schönen Abend.
1: Ja, danke.
0: Und wie gesagt, du kannst gerne noch dranbleiben, wenn du möchtest. Wen haben wir noch hier? Wir haben noch Sascha aus Stuttgart. Sascha, grüß dich.
2: Guten Morgen,
0: Sascha.
2: Endlich.
0: Ja, danke dir. Heute ist wirklich sehr, sehr viel los. Es tut mir so leid, dass ich nicht mit allen reden konnte.
2: Ich habe 112 Mal angerufen, Daniel. 112 Mal.
0: Unter 150 geht bei mir eigentlich nichts. Hast Glück gehabt.
2: Ja, dann hast du ja doch den richtigen Knopf gedrückt.
0: Doch, genau. Sascha, jetzt haben wir nicht mehr so viel Zeit, aber trotzdem will ich einfach nur deine Meinung hören, weil darum geht es ja eigentlich heute. 1200 Euro bedingungsloses Grundgehalt. Die Zahl habe ich mehr oder weniger jetzt einfach für den Abend beschlossen. Ich will nur wissen, würde euch das in irgendeiner Art und Weise entlasten? Würde das überhaupt spürbar was verändern in eurem Leben? Oder sagt ihr, nö, ganz normal weitermachen, ändert gar nichts. Wie sieht's aus?
2: Also ich muss sagen, wir sind auch relativ gut aufgestellt. Wir wurden beide mit der Verantwortung Geld erzogen. Für uns wäre es auch, wie bei den meisten im Voraus schon angesprochen, in die Bildung für die Kinder. Und ein Teil anlegen, was wir ohnehin schon machen. Und ich denke aber, jemand, der mit Geld umgehen kann, für den ist das ein Bonus. Es gibt Leute, die brauchen das einfach viel, viel dringender, wie jetzt ich zum Beispiel. Verstehst du, was ich meine?
0: Ja, das haben wir ja heute auch gehört, dass es Leute gibt, die das nicht unbedingt brauchen und welche, die das durchaus sinnvoll sofort nutzen könnten. Findest du aber, dass die, die es nicht brauchen, es dann automatisch spenden sollten oder Leuten geben sollten, die es brauchen? Oder sagst du nein?
2: Da sollte jeder selber seine Entscheidung treffen. Also ich, für meinen Teil, ich wäre bereit, einen Teil auch abzugeben, keine Frage. Einen Teil würde ich dann auch für die Kinder geben, damit auch die in die Bildung und in ihr Wissen investiert werden können. Mhm. Aber natürlich wäre ich auch bereit, einen Teil davon abzugeben. Warum nicht?
0: Okay. Und gut, aber ändern würde es im Prinzip nichts. Wobei man weiß ja nicht, heute läuft es so und morgen läuft es vielleicht ganz anders im Leben. Da kann sich ja immer wieder was ändern. An dich vielleicht abschließend noch die Frage, ja, die Sendung ist gleich rum. Abschließend die Frage, ich würde ganz gerne wissen, für wie wahrscheinlich hältst du es überhaupt, dass das, was wir gerade diskutieren, irgendwann Realität wird? Hältst du das für wahrscheinlich oder sagst du, das wird auch in 100 Jahren noch Thema sein, aber es wird niemals umgesetzt?
2: Also wir haben ja schon so diverse Zugaben von Vater Staat. Ob man das jetzt alles für ein geregeltes Grundeinkommen aufgibt, schwierig zu glauben, aber die Wirtschaft läuft ja immer weiter. Das heißt, solange Geld im Umlauf ist, der Cashflow, wie die Kollegen oder die Herren im Voraus schon gesagt hatten, solange das Geld und die Wirtschaft läuft, ist immer Bewegung da. Und auch die Finanzierung muss ja dann auch bedenkt werden, aber das ist ja heute nicht das Thema. Ich denke, irgendwann könnte man darüber nachdenken, ob unsere Generation das noch mitkriegt. Boah, schwierig. Vielleicht, vielleicht nicht. Ist jetzt keine klare Aussage. Wenn du mich jetzt festnageln würdest, würde ich sagen, nein.
0: Nein, zu wie viel Prozent?
2: 90.
0: Du hältst es zu 90% wahrscheinlich, dass es nicht kommen wird. Okay.
2: Ja, also nicht in meiner Generation.
0: Ja, ich bin mal gespannt. Wir hatten hier schon sehr viele Wetten auf Dinge gehabt in der Vergangenheit. Egal, ob das jetzt
2: Das ist jetzt keine Wette, Daniel. Weil ich wette nur, wenn ich mir sicher bin. Aber
0: ach so, okay.
2: 90%, das ist meine Generation. Ich bin jetzt Mitte 30.
0: Ja. Davon
2: ich glaube, ich krieg das nicht mehr mit. Ich glaube nicht. Meine Kinder vielleicht, aber ich nicht mehr.
0: So, es war auf jeden Fall spannend. Bleib gerne dran, Sascha. Wir werden das Thema nochmal machen, sobald sich da mal wieder was getan hat. Für den Moment erstmal vielen Dank euch da draußen fürs Zuhören, fürs Mailschreiben, fürs Posten. Und ja, wir hören uns heute Abend wieder mit einem neuen Thema und spannenden Geschichten. Bis dahin, bleibt gesund. Alles Gute euch. Macht's gut. Tschüss.
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4: Ich bin Dirk Zeitler. Bundesverkehrsminister Bilger sieht vorerst kein schnelles Ende der Beeinträchtigungen für die Binnenschifffahrt wegen Trockenheit. Man müsse davon ausgehen, dass die Niedrigwasserproblematik den gesamten August über andauern werde, sagte Bilger in Neumünster.
5: Es hat zwar immer mal wieder geregnet, aber es reicht bei weitem nicht aus, um die Flüsse annähernd zu füllen. Das stellt auch Verkehrsminister Bilger fest. Er will sich an diesem Mittwoch wieder mit seinen Kollegen aus den Ländern über die Lage und weitere, auch kurzfristige Maßnahmen austauschen. Mehrere Bundesländer haben schon das Sonntagsfahrverbot für Lastwagen vorübergehend ausgesetzt. Um Logistikketten aufrechtzuerhalten, sollen Transporte so zumindest teilweise auf die Straße verlagert werden. Niedrige Wasserstände gibt es etwa in den Flüssen wie Rhein, Elbe und Donau. Tine Klimach, Nachrichtenredaktion.
4: In den Trümmern wird weiter nach Überlebenden gesucht. Erst langsam zeigt sich das ganze Ausmaß der Erdbebenkatastrophe in Kolumbien. In Cali gelang es der Feuerwehr jedoch nach 16-stündigem Einsatz am zweiten Tag nach dem Beben eine Frau lebend zu retten. Nach einer vorläufigen Bilanz kamen mindestens 181 Menschen ums Leben. Erstmals seit mehr als 25 Jahren können Fans der deutschen Fußballnationalmannschaft wieder Stehplatztickets für Heimspiele kaufen. Das teilte der Deutsche Fußballbund mit. Die entsprechenden Gremien hätten dies beschlossen.
6: Der große Motivator Jürgen Klopp will wieder Euphorie entfachen bei der Mannschaft und den Fans. Da passt es gut, dass es bald auch wieder preiswerte Stehplätze geben wird. Schon bei den Klopp-Heimpremieren in rund 6 Wochen in Augsburg und München werden die Tickets angeboten für 18 Euro. Stehplätze seien ein wichtiger Bestandteil der Fankultur und des Stadionerlebnisses, sagt DFB-Präsident Neuendorf. Die neue Regelung gilt auch für europäische Wettbewerbe der Frauen und des U21-Nachwuchses. Thomas Bremser, Nachrichtenredaktion.
4: Der von einer Sperre bedrohte deutsche Sprinter Owen Ansah hat über 100 Meter die Bronzemedaille bei den Leichtathletik-Europameisterschaften in Birmingham gewonnen. Ansah soll eine Dopingprobe verweigert haben. Sollte er nachträglich gesperrt werden, droht ihm die Aberkennung der Medaille.